0: Passagiere des Kreuzfahrtschiffs Hondius sind nach dem Hantavirus-Ausbruch auf dem Weg nach Frankfurt. Von dort werden sie zur Quarantäne in ihre Bundesländer gebracht. Eine Person kommt in die Berliner Charité, eine andere nach Baden-Württemberg. Laut der WHO gab es 6 bestätigte Hantavirus-Fälle auf dem Schiff. 3 Menschen sind gestorben, darunter auch eine Deutsche. Nach dem Veto des Bundesrats ist die geplante Entlastungsprämie für Arbeitnehmer wohl vom Tisch. CSU-Chef Söder und SPD-Ministerpräsidentin Schwesig raten der Bundesregierung, das Vorhaben abzuhaken und stattdessen gleich eine Einkommensteuerreform anzugehen. Am Dienstag dürfte das Thema im Koalitionsausschuss diskutiert werden. 600 Kilometer in 96 Stunden. Das hat Läufer Adar Saci zwar nicht geschafft, aber er ist jetzt trotzdem im Ziel im US-Bundesstaat Kalifornien angekommen. 123 Stunden hat der Berliner gebraucht, bis er den Santa Monica Pier bei Los Angeles erreicht hat. Gestartet war er im Death Valley in Kalifornien. Hunderttausende haben seinen Lauf im Livestream verfolgt. Das Saisonfinale in der Fußball-Bundesliga verspricht Spannung pur, ganz besonders im Abstiegskampf. Heidenheim hat seine Aufholjagd mit einem 3:1-Sieg in Köln fortgesetzt und hat nun doch noch realistische Chancen auf den Klassenerhalt. Justin Hamm berichtet.
1: Erstmals seit Mitte Januar ist Heidenheim nicht mehr Letzter. Da steht nun punktgleich St. Pauli und auch Wolfsburg auf dem Relegationsplatz ist punktgleich. Die beiden spielen am letzten Spieltag noch gegeneinander. Heidenheim ist gegen Mainz gefragt. Union Berlin feierte beim 3:1 in Mainz den ersten Sieg unter Trainerin Marie-Louise Ether und der HSV besiegte Freiburg mit 3:2.
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13: Ich bin Helene Martin. Der Hantavirus-Ausbruch auf einem Kreuzfahrtschiff dürfte bei so manchem schlechte Erinnerungen hervorgerufen.

0: Impfen haben an Corona. Der Chef des Robert-Koch-Instituts, Lars Schade, hat im ZDF aber betont:
1: Ja, das Hantavirus ist natürlich für die Personen, die es betrifft und die daran erkranken, ein Virus, das eben sehr schwer krank machen kann. Aber die gute Nachricht ist eigentlich, das ist kein Virus, das sich verbreitet. Und insofern kann ich, glaube ich, sagen, ich sehe eigentlich keine Gefährdung für die Bevölkerung in Deutschland und auch keine Pandemiegefahr.
0: Mittlerweile wurden 94 Passagiere des Schiffs von Teneriffa ausgeflogen. 4 Deutsche sind gerade auf dem Weg nach Frankfurt. Von dort werden sie in ihre Bundesländer gebracht. War es das mit der Entlastungsprämie von 1.000 Euro? Sowohl Bayerns Ministerpräsident Söder als auch seine Kollegin aus Mecklenburg-Vorpommern, Schwesig, halten die Idee für gescheitert. Beide fordern stattdessen eine Einkommensteuerreform. Bundeskanzler Merz hatte angekündigt, dass über weitere Entlastungen für die Bürger gesprochen werden soll. Das soll morgen beim Koalitionsausschuss passieren. Die Bundesnetzagentur warnt vor moderat steigenden Gaspreisen. Agenturchef Müller hat im Redaktionsnetzwerk Deutschland gesagt, nach Ablauf der Preisgarantien könne es bei Anschlussverträgen zu Preissteigerungen kommen. Beim Strom sei die Entwicklung umgekehrt, der werde tendenziell günstiger durch den hohen Anteil an erneuerbaren Energien. Zum Abschluss des vorletzten Spieltags in der Fußball-Bundesliga hat Union Berlin einen historischen Erfolg eingefahren. Das 3:1 in Mainz war der erste Sieg unter Trainerin Marie-Louise Eter. Zuvor hatte sich Heidenheim einen Showdown im Abstiegskampf erspielt. Der FCH siegte mit 3:1 in Köln. Damit gehen die letzten 3 der Tabelle, also Wolfsburg, Heidenheim und St. Pauli, punktgleich in den letzten Spieltag. Im ersten Sonntagsspiel gewann Hamburg gegen Freiburg mit 3:2.
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12: Ich bin Helene Martin. Bayerns Ministerpräsident Söder und seine Kollegin aus Schleswig-Holstein-Schwesig raten der Bundesregierung, die Entlastungsprämie für Arbeitnehmer vom Tisch zu nehmen. Beide sind stattdessen für eine Einkommensteuerreform. Der Bundesrat hatte die Prämie am Freitag gestoppt. Geplant war, dass Arbeitgeber bis zu 1.000 Euro steuerfrei zahlen können. Morgen berät der Koalitionsausschuss darüber, wie man Bürgerinnen und Bürger noch entlasten könnte. 4 Deutsche vom Kreuzfahrtschiff Hondius sind auf dem Weg nach Frankfurt am Main. Sie waren von Teneriffa ausgeflogen worden und am Abend in den Niederlanden gelandet. In Frankfurt angekommen, werden die 4 Personen in ihre Heimatorte gebracht. Dort entscheiden die örtlichen Gesundheitsbehörden, wie die Quarantäne gestaltet wird.

0: Laut der WHO gibt es 6 bestätigte Hantavirusfälle und 2 Verdachtsfälle. 3 Menschen davon sind gestorben, darunter auch eine Deutsche. Im Münchner Rathaus wird's heute feierlich. Der neue Oberbürgermeister Dominik Krause bekommt die goldene Amtskette von seinem Vorgänger Dieter Reiter überreicht. Der 35-jährige Grünen-Politiker hatte sein Amt bereits am 1. Mai angetreten. Am Nachmittag steht dann die erste Sitzung des neu gewählten Stadtrats an. Auf der Tagesordnung steht unter anderem das Oktoberfest. Die Fußballer von Union Berlin haben das letzte Sonntagsspiel dieser Bundesliga-Saison gewonnen. 3:1 der Sieg in Mainz, der erste unter Interimstrainerin Marie-Louise Ether. Zuvor sorgte Heidenheim für maximale Spannung im Abstiegskampf. Nach dem 3:1-Sieg in Köln gehen der letzte, vorletzte und der Relegationsplatz, also St. Pauli, Heidenheim und Wolfsburg, punktgleich in den letzten Spieltag. Im ersten Sonntagsspiel hatte Hamburg mit 3:2 gegen Freiburg gewonnen.
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11: Ich bin Helene Martin, guten Morgen. Die Entlastungsprämie von 1.000 Euro, sie ist vom Tisch, zumindest für CSU-Chef Söder. In der ARD hat er gesagt:
12: Es war eine gut gemeinte Idee, es hat sich dann aber in den Tagen danach gezeigt, dass sie in der Wirtschaft auf großen Widerstand gestoßen ist. Ich hatte eigentlich gedacht, dass es davor Absprachen gegeben hätte mit der Wirtschaft, ob das vielleicht gut sein könnte, war offenkundig nicht der Fall.
11: Am Freitag hatte der Bundesrat die Prämie abgelehnt. Morgen, also am Dienstag, trifft sich der Koalitionsausschuss, um darüber zu sprechen, wie man die Bürgerinnen und Bürger noch entlasten könnte. Nach dem Veto des Bundesrats ist die geplante Entlastungsprämie für Arbeitnehmer wohl vom Tisch. CSU-Chef Söder und SPD-Ministerpräsidentin Schwesig raten der Bundesregierung, das Vorhaben abzuhaken und stattdessen gleich eine Einkommensteuerreform anzugehen. Am Dienstag dürfte das Thema im Koalitionsausschuss diskutiert werden. Die gesetzlichen Krankenkassen fordern von Bund und Ländern mehr Geld für die Pflegeversicherung. GKV-Chef Blatt hat der Rheinischen Post gesagt, würden die Länder die Investitionskosten in Heimen übernehmen, könnten Bewohner sofort um rund 500 Euro pro Monat entlastet werden. Gesundheitsministerin Wagen will Vorschläge für eine Reform vorlegen, um die Finanznot der Kassen zu lindern. Die Fußballer von Union Berlin haben das letzte Sonntagsspiel dieser Bundesliga-Saison gewonnen. 3:1 der Sieg in Mainz, der erste unter Interimstrainerin Marie-Louise Ether. Zuvor sorgte Heidenheim für maximale Spannung im Abstiegskampf. Nach dem 3:1-Sieg in Köln gehen der letzte, vorletzte und der Relegationsplatz, also St. Pauli, Heidenheim und Wolfsburg, punktgleich in den letzten Spieltag. Im ersten Sonntagsspiel hatte Hamburg mit 3:2 gegen Freiburg gewonnen.
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16: Guten Morgen, Mainfranken. Hier ist das Charivari-Wetter und wir starten in den Montag mit 13 Grad in Teilheim im Würzburger Landkreis. 13 Grad auch in Würzburg am Alten Kranen. Und das sind Höchstwerte, diese 13 Grad, die wir heute am Nachmittag nicht mehr haben werden. Denn ab heute starten die Eisheiligen und die haben in den Kalender geguckt und gesehen, oh, da sind wir dran, na, dann sind wir dieses Jahr mal pünktlich. Das heißt, heute im Tagesverlauf immer wieder Schauer, teilweise sogar Gewitter. Bis zur Mittags- und Nachmittagszeit kann die Sonne rauskommen und nochmal auf 14 bis 17 Grad aufheizen. Aber dann am Nachmittag kühlt es auf gut 10 Grad ab. Auch Christi Himmelfahrt und an den Tagen danach kühles Tiefdruckwetter mit Schauern und Gewittern.
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18: Ich bin Christoph Schmidt. Ein bewaffneter Raub, zwei gekaperte Streifenwagen und eine wilde Verfolgungsjagd mit Angriffen auf Polizisten. Für all das steht ab heute ein 33-jähriger Mann in Schweinfurt vor Gericht.
19: Im letzten Juni wollte der Angeklagte einen Geldtransporter mit 3 Millionen Euro an Bord ausrauben. Zwar konnte er einen Sicherheitsmann überwältigen, weil die Fahrerin des Geldtransporters aber geflüchtet war, scheiterte der Raub. Bei der Flucht danach soll der Beschuldigte gleich zweimal Polizisten überrumpelt und ihren Streifenwagen geklaut haben. Erst nach einer längeren Flucht mit über 150 Sachen konnte der 33-Jährige gestoppt werden. Da er als schuldunfähig, aber gefährlich gilt, geht es im Prozess um eine dauerhafte Unterbringung in einer Psychiatrie. Leon Wagner, Nachrichtenredaktion.
18: Frühling ist Motorradzeit, leider aber auch die Zeit schwerer Unfälle. Am Samstagnachmittag ist ein 57-jähriger Motorradfahrer

0: Motorradfahrer bei Eisenheim ums Leben gekommen. Er hatte in Richtung Dippach offenbar überholt und Gegenverkehr übersehen. Es kam zum Zusammenstoß. Der Motorradfahrer starb noch vor Ort. Schon am Freitagabend hatte eine 16-Jährige zwischen Iffigheim und Obernbreit schwere Verletzungen erlitten. Sie war in einer Kurve gestürzt und in den Gegenverkehr gerutscht. Die Würzburger Kickers sind Amateurmeister in der Regionalliga Bayern. Im direkten Duell schlugen sie am Samstag ihren Rivalen aus Unterhaching klar mit 4:0. Mit dem Meistertitel haben sie sich auch für die erste Runde im DFB-Pokal qualifiziert. Das bedeutet auch, das letzte Drittligaspiel am kommenden Wochenende ist sportlich genauso wenig relevant wie das bayerische Toto-Pokalfinale. Die Kickers können sich voll auf die Relegation zur dritten Liga konzentrieren. Gegner wird dabei entweder Lok Leipzig oder Carl Zeiss Jena. Die Entlastungsprämie von 1.000 Euro, sie ist vom Tisch, zumindest für CSU-Chef Söder. In der ARD sagte er, es war eine gut gemeinte Idee, es hat sich dann aber in den Tagen danach gezeigt, dass sie in der Wirtschaft auf großen Widerstand gestoßen ist. Am Freitag hatte der Bundestag die Prämie abgelehnt. Morgen trifft sich der Koalitionsausschuss, um darüber zu sprechen, wie man die Bürgerinnen und Bürger noch entlasten könnte.
1: Christoph, vielen Dank. Mehr Nachrichten aus Mainfranken stehen bei uns im Web oder auch in der App und wir schauen jetzt auf die Straßen. Hier ist der Charivari-Verkehrsservice. Wir starten auf der A3 Würzburg Richtung Frankfurt zwischen Helmstadt und Wertheim-Lenkfurt. Gegenstände auf der Autobahn. Auf der A7 Würzburg Richtung Fulda in der Ausfahrt Würzburg-Esten fällt ein Unfall. Eine gefährliche Situation hier in der Ausfahrt. Bitte äußerste Vorsicht. Und dann der Hinweis für alle, die sonst in Würzburg auf dem Residenzparkplatz parken. Von heute bis einschließlich 17. Mai ist er voll gesperrt wegen des Katholikentages. Würzburg wird ja in dieser Woche noch richtig voll. Deswegen, wie gesagt, ab heute kein Parken mehr möglich auf dem Residenzparkplatz, ebenso auf dem Viehmarktparkplatz. Falls ihr mehr habt für die Straßen, ruft uns an 0800 30 80 700.
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3: Guten Start in die Woche, vielleicht in eine kurze für euch, weil Donnerstag ist ja Feiertag.
1: Guten Morgen.

0: Wir wecken euch mit einem 80er-Klassiker der Stranglers. Hier ist Charivari, wir sind Monique und André. Guten Start in die neue Woche.
1: Guten Morgen, vielleicht habt ihr ja das sommerliche Wetter ausgenutzt und seid gleich mal ein paar Bahnen im Freibad geschwommen. 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
0: 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Mai, also noch bevor es öffnet, lassen wir von Charivari euch rein.
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1: Gebongt, okay.
0: 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Mai. 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
0: Mit Annemarie Göbel aus Würzburg.
3: In dieser Woche erwartet uns wieder ein Feiertag und irgendwie ist doch die Welt in einer Feiertagswoche immer ein bisschen anders. Am Samstag nach dem 1. Mai stand ich im Einkaufsladen. Oh je, war da viel los. Eine lange Schlange ging von der Kasse entlang der Getränke bis zu den Kühlregalen. Die Verkäuferinnen gaben wirklich ihr Bestes. Irgendwo zwischen Sushi-Reis und Sojasauce kam ich mit einer Frau ins Gespräch. Zum Glück waren wir beide sehr entspannt in dieser Situation. Und schon kamen wir auf die tollsten Verkaufskonzepte, denn in einer so langen Schlange hat man ja mehr vom Einkauf. Man kann sich die Ware viel besser anschauen, wenn man ein paar Minuten davor steht und wartet.

0: Dank unserer Unterhaltung kam mir das Warten gar nicht so lange vor. So schön, wenn wir Menschen offen und freundlich aufeinander zugehen können.
1: Soweit das Wort zum Tag. Ihr könnt's nachhören auf Spotify unter Wort zum Tag. Bistum Würzburg.

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17: Guten Morgen, mein Franken. Hier ist das Charivari-Wetter. So, 13 Grad in Kitzingen zum Aufstehen. In Würzburg am Sternplatz auch 13. Es fühlt sich mild an. Ja, das ist jetzt auch noch mild. Die Höchsttemperaturen von bis zu 16, 17 Grad bekommen wir bis zum Mittag. Und danach kommt so eine richtig kalte Klatsche. Es ziehen nämlich immer wieder dann Wolken vom Spessart durch. Und es kann Schauer und Gewitter geben. Es kühlt ordentlich ab Richtung Mittag. Und morgen und auch am Mittwoch wechseln sich Wolken mit ganz wenig Sonnenschein nur ab. Einige Schauer sind noch drin. Es wird deutlich kühler.
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18: Ich bin Stefan Schütz. Guten Morgen. Der Hunter-Virus-Ausbruch auf einem Kreuzfahrtschiff dürfte bei so manchem schlechte Erinnerungen hervorgerufen haben an Corona. Der Chef des Robert-Koch-Instituts Schade hat im ZDF aber betont:
19: Ja, das Hunter-Virus ist natürlich für die Personen, die es betrifft, und die daran erkranken, ein Virus, das eben sehr schwer krank machen kann. Aber die gute Nachricht ist eigentlich, das ist kein Virus, das sich verbreitet. Und insofern kann ich, glaube ich, sagen, ich sehe eigentlich keine Gefährdung für die Bevölkerung in Deutschland und auch keine Pandemiegefahr.
18: Mittlerweile sind 4 deutsche Passagiere des Schiffs nach Deutschland gebracht worden. In ihren Heimatbundesländern müssen sie in Quarantäne. Wie genau die aussieht, entscheiden die örtlichen Behörden. War es das endgültig mit der Entlastungsprämie von 1.000 Euro steuerfrei? Sowohl Bayerns Ministerpräsident Söder als auch seine Amtskollegin aus Mecklenburg-Vorpommern Schwesig halten die Idee für gescheitert. Beide fordern stattdessen eine Einkommensteuerreform. Bundeskanzler Merz hatte angekündigt, dass über weitere Entlastungen für die Bürger gesprochen werden soll. Das soll morgen beim Koalitionsausschuss passieren.

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1: Er hatte die Gäste einer Feier bedroht und dabei auch ein Messer in der Hand. Mit mehreren Streifenwagen ist die Polizei in der Nacht zum Sonntag nach Wiesenbronn im Kreis Kitzingen geeilt. Der 25 Jahre alte Mann war kurz nach Mitternacht bei einer privaten Feier aufgetaucht und hatte den Anwesenden gedroht. Die Polizei konnte den Mann überwältigen, der weiter aggressiv blieb und die Beamten angreifen wollte. Er wurde in eine Nervenklinik gebracht. Das Afrika-Festival in Würzburg steht möglicherweise vor dem Aus. Der Verein Afro-Project, der das Festival organisiert, hat angekündigt, nach diesem Jahr mit der Organisation aufzuhören. Als Gründe nennen die Veranstalter unter anderem steigende Kosten, weniger Sponsoren sowie wetterbedingte Ausfälle durch Starkregen und Gewitter. Auch die Folgen der Corona-Pandemie hätten das Festival belastet. Ob und in welcher Form es 2027 weitergeht, ist derzeit offen.
2: 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Vorsicht auf der A7 Ulm Richtung Fulda. In der Ausfahrt Würzburg-Estenfeld ein Unfall. Außerdem der Hinweis: Aufgrund des Katholikentags ist ab heute der Würzburger Residenzparkplatz gesperrt, ebenso der Viehmarktparkplatz. Falls ihr mehr habt für die Straßen, auch Blitzer, ruft uns an. 0800 30 80 700.
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3: Schönen Montag euch. Guten Morgen.
2: Guten Morgen, ihr Lieben.

0: Ein 2000er Klassiker Razorlight hier bei Charivari. Wir sind Monique und André und liebe Mamas, ihr seid die Besten. Danke, dass es euch gibt. Das war jetzt nochmal nachträglich für gestern. Falls ihr es noch nicht oft genug gehört habt, gestern war ja Muttertag.
1: Fleißig den Muttertag gefeiert, die Mamas hochleben lassen.
0: Ja.
1: Und vielleicht auch mit einem Gläschen Wein. Wir waren auf einer Weinprobe und haben ganz lecker gegessen in Randersacker am Wochenende.
0: Also dafür siehst du aber gut aus heute Morgen. Um nochmal ein Kompliment nachzuschicken. Ja, und während wir das gemacht haben oder andere das, sind nochmal andere Marathon gelaufen.
1: Unglaublich.
0: Über 6000 Läufer. Ich könnte mir was anderes vorstellen an einem Sonntag.
1: Naja, es war ja auch nicht nur der ganze Marathon, es wäre ja auch der Halbmarathon gegangen, aber auch die 22 Kilometer und ein paar zerquetschten hätten mich getötet. Oder auch der, Achtung, 10 Kilometer Fun Run. Also das ist in meiner Welt so nicht vorgesehen, dass man einen 10 Kilometer Lauf als Fun Run bezeichnen kann. Aber es gibt so viele Läufer, es ist so toll. Ja.
0: Wenn du einmal infiziert bist mit dem Läufervirus und dann auch noch gewinnst. Gewinner bei den Männern ist übrigens Alexander Bier gewesen.
2: Ich war einfach nur glücklich, dass ich es noch ins Ziel geschafft habe. Also zeitweise habe ich da nicht mehr so ganz dran geglaubt, weil es mir echt extrem schlecht ging. Aber die Leute haben am Ende so gepusht.
0: Also, ja. Hörst schon, das ist schon auch nicht einfach. Wobei einfach, finde ich, hat es ausgesehen und sich auch angehört bei der Frauensiegerin, bei Nina Haug.
3: Ja, ist auch cool. Vor allem ist mein erster Marathon, seit ich Mutter bin. Und ja, Mama Power verleiht echt extra Kräfte.
0: Ja. Mama Power, auch nicht schlecht.
1: Und das ist doch aber auch toll, ne? Mama geworden, Marathon gelaufen und Siegerin am Muttertag geworden.
0: Ach ja, das passt ja alles zusammen.
1: Das vergisst sie nie, die Nina.
0: Ja, das wird mir wahrscheinlich auf immer verwehrt bleiben. Also nicht das Muttersein, aber

0: Das auch.
1: Das auch.
0: Aber das wäre jetzt
1: dieses
0: seltsam,
1: Marathongefühl.
0: Wenn du das noch hinkriegst. Jetzt kommen wir erstmal alle gut rein in die neue Woche. Hier ist Charivari, euer Radio von hier. Guten Morgen.

0: Die Backstreet Boys bei Charivari dieses Jahr in Deutschland mit Konzerten. Da freuen sich die Fans schon drauf. Die kennen ja alle Texte auswendig. Lasst uns doch jetzt mal die Bayern-Hymne singen.
1: Wie schaut es da mit dem Text aus?
0: Ja. Wobei, ich kann sie selber nicht.
1: Ja, ne? Klug reden jetzt hier, ne?
0: Aber es könnte sich ja jetzt ändern, weil unser bayerischer Ministerpräsident Markus Söder angekündigt hat, ab dem nächsten Schuljahr, also nach den Sommerferien, wird es die bayerische Hymnenpflicht an unseren Schulen geben.
1: Also bei offiziellen Gelegenheiten, ja. Beispielsweise bei Abschlussfeiern muss dann verpflichtend die Bayernhymne gespielt werden. Mitsingen ist freiwillig, muss also keiner, aber gespielt werden muss sie.
0: Und wie findet ihr diese Idee oder diesen Beschluss?
2: Ich finde es eigentlich gar nicht so verkehrt tatsächlich, wenn man so ein bisschen einen regionalen Bezug einfach schafft, auch schon im Grundschulalter.
3: Boah, das wäre eine Bombenidee, finde ich. Aber ich finde, man sollte dann auch die Frankenhymne spielen.
4: Also allein durch die Hymne wird man kein Zugehörigkeitsgefühl zu einer Gruppe hervorrufen.
5: Das ist irgendwie so ein komischer Bundeslandstolz, der, glaube ich, eigentlich voranbringt.
6: Ja, finde ich gut. Also ich finde halt, das ist eine wichtige Hymne.
7: Ob sich alle, die da in die Schule gehen, damit identifizieren können, ist sehr fraglich.
8: Ich finde es auch nicht so gut. Ich weiß nicht, es ist einfach ein bisschen befremdlich irgendwie.
9: Es ist, glaube ich, schon ein bisschen cringe einfach so für die jüngere Generation so, aber ich meine so an sich, so Tradition ist schon ganz cool. Ich weiß noch nicht, ob es wirklich auf dem Abschlussball dann so sein muss so.
0: Ja, es muss jetzt dann so sein, ab September.
1: Also ich finde ja, dass die Hymnen durchaus was in der Schule verloren haben, also dass sie im Unterricht behandelt werden. Ja, dass man auf den Text eingeht, dass man sich den anschaut, dass man das aber eben nicht nur bei der Bayernhymne macht, sondern eben auch bei der Deutschlandhymne. Das Frankenlied darf dann natürlich bei uns auch nicht fehlen, die Europahymne.
0: Ja.
1: Alles Kulturgut, alles Tradition. Nur wenn ich dann anfange, alle diese vier Hymnen vielleicht auch noch wirklich zu spielen bei Abschlussfeiern, die nachfolgenden Sendungen verschieben sich um circa,
0: Ich bin ja überrascht, dass Markus Söder nicht durchgesetzt hat, dass morgens, wenn um 8 die Glocke klingelt, alle Schüler aufstehen müssen und erstmal gemeinsam singen. So hätte ich mir das in Söders Kopf vorgestellt.
1: Gott bewahre, oder? Sagen viele. Ja, wie seht ihr das mit der Hymne, mit der bayerischen, dass sie gespielt werden muss ab dem kommenden Schuljahr an unseren Schulen? Stimmt gerne mal ab bei uns in der Charivari-App.

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20: Guten Morgen, Mainfranken. Hier ist das Charivari-Wetter. Kurz nach 6:30. Die Temperatur in Rimpar 12 Grad, Würzburg am Kulturspeicher 13. 16, 17 Höchstwerte, die bekommen wir am Mittag und danach kühlt es ab auf nur noch 10 Grad. Das werden wir deutlich spüren. Schauer und Gewitter ziehen über Mainfranken hinweg. Das wird also ein nasser Montag und der Charivari-Wettertrend morgen und am Mittwoch wechselhaft und es wird weiter regnen.
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1: Ich bin Christoph Schmidt. Der Protest gegen den Atomausstieg könnte einen Aktivisten jetzt teuer zu stehen kommen. Heute wird vor dem Schweinfurter Landgericht der Prozess gegen einen 38-Jährigen fortgesetzt. Er war 2024 auf einen Strommast im Sperrbereich des AKW Grafenrheinfeld geklettert. Dadurch hatte sich die Sprengung der Kühltürme um fast 2 Stunden verzögert. Bereits im ersten Prozess wurde er wegen Hausfriedensbruchs zu einer Geldstrafe verurteilt. Dagegen legte er Berufung ein. Heute könnten die Plädoyers gehalten und das Urteil verkündet werden. Ein Würzburger Start-up will Lebensmittel sicherer machen und hat dafür jetzt Millionen eingesammelt. Das Unternehmen Nanostruct entwickelt eine Analyseplattform, mit der gefährliche Keime wie Salmonellen deutlich schneller nachgewiesen werden können. Statt mehrere Tage dauert das künftig nur noch wenige Stunden. Für diese Technologie erhält das Unternehmen nun 2,6 Millionen Euro von verschiedenen Investoren. Mit dem Kapital will Nanostruct die Entwicklung zur Marktreife bringen und erste Pilotprojekte starten. Die ganze Stadt eine große Laufstrecke. Beim 24. Würzburger Stadtmarathon haben die Läuferinnen und Läufer gestern Vormittag wieder ihr Können gezeigt. Bei bestem Wetter lockte der WVV-Marathon tausende Laufbegeisterte nach Würzburg. Jede Menge Zuschauer feuerten die Läuferinnen und Läufer an. Schnellste Frau über die Marathondistanz war Nina Haug mit einer Zeit von 2 Stunden 59,20. Bei den Männern siegte Alexander Bier in 2 Stunden 32,47. Der Hunter-Virus-Ausbruch auf einem Kreuzfahrtschiff dürfte bei so manchem schlechte Erinnerungen hervorgerufen haben an Corona. Der Chef des Robert-Koch-Instituts Schade hat im ZDF aber betont, das Hunter-Virus sei natürlich für die Personen, die es betrifft und die daran erkranken, ein Virus, das eben sehr schwer krank machen kann. Aber die gute Nachricht ist eigentlich, es ist kein Virus, das sich verbreitet.
2: Ja, das ist wirklich eine gute Nachricht. Bei allem, was so auch gerade im Internet rumgeistert, ist das eine wichtige Aussage an diesem Montagmorgen. Christoph, vielen Dank. Mehr Nachrichten aus Mainfranken bei uns im Web oder auch in der App. Und jetzt der Charivari-Verkehrsservice. Auf der A7 Ulm Richtung Fulda in der Ausfahrt Würzburg-Estenfeld ein Unfall. Bitte Vorsicht hier. Noch ein Unfall auf der A81 Richtung Heilbronn zwischen dem Autobahndreieck Würzburg-West und Gerchsheim. Hier liegen auch Gegenstände auf der Fahrbahn. Bitte auch Vorsicht in diesem Bereich. Außerdem der Hinweis, ab heute ist dann auch in Würzburg der Residenzparkplatz gesperrt. Nach dem Viehmarktparkplatz seit der vergangenen Woche ab heute auch hier das Parken auf dem kompletten Residenzparkplatz nicht mehr möglich. Und Fuß vom Gas, es wird geblitzt heute Morgen in Rechtenbach am Ortsausgang Richtung Lohr. Falls ihr noch mehr habt, ruft an 0800 30 80 700.
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3: Schönen Start in die neue Woche. Morgen.
2: Guten Montag, morgen.

0: 18 Minuten vor 7 ist es. Schönen Montagmorgen. Wir haben heute den 11. Mai.
1: So, und bei den Hobbygärtnern macht es jetzt kling, klingelingeling im Kopf, weil die Eisheiligen laut Kalender da sind.
0: Ja, wobei diesmal halten sie sich ganz genau an den Kalender. Noch sonnig, noch mild wird sich heute im Tagesverlauf aber noch ändern. Und besonders gut mit den Eisheiligen kennt sich natürlich unser Charivari-Meteorologe Kai Zorn aus.
2: Heute ist es Mamertus, morgen Pankratius, am Mittwoch Servatius, Donnerstag Bonifatius und am Freitag Sophia, also die kalte Sophie. Und man sagt ja, dass Mitte Mai das letzte Mal so ein Polarluftvorstoß kommen kann mit der Gefahr von Frost. Und das wird in dieser Woche tatsächlich passieren. In der kommenden Nacht erreicht uns Polarluft. Morgen wird es wohl ganz knapp am Frost vorbeigehen, aber in der Nacht auf Mittwoch droht vor allen Dingen in Alpennähe und im Bayerischen Wald und im Flachland, wo es sternenklar ist, in ungeschützten Lagen, noch einmal Frost. Dann ist es durch.
1: Na, das ist doch beruhigend, oder? Dass
0: das
1: dann
0: stimmt.
1: Wirklich auch Ende der Woche alles durch ist und wir getrost dann als Hobbygärtner unserem Hobby frönen können. Und es gibt ja Pflanzen, mit denen hast du jetzt einfach noch gewartet, bis Eisheilige rum, zack, raus. Bitte wachsen.
0: Und wir Doofen haben genau bis zu diesem Wochenende gewartet und dann jetzt doch alles schon rausgestellt.
1: Na, ich würde es jetzt wirklich in dieser Woche nochmal wieder reinstellen,
0: okay,
1: wenn es geht.
0: Also Eisheiligen halten sich diesmal an den Kalender. Heute geht das Thermometer dann am Nachmittag noch zurück auf nur noch 10 Grad.
1: Unangenehm, aber gut. Ja.

0: Ein cooler Klassiker, Coldplay hier bei Charivari um 10 Minuten vor 7. Wir sind Monique und André, wünschen euch einen guten Montagmorgen.
1: Guten Morgen. Blau erleuchten wird heute Abend die Kinderklinik der Uni Würzburg. Und zwar blau erleuchten in der Nacht jetzt von heute auf morgen. Und das hat einen ganz wichtigen Grund. Es geht darum, auf eine Krankheit aufmerksam zu machen.
0: MECFS heißt diese Krankheit. Ich muss sagen, ich habe nie davon gehört und genau das ist auch der Grund, warum die sagen, ja, wir schalten hier mal das Licht an. Das ist auch der Grund, warum es am Samstag eine sogenannte Liegend-Demo in Würzburg gegeben hat, weil MECFS ist eine schwere Erkrankung, bei der das Nervensystem und das Immunsystem betroffen sein können. Und jetzt denkt man vielleicht, ja, ich kenne da keinen. Es gibt aber einige Betroffene und auch unsere Hörerin Martha Fuchs aus Lainach im Landkreis Würzburg ist betroffen, besser gesagt ihre Tochter.
1: Seit 2022, sie ist 24 Jahre alt und Martha hat uns

0: mal geschildert, wie der Alltag der Tochter im Moment mit der Krankheit aussieht.
1: Im Moment sieht ihr Alltag so aus, dass sie mindestens 12 Stunden schläft. Nach dem Aufwachen braucht sie circa noch eine halbe Stunde langsames Akklimatisieren, bevor sie aufstehen kann. Ihr Zimmer ist im ersten Stock, das heißt, sie kommt nach dem Aufstehen dann nach unten zu uns. Nach dieser Belastung des Treppesteigens muss sie circa 15 Minuten auf dem Sofa liegen, bevor sie zur Toilette gehen kann. Den Rest des Tages liegt sie auf dem Sofa. Stehen oder gehen sind nur für circa 3 bis 5 Minuten möglich. Eher 3 als 5.
0: Boah. Unglaublich, oder?
2: Ja,
0: also
2: Wahnsinn.
0: Das ist MECFS, eine Krankheit, auf die heute in Würzburg aufmerksam gemacht wird. Die Kinderklinik wird blau erleuchten, und zwar in der Nacht.
2: 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Wir wünschen euch einen guten Start in den Montag.

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16: Guten Morgen, mein Franken. Hier ist das Charivari-Wetter. Ein noch milder Montag ist das mit 13 Grad in Würzburg am Kulturspeicher und in Markt Heidenfeld haben wir ebenso 13 Grad. 14 bis 17 Höchsttemperaturen, die bekommen wir relativ schnell. Dann kommen Schauer und Gewitter und es kühlt ab und es wird sehr windig. 10 Grad am Nachmittag nur noch und wechselhaft geht es auch in den nächsten Tagen weiter.
17: 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Es ist 7 Uhr. 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
18: Ich bin Stefan Schütz. Guten Morgen. Die von der Bundesregierung angestrebte Entlastungsprämie von 1.000 Euro steuerfrei ist für CSU-Chef Söder vom Tisch. Er sagte der ARD:
19: Es war eine gut gemeinte Idee. Es hat sich dann aber in den Tagen danach gezeigt, dass sie in der Wirtschaft auf großen Widerstand gestoßen ist. Ich hatte eigentlich gedacht, dass es davor Absprachen gegeben hätte mit der Wirtschaft, ob das vielleicht gut sein könnte, war offenkundig nicht der Fall.
18: Am Freitag hatte der Bundesrat die Prämie abgelehnt. Morgen trifft sich der Koalitionsausschuss, um darüber zu sprechen, wie man die Bürgerinnen und Bürger entlasten könnte. Trotz des Hunter-Virus-Ausbruchs auf einem Kreuzfahrtschiff sieht der Chef des Robert-Koch-Instituts keine Gefahr für die Bevölkerung. Das Virus könne Menschen sehr krank machen, sagte Lars Schade im ZDF. Die gute Nachricht sei, das sei kein Virus, das sich schnell verbreite. Die 4 deutschen Passagiere sind am späten Abend von Eindhoven nach Frankfurt gebracht worden. Von hier aus geht es in ihre jeweiligen Bundesländer in Quarantäne.
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20: In der Region sind weiterhin Trickbetrüger aktiv. So auch am Freitag in Würzburg. Betrüger hatten sich bei einer 77 Jahre alten Frau als angebliche Bankmitarbeiter gemeldet. Sie solle Bargeld und ihre EC-Karte bereithalten. Wenig später erschien dann eine angebliche Polizistin bei ihr und nahm mehrere tausend Euro und die Karte an sich. Allerdings wurde das Opfer misstrauisch und rief die echte Polizei. Dank der guten Personenbeschreibung konnte wenig später eine 18-Jährige gefasst

0: werden. Sie hatte die Beute noch bei sich. Die Fitness First Würzburg Baskets haben im letzten Spiel der regulären Saison gestern Abend noch einmal ein Ausrufezeichen gesetzt. Sie schlugen zu Hause die MHP-Riesen Ludwigsburg mit 75-58. Die Baskets beenden die Saison auf Tabellenplatz 5. Gegner in den Playoffs ist der Vierte aus Bonn. Die erste Partie in der Best-of-Five-Serie steigt am Freitag auswärts in Bonn.
1: Viel Erfolg wünschen wir dafür. 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Der Charivari-Verkehrsservice ohne größere Staus oder Unfälle aktuell. Dafür mit dem Hinweis für alle, die in Würzburg parken müssen. Neben dem Viehmarktparkplatz ist ab heute dann auch der komplette Residenzparkplatz gesperrt aufgrund des Katholikentages. Geblitzt wird heute Morgen in Rechtenbach am Ortsausgang Richtung Lohr. Falls ihr noch mehr habt, gerne anrufen. 0800 30 80 700.
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4: Habt einen guten Start in die neue Woche. Ist vielleicht ja eine kurze für euch,
1: ja.
4: Denn Donnerstag ist Feiertag.
1: Morgen!

0: Das sind die Klassiker aus unserem Lieblingsjahrzehnt, die 80er. Hier ist Charivari, wir sind Monique und André.
1: Guten Morgen, Mainfranken. Das ist eine spannende Woche bei uns in Mainfranken. Na klar, durch den Feiertag am Donnerstag, aber auch durch den Katholikentag, der am Mittwoch in Würzburg beginnt. Ich habe mich gestern mal durch das Programm gearbeitet, in Anführungszeichen, weil das ist ja so Wahnsinn, was da an Veranstaltungen geplant ist und welche Leute auch kommen. Also es gibt zum Beispiel eine Diskussion zwischen Franz Jung, unserem Bischof, und Ricarda Lang von den Grünen. Das finde ich eine ganz interessante Kombi.
0: Und ich habe jetzt nicht mehr ganz so viel mit der Kirche zu tun wie früher mal.
1: Auch für dich ist es was.
0: Es gibt da auch ganz viele Vorträge, das habe ich schon gesehen, die gar nicht so viel mit Kirche zu tun haben, wo du wirklich auch was fürs Leben lernen, für den Alltag lernen kannst.
1: Es geht um KI, es geht um Klima,
0: genau.
1: Es geht um Weltgeschehen. Ja? Also der Katholikentag in Würzburg, ein Highlight garantiert im Jahreskalender, und alle Infos dazu zum Nachlesen, weil das können wir ja gar nicht alles erzählen, was da geboten ist, gibt es bei uns auf der Homepage auf meincharivari.de.
0: Also Katholikentag in Würzburg startet am Mittwoch, und in Arnstein im Landkreis Main-Spessart das 59. Heimat- und Bürgerfest. Ach, ich liebe das ja, diese Feste, gerade wenn sie aus den eigenen Reihen, nämlich von den Bürgern, organisiert werden. Da gibt es Musik, da gibt es Umzug, da gibt es leckeres Essen und noch so viel mehr. Nadine Willert, die Festorganisatorin.
2: Neu ist vor allem, dass sich unsere jungen Bürger aktiv einbringen, sowohl bei der Social-Media-Werbung als auch in der Organisation. Damit wollen wir gezielt auch die jüngere Generation ansprechen. Außerdem ist jetzt bargeldloses Bezahlen auch möglich. Damit sind wir auch technisch gut aufgestellt. Kulinarisch haben wir auch einen neuen Caterer, und was viele freuen wird, der Steckerlfisch ist endlich wieder zurück. Ein weiteres Highlight ist auch am Samstag das Selbstzapfen vom Bier am Tisch.
0: Ach, ich weiß, wo ich hingehe.
1: Herz, was willst du mehr, oder? Bürgerfest in Arnstein, kannst dein Bierchen selber zapfen am Tisch, kannst Steckerlfisch essen. Also, ja. Ich weiß, wo ich einen Herrn Kessler finde am Wochenende.
0: Und vor allem von Mittwoch bis Sonntag wird da gefeiert. Gell?
1: Das ist XXL,
0: ja. Die Arnsteiner lassen es krachen. Genauso.

0: 18 nach 7. Guten Morgen mit Charivari und direkte Frage. Könntet ihr das Bayernlied, die Bayernhymne singen? Also gerne auch auswendig.
1: Also ja, Gott mit dir, du Land der Bayern, deutsche Erde, Vaterland. Und dann wird es schon enger, ne?
0: Ich hätte nach Bayern schon aufhören müssen. Also da bleibt bei mir auch nicht viel hängen. Vielleicht ja in Zukunft bei unseren Schülern, weil unser Ministerpräsident Markus Söder hat es ja beschlossen, ab dem kommenden Schuljahr gibt es an den bayerischen Schulen die Bayern-Hymnenpflicht.
1: Ja, also bei offiziellen Anlässen, Abschlussfeiern zum Beispiel. Ja. Mitsingen muss dann keiner, das ist freiwillig, aber sie muss eben gespielt werden. So, und jetzt wiederhole ich nochmal die Frage vom André. Wie schaut es denn bei euch aus? Könntet ihr dann so mitsingen?
2: Ich kann nur die Frankenhymne leider.
3: Gott mit dir, du Land der Bayern, war es, glaube ich, ne? Ja, also ich kenne sie schon.
4: Ja, kenne ich, aber ich kann sie jetzt nicht singen.
5: Nein, nicht wirklich.
6: Und da haltet ihr die Farben deines Himmels weiß und blau.
7: Ich finde die ist schon sehr schön, also da wird sehr viel beschrieben.
8: Ja, ich weiß, wie die Bayernhymne geht.
2: Gott mit dir, du Land der Bayern, deutsche Erde, Vaterland, über deinen weiten Gauen, ich weiß nicht mal weiter, in der Grundschule gelernt.
9: Ich müsste sie kennen, weil ich eine bayerische Beamtin bin, aber ich bin ganz ehrlich, kann sie auch nicht singen.
10: Um welche Bayernhymne geht's? Vom FC Bayern, oder?
0: Ah ja, FC Bayern, ja, Stern des Südens.
1: Da kommst du weiter.
0: Du wirst niemals untergehen.
1: Ja, da kommt er weiter.
0: Aber das müssen wir jetzt bitte nicht an den Schulen singen, oder?
1: Nein, auch das nicht. Also, die Hymne. Ich finde, sie hat im Schulstoff schon was verloren, ja? Dass man sie behandelt, dass man darüber redet, dass man sie vielleicht auch mal singt. Ob es jetzt wirklich bei den Abschlussfeiern sein muss, lasse ich mal dahingestellt.
0: Wir wollen ja auch von euch wissen, was ihr dazu denkt. Auf Facebook schreibt zum Beispiel der Andreas aus Würzburg, finde ich klasse. Also können ja heutzutage die wenigsten noch mitsingen, also warum nicht?
1: Die Sabrina aus Wernfeld schreibt, in Franken bitte das Frankenlied, ja. Wir gehören nicht zu Bayern.
0: Okay.
1: Eindeutige Haltung.
0: Die Uli aus Würzburg ist der Meinung, dass Nationalstolz nicht schadet. Die Becker aus Lohr sagt, das sind jetzt nicht unsere größten Probleme. Wie wäre es denn eher mit mehr Lehrern, Gebäude sanieren, Schulsystem überarbeiten?
1: Hat sie auch recht, ja. Die Becker aus Lohr. So, schreibt uns gerne über Facebook, wie ihr drüber denkt. Bayernhymne wird gespielt ab dem kommenden Schuljahr an unseren Schulen. Oder schickt uns eine WhatsApp-Sprachnachricht, wie ihr drüber denkt. Und stimmt auch gerne ab bei uns auf der Homepage. Da haben wir auch eine Umfrage dazu.

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7: Guten Morgen, Mainfranken. Hier ist das Charivari-Wetter. Sieht gar nicht mal so schlecht im Moment aus. Du denkst so, ja, die Sonne, sie kommt durch, sie kommt durch. Nee, ja, mal so ganz kurz jetzt vielleicht. Und es fühlt sich auch mild an.
8: Das stimmt.
7: In Wiesentheid 13 Grad, Würzburg an der Löwenbrücke 13, 16, 17 die Höchsttemperaturen. Die werden wir dann jetzt auch demnächst erreichen. Und dann wird es garstig mit Regen und Gewittern und danach kühlt es ab auf nur noch 10 Grad heute Nachmittag. Also nicht die Höchstwerte am Nachmittag, sondern schon davor. Und der morgige Tag und auch der Mittwoch werden sehr wechselhaft mit Wolken, Sonne und noch paar wenigen Schauern. Kühler wird es aber allemal.
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9: Ich bin Christoph Schmidt. Häusliche Gewalt passiert oft hinter verschlossenen Türen. Heute beschäftigt ein solcher Fall das Würzburger Landgericht. Dort beginnt der Prozess gegen einen 55-Jährigen wegen versuchten Totschlags. Er soll im vergangenen August seine Lebensgefährtin in der gemeinsamen Wohnung in Patenstein gewürgt und ihr gedroht haben, sie umzubringen. Laut Anklage wurde die Frau kurzzeitig bewusstlos. Nachbarn wurden wohl auf den Streit aufmerksam und alarmierten die Polizei. Für den Prozess sind 3 Verhandlungstage angesetzt. Frühling ist Motorradzeit, leider aber auch die Zeit schwerer Unfälle. Am Samstagnachmittag ist ein 57-jähriger Motorradfahrer bei Eisenheim ums Leben gekommen. Er hatte in Richtung Dippach offenbar überholt und Gegenverkehr übersehen. Es kam zum Zusammenstoß, der Motorradfahrer starb noch vor Ort. Schon am Freitagabend hatte eine 16-Jährige zwischen Iffigheim und Obernbreit schwere Verletzungen erlitten. Sie war in einer Kurve gestürzt und in den Gegenverkehr gerutscht. Die Würzburger Kickers sind Amateurmeister in der Regionalliga Bayern. Im direkten Duell schlugen sie am Samstag ihren Rivalen aus Unterhaching klar mit 4:0. Mit dem Meistertitel haben sie sich auch für die erste Runde im DFB-Pokal qualifiziert. Das bedeutet auch, das letzte Drittligaspiel am kommenden Wochenende ist sportlich genauso wenig relevant wie das bayerische Toto-Pokalfinale. Die Kickers können sich voll auf die Relegation zur dritten Liga konzentrieren. Gegner wird dabei entweder Lok Leipzig oder Carl Zeiss Jena. Die Entlastungsprämie von 1.000 Euro, sie ist vom Tisch, zumindest für CSU-Chef Söder. In der ARD sagte er, es war eine gut gemeinte Idee. Es hat sich dann aber in den Tagen danach gezeigt, dass sie in der Wirtschaft auf großen Widerstand gestoßen ist. Am Freitag hatte der Bundestag die Prämie abgelehnt. Morgen trifft sich der Koalitionsausschuss, um darüber zu sprechen, wie man die Bürgerinnen und Bürger noch entlasten könnte.
8: Christoph, vielen Dank. Mehr Nachrichten aus Mainfranken bei uns im Web oder auch in der App. Hier ist der Charivari Verkehrsservice. Guten Morgen auf die Straßen. Wir haben keine größeren Staus oder Unfälle, deswegen haben wir noch mal Zeit, die Info durchzugeben, dass aufgrund des Katholikentages, der ja ab Mittwoch in Würzburg startet, ab heute dann auch der komplette Residenzparkplatz gesperrt ist. Viehmarktparkplatz ist ja in der vergangenen Woche schon gesperrt worden. Geblitzt wird auch heute Morgen in Rechtenbach am Ortsausgang Richtung Lohr. Bei Helmstadt auf dem Autobahnzubringer Richtung A3 und in Würzburg in der Leistenstraße statt auswärts diesmal. Falls ihr mehr habt, ruft an 0800 30 80 700.
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3: Einen schönen Montag euch. Guten Morgen, ihr Lieben.
4: Morgen.

0: Ozzy Osbourne, der Mann, der den Fledermäusen den Kopf abbeißt, war auch mal was. Das habe ich immer im Kopf, aber ist ein cooler Klassiker, mit dem wir euch in die neue Woche begleiten. Aber die Aussichten sind noch viel schöner, denn nachdem diese Woche dann die Eisheiligen mal durch sind, haben wir in der kommenden Woche ein echtes Highlight für euch. Wir schicken euch ins Volkacher Freibad und das, bevor überhaupt offiziell eröffnet ist.
1: Ihr habt ja bestimmt mitbekommen, dass das Volkacher Freibad jetzt eine ganze Weile zu war, weil es saniert wurde. Und die Wiedereröffnung wird groß gefeiert am Pfingstwochenende. Und bevor es dann offiziell eben am Samstag, Sonntag aufmacht, dürfen wir am Freitag schon mal zusammen mit euch ins Freibad und planschen, schwimmen, rutschen vor allen anderen.
0: Und auch cool zum Ferienstart, finde ich, weil da geht es ja dann für die Schüler in die Pfingstferien. Und dementsprechend haben wir natürlich auch Action und Spaß mitgebracht. Wir werden ein paar Quizspiele mit euch spielen. Also es wird sehr lustig. Und das Coole ist einfach, du kannst da rein, bevor es halt auf ist.
1: Also, wann darf man schon mal ins Freibad, ohne dass es offiziell auf hat?
0: Naja, früher ist man über den Zaun gesprungen, aber ich nicht.
1: Du natürlich nicht. 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Also jetzt habt ihr eine halbe Stunde Zeit auf meinscharivari.de. Bitte bewerben, wenn ihr am 22. Mai am Freitag schon mal vor allen zusammen mit uns im Freibad im Volkach im neu sanierten planschen wollt.
0: Und Monique hat gesagt, beziehungsweise heute Morgen versprochen, dass sie direkt nach Bürgermeister Heiko Bäuerlein als zweites die Rutsche runter wird. Machst du auf dem Bauch mit Kopf nach vorne oder auf dem Rücken? Oder so sitzend auf dem Popo?
1: Darf ich mir das noch aussuchen?
0: Ja, das können wir noch besprechen die kommenden Tage. Ihr könnt euch jetzt bewerben auf meinscharivari.de.
1: Viel Glück!

0: Was für ein motivierender Klassiker, oder? Den hätte ich am Sonntag auch gespielt. Bevor Menschen 42, wie viel Kilometer laufen mussten?
1: Ja, sie hätten ja auch den Halbmarathon laufen können, ja, in Würzburg oder den, Achtung, 10 Kilometer Fun Run.
0: Hätte mich irgendwie alles nicht angemacht.
1: Ich zieh den Hut vor allen, die das machen, weil für mich ist es auch so fern, so viele Kilometer zu laufen, nicht gemütlich zu wandern, zu walken, ja, sondern eben wirklich zu joggen.
0: Aber es haben viele gemacht, statt, ja, mit ihren Müttern zu feiern. Gestern war ja auch Muttertag, war in Würzburg großer Marathon und es waren rund 6000 Läuferinnen und Läufer mit dabei.
1: Ja, und die brauchten auch gar nicht so viele Gründe, was die Motivation angeht.
2: Ich habe hier studiert, ich habe hier jahrelang gelebt und ich bin so happy, wieder hier zu sein nach Ewigkeiten und es ist einfach zu laufen, die Atmosphäre, die Stadt, mega, freue mich voll.
3: Wurde gezwungen. Das war während der Klausurenphase, ich hatte

0: Ich gar keine Lust, aber dann wurde ich überredet und jetzt bin ich doch mit dabei.
1: Ich habe es mir vor allem auch eigentlich als Ziel so für 2026 genommen.
2: Mein Arbeitskollege, der war motiviert, der hat mich ein wenig angesteckt.
3: Wir haben uns gegenseitig motiviert. Also wir haben gesagt, okay, wir probieren es mal und melden uns an, um eigentlich mehr ins Lauftraining reinzukommen.
4: Diese beiden wundervollen Personen haben gemeint, die laufen hier. Ich habe gesagt, ja gut, komme ich mal mit, ne? Und ich hatte gestern Geburtstag, bin jetzt 31, also muss ich meine Midlife-Crisis ja irgendwie sinnvoll nutzen.
5: Mit 31 schon in der Midlife-Crisis?
6: Ah, ist auch was an mir vorbeigegangen. Ich rechne jetzt nicht nach, wann das bei mir war mit 31. Also ich finde das so bewundernswert, einen Marathon zu laufen, einen Halbmarathon zu laufen, auch 10 Kilometer, weil ich bin eher so der ökonomische Sportler, wie mein Mann sagt. Ich mache immer alles ganz gemütlich, ohne zu sehr aus der Komfortzone rauszukommen.
5: Ich finde auch, weißt du, so ein Wanderausflug oder so ein Fahrradausflug, gerade wenn du so als Ziele Gaststätte oder ein schönes Café hast, das ist das, was mich motiviert.
6: Irgendwann kriegen sie uns aber auch nochmal zum Laufen, ich sag's dir.
5: Wir werden sehen, ob uns das Virus noch infiziert. Auf jeden Fall war gestern großer Marathon in Würzburg.
6: Und hier ist Charivari, euer Radio von hier. Habt einen guten Start in die neue Woche.

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9: Guten Morgen, mein Franken. Hier ist das Charivari-Wetter. Tiefdoreen ist im Anmarsch und das bedeutet, dass es jetzt erstmal noch recht ordentlich aussieht und sich auch ganz gut anfühlt mit Temperaturen Ochsenfurt 14 Grad, Würzburg am Dom 13. Und dann kommt aber die Klatsche in Form von Wind, Regen, Gewitter. Dann kühlt es ab. Heute Nachmittag nur noch Werte so um die 10 Grad.
10: Die Eisheiligen sind dieses Jahr sehr pünktlich.
9: Ja, die haben im Kalender geguckt und gesagt, ah, Moment, da haben wir einen Termin, da müssen wir hin. Der Charivari-Wettertrend. Morgen und am Mittwoch bleibt es wechselhaft. Die Schauerneigung nimmt dann aber ab. Die Temperaturen um die 12 Grad.
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11: Ich bin Stefan Schütz. Guten Morgen. Deutschland will gemeinsam mit der Ukraine neue Waffensysteme entwickeln. Das sagte Verteidigungsminister Pistorius während eines nicht angekündigten Besuchs der ukrainischen Hauptstadt Kiew. Es geht um Waffen, die Angriffsziele weit im Hinterland eines gegnerischen Landes zerstören. Erklärtes Ziel Deutschlands ist es, der Ukraine eine möglichst starke Position in etwaigen Friedensverhandlungen mit Russland zu verschaffen. Der Hantavirus-Ausbruch auf einem Kreuzfahrtschiff dürfte bei so manchem schlechte Erinnerungen an Corona hervorgerufen haben. Der Chef des Robert-Koch-Instituts Schade hat dem ZDF Entwarnung gegeben. Zwar könne das Virus schwer krank machen, allerdings verbreite sich das Virus nicht so schnell. 4 deutsche Passagiere des Schiffs sind nach Deutschland gebracht worden. Hier wartet nun eine Quarantäne.
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12: Er hatte die Gäste einer Feier bedroht und dabei auch ein Messer in der Hand. Mit mehreren Streifenwagen ist die Polizei in der Nacht zum Sonntag nach Wiesenbronn im Kreis Kitzingen geeilt. Der 25 Jahre alte Mann war kurz nach Mitternacht bei einer privaten Feier aufgetaucht und hatte den Anwesenden gedroht. Die Polizei konnte den Mann überwältigen, der weiter aggressiv blieb und die Beamten angreifen wollte. Er wurde in eine Nervenklinik gebracht. Das Afrika-Festival in Würzburg steht möglicherweise vor dem Aus. Der Verein Afro Project, der das Festival organisiert, hat angekündigt, nach diesem Jahr mit der Organisation aufzuhören. Als Gründe nennen die Veranstalter unter anderem steigende Kosten, weniger Sponsoren sowie wetterbedingte Ausfälle durch Starkregen und Gewitter. Auch die Folgen der Corona-Pandemie hätten das Festival belastet. Ob und in welcher Form es 2027 weitergeht, ist derzeit offen.
10: Aber dieses Jahr geht's ja weiter, zumindest in der Innenstadt. Alle Infos dazu, alle weiteren Nachrichten aus Mainfranken bei uns im Web oder auch in der App. Hier ist der Charivari-Verkehrsservice. Guten Morgen auf die Straßen. Wir haben ganz normalen Berufsverkehr, keine größeren Staus oder Unfälle. Nur der Hinweis, dass dann ab heute auch wegen des Katholikentags der Residenzparkplatz in Würzburg voll gesperrt ist. Geblitzt wird in Rechtenbach am Ortsausgang

0: Richtung Lohr, in Waldbüttelbrunn in der Frankfurter Straße, in Helmstadt beim Autobahnzubringer zur A3 und in Würzburg in der Leistenstraße heute mal stadtauswärts. Falls ihr mehr habt, ruft an 0800 30 80 700.
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0: Morgen, ihr Lieben.

0: 10 nach 8 ist es. Schön, dass ihr den Montagmorgen mit uns verbringt, mit Charivari. Und nicht wundern, wenn an der Uniklinik, an der Kinderklinik, heute Nacht blaue Beleuchtung ist. Es wird auf die Krankheit MECFS aufmerksam gemacht, von der ich jetzt, also so von der Bezeichnung, noch nie was gehört habe.
1: Ja, ich gestehe, ich auch nicht. Es hat anlässlich dieser Erkrankung auch eine Demonstration am Samstag schon gegeben. Und wie du gesagt hast, heute leuchtet die Uniklinik, die Kinderklinik, blau in der kommenden Nacht. Betroffen sind ca. 500.000 Menschen in Deutschland.
0: Oh, doch so viele.
1: Doch so viele, richtig. Und auch bei uns in der Region ist diese Krankheit vertreten. Martha Fuchs aus Leinach zum Beispiel. Ihre Tochter ist betroffen. Sie ist 24 Jahre alt mittlerweile und seit 2022 hat sie diese Erkrankung, wir sagen die Buchstabenfolge gerne nochmal, MECFS. Und das bedeutet, dass sie einfach ihren Alltag gar nicht mehr hinkriegt.
0: Es ging nach Corona los und ich habe von diesem Fatigue-Syndrom schon öfter gehört, wo man so müde ist und so schlapp. Also nur mal als Beispiel, die Tochter von Martha, die steht morgens auf, die muss mindestens 12 Stunden schlafen, dann geht sie die Treppen runter und davon muss sie sich erstmal eine Viertelstunde erholen, bevor sie überhaupt ihre Morgentoilette machen kann. Und dann liegt die für den Rest des Tages auch wieder.
1: Ja, weil einfach nicht mehr geht, also von der körperlichen Sache her. Aber das ist noch lange nicht alles, wie uns Martha erzählt hat.
2: Sie ist extrem geräuschempfindlich. Geschirr und Besteckklappern sind unerträgliche Geräusche, die Schmerzen und Verschlechterungen auslösen. Selbst wenn wir uns in normaler Lautstärke innerhalb der Familie unterhalten, ist dies schon zu viel für sie. Duschen ist nicht möglich, auch nicht im Liegen. Das letzte Mal, als wir das ausprobiert haben, hat sie 2 bis 3 Wochen gebraucht, um sich davon zu erholen.
1: Von einer Dusche, ja, 2 bis 3 Wochen Zeit, um sich davon zu erholen.
0: Ist kaum vorstellbar. Wie gesagt, ich habe von MECFS noch nichts gehört, aber ca. 500.000 Menschen betroffen. Und das Problem ist, es gibt zwar vielleicht hier und da eine Symptomlinderung, aber noch keine Heilung. Und deswegen die Demo am Samstag, deswegen dann die Kinderklinik der Uni, die heute Nacht blau leuchtet, um auf diese wichtige Krankheit hinzuweisen.
1: So ist es. Habt einen guten Start in die neue Woche mit uns, mit Charivari. Guten Morgen, mein Franken.

0: lassen wir Bryan Adams noch zu Ende klampfen mit seinem 90er-Klassiker.
1: Geht gar nicht anders.
0: Ja, man muss ja. Machen wir ja auch. Hier ist Charivari um 19 Minuten nach 8 und Würzburg wird in dieser Woche definitiv voll. 2 Tage noch, dann beginnt der Katholikentag.
1: Ja, und da treffen dann zum Beispiel Ricarda Lang von den Grünen auf unseren Bischof Franz Jung in einer Diskussion. Das ist doch eine interessante Kombi, oder?
0: Das stimmt. Ja.
1: Einige Politiker werden kommen. Hubertus Heil, Karin Göring-Eckardt, natürlich auch unser Kanzler Friedrich Merz wird mit jungen Leuten diskutieren. Bin ich mal sehr gespannt, weil ich finde, so in Bürgerdiskussionen kommt er jetzt nicht so nahbar und empathisch rüber, um es vorsichtig auszudrücken.
0: Könnt ihr euch alles anschauen, genauso wie viele Workshops, die dann auch ab Mittwoch beginnen. Wir haben eine schöne Übersicht für euch auf meinscharivari.de. Und noch was startet in am Mittwoch und geht sogar bis Sonntag das Bürgerfest in Anstein.
1: Ja, da wird gefeiert, da wird Musik gehört, da wird schön gegessen. Steckerlfisch gibt es wieder. Und Nadine Willert vom Festorganisationsteam hat auch persönliche Highlights.
2: Ich freue mich ganz besonders auf den Mittwochabend mit Udo West. Das ist ein richtiger Granatenstart zum Bürgerfest. Aber auch der Festzug am Donnerstag ist für mich ein ganz schöner Moment, wenn alles offiziell beginnt. Und der Tag für die Ehrenamtlichen liegt mir ganz besonders am Herzen, weil wir da einfach mal Danke sagen können.
0: Das ist schön. Es ist ein Fest organisiert von Bürgern für Bürger. Mein Highlight ist ja am Samstag. Da kriegst du ein Fass Bier auf den Tisch gestellt und kannst dann selber zapfen.
1: Aber zahlen musst du auch.
0: Ja.
1: Nur, dass du nicht denkst, ne, da kannst du einmal nur so zapfen.
0: Nee, aber so aber in meiner Vorstellung ist es lustig.
1: Die Idee ist schön.
0: Also Anstein feiert ab Mittwoch bis Sonntag das Bürgerfest. Dann haben wir, glaube ich, Donnerstag bis Sonntag haben wir in Northeim das Weinfest. Also es kommt wieder viel auf uns zu in dieser Woche. Und Donnerstag ist ja auch Feiertag.
1: So, dass wir uns schon an diesem Montag auf alles freuen dürfen, was da so kommt.
0: Genau. Guten Morgen.
1: Charivari, guten Morgen zusammen.

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8: Guten Morgen, mein Franken. Hier ist das Charivari-Wetter an einem verkehrte Welttag, zumindest was das Wetter angeht. Die Höchsttemperaturen haben wir jetzt demnächst erreicht mit 15, 16, maximal 17 Grad. Im Moment in Arnstein 14, Würzburg an der Talavera auch 14 Grad. Dann wird es kühl nach Gewittern und Schauern und am Nachmittag eben nur noch die 10 Grad. Mehr gibt's nicht.
9: Deswegen verkehrt.
8: Ja. Deswegen verkehrte Welt. Also wettertechnisch. Der Charivari-Wettertrend. Morgen und am Mittwoch bleibt es wechselhaft mit Wolken und wenig Sonnenschein und ein paar Schauer könnten noch dabei sein.
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10: Ich bin Christoph Schmidt. Der Protest gegen den Atomausstieg könnte einen Aktivisten jetzt teuer zu stehen kommen. Heute wird vor dem Schweinfurter Landgericht der Prozess gegen einen 38-Jährigen fortgesetzt. Er war 2024 auf einen Strommast im Sperrbereich des AKW Grafenrheinfeld geklettert. Dadurch hatte sich die Sprengung der Kühltürme um fast 2 Stunden verzögert. Bereits im ersten Prozess wurde er wegen Hausfriedensbruchs zu einer Geldstrafe verurteilt. Dagegen legte er Berufung ein. Heute könnten die Plädoyers gehalten und das Urteil verkündet werden. Ein Würzburger Start-up will Lebensmittel sicherer machen und hat dafür jetzt Millionen eingesammelt. Das Unternehmen Nanostruct entwickelt eine Analyseplattform, mit der gefährliche Keime wie Salmonellen deutlich schneller nachgewiesen werden können. Statt mehrere Tage dauert das künftig nur noch wenige Stunden. Für diese Technologie erhält das Unternehmen nun 2,6 Millionen Euro von verschiedenen Investoren. Mit dem Kapital will Nanostruct die Entwicklung zur Marktreife bringen und erste Pilotprojekte starten. Die ganze Stadt eine große Laufstrecke. Beim 24. Würzburger Stadtmarathon haben die Läuferinnen und Läufer gestern Vormittag wieder ihr Können gezeigt. Bei bestem Wetter lockte der WVV-Marathon tausende Laufbegeisterte nach Würzburg. Jede Menge Zuschauer feuerten die Läuferinnen und Läufer an. Schnellste Frau über die Marathondistanz war Nina Haug mit einer Zeit von 2 Stunden 59,20. Bei den Männern siegte Alexander Bier in 2 Stunden 32,47. Deutschland will gemeinsam mit der Ukraine neue Waffensysteme entwickeln. Das sagte Verteidigungsminister Pistorius während eines nicht angekündigten Besuchs der ukrainischen Hauptstadt Kiew. Es geht um Waffen, die Angriffsziele weit im Hinterland eines gegnerischen Landes zerstören.
9: Christoph, vielen Dank. Mehr aus Mainfranken bei uns im Web oder auch in der App. Und jetzt unser Blick auf die Straßen. Hier ist der Charivari Verkehrsservice mit einer Meldung für die A3 Würzburg Richtung Nürnberg. Zwischen dem Kreuz Bibelried und Kitzingen-Schwarzach ein Unfall mit 2 Fahrzeugen. Zum Glück ist hier nur der Standstreifen blockiert. Geblitzt wird in Karlstadt in der Bodelschwingstraße, in Rechtenbach am Ortsausgang Richtung Lohr, in Sommerhausen in der Ochsenfürther Straße, in Waldbüttelbrunn in der Frankfurter Straße, in Helmstadt beim Autobahnzubringer zur A3 und in Würzburg in der Leistenstraße stadtauswärts. Falls ihr noch mehr habt, klingelt gerne durch 0800 30 80 700.
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0: Irgendwie, irgendwo, irgendwann, das ist Nena am Montagmorgen hier bei Charivari und das ist Monique heute Morgen mit der Bayern-Hymne.
1: Nein, würde ich gar nicht hinkriegen ohne Spickzettel. Also ich meine, klar, Gott mit dir, du Land der Bayern, deutsche Erde, Vaterland. Und dann bräuchte ich schon Unterstützung in Schriftform.
0: Also ich würde es auch nicht weiter schaffen. Aber an unseren Schulen wird das ab dem kommenden Schuljahr zu hören sein. Die Bayern-Hymnenpflicht ist beschlossene Sache. Also bei Schulveranstaltungen, Abschlussveranstaltungen oder so soll sie gespielt werden. Sie muss nicht gesungen werden, aber sie soll gespielt werden.
1: An sich finde ich das ja in Ordnung. Dass also die Hymne im Unterricht eine Rolle spielt, ob man sie jetzt bei Feiern braucht, ist die Frage. Also Rolle spielen im Unterricht, dass man sie behandelt, weil es ja gute Tradition einfach ist.
0: Ich bin mir sicher, der Söder hätte sich sogar gewünscht, dass morgens nach der Schulglocke erstmal alle Schüler aufstehen und dann Hand aufs Herz und dann das Ding singen. Ich weiß es nicht. Was sagt denn ihr dazu?
2: Ich finde es eigentlich gar nicht so verkehrt tatsächlich, wenn man so ein bisschen einen regionalen Bezug einfach schafft, auch schon im Grundschulalter.
3: Boah, das wäre eine Bombenidee, finde ich. Aber ich finde, man sollte dann auch die Frankenhymne spielen.
4: Also allein durch die Hymne wird man kein Zugehörigkeitsgefühl zu einer Gruppe hervorrufen.
5: Das ist irgendwie so ein komischer Bundeslandstolz, der, glaube ich, eigentlich voranbringt.
6: Ja, finde ich gut. Also ich finde halt, das ist eine wichtige Hymne.
7: Ob sich alle, die da in die Schule gehen, damit identifizieren können, ist sehr fraglich.
8: Ich finde es auch nicht so gut. Ich weiß nicht, das ist einfach ein bisschen befremdlich irgendwie.
9: Es ist, glaube ich, schon ein bisschen cringe einfach so für die jüngere Generation so, aber ich meine, so an sich, so Tradition ist schon ganz cool. Ich weiß noch nicht, ob es wirklich auf dem Abschlussball dann so sein muss. So.
0: Ja. Siehst du, die jungen Leute sagen heutzutage cringe dazu, also komisch, weil die sind ja gar nicht aufgewachsen, auch mit diesen Traditionen und die wenigsten kennen sie vielleicht.
1: Deswegen finde ich es sehr wichtig, dass man es im Unterricht behandelt, die Hymnen. Also das Frankenlied, die Bayernhymne,
0: da fangen wir mal an,
1: die
0: genau.
1: Deutsche Nationalhymne natürlich und die Europahymne. Muss man alles behandeln in der Schule, ganz klar, weil es gehört zu unserer Tradition, zu unserem Leben auch irgendwie dazu. Aber ob man sie jetzt dann unbedingt singen muss, aber man muss sie ja nicht singen. Sie wird halt gespielt. Ja.
0: Das ist ab dem nächsten Schuljahr so. Könnt uns gerne sagen, was ihr davon haltet. Und auch gerne mal abstimmen in unserer App oder auch auf unserer Homepage auf meinscharivari.de. So, und jetzt singen wir mit Prince.

0: 12. Vor 9, schönen Montagmorgen mit Charivari, eurem Radio von hier. Verkehrte Welt heute, hat's Monique genannt. Also im Wetter, weil im Moment ist es noch mild. Und auch die Sonne habe ich heute schon gesehen, aber es wird sich heute im Laufe des Tages noch ändern. Also jetzt gerade Temperaturen von, was hast du vorhin gesagt, so
1: 14 Grad.
0: 14
1: im
0: Grad,
1: Moment.
0: Genau. Und später am Nachmittag können es maximal nur 10 Grad werden.
1: Schuld daran sind Gewitter und Tiefdoreen und vielleicht ja auch die Eisheiligen, weil die gehen heute los. Und einer, der sich verständlicherweise richtig gut damit auskennt mit den Eisheiligen, ist unser Charivari-Meteorologe Kai Zorn.
2: Heute ist es Mamertus, morgen Pankratius, am Mittwoch Servatius, Donnerstag Bonifatius und am Freitag Sophia, also die kalte Sophie. Und man sagt ja, dass Mitte Mai das letzte Mal so ein Polarluftvorstoß kommen kann mit der Gefahr von Frost. Und das wird in dieser Woche tatsächlich passieren. In der kommenden Nacht erreicht uns Polarluft. Morgen wird es wohl ganz knapp am Frost vorbeigehen, aber in der Nacht auf Mittwoch droht vor allen Dingen in Alpennähe und im Bayerischen Wald und im Flachland, wo es sternenklar ist, in ungeschützten Lagen, noch einmal Frost. Dann ist es durch.
1: Ach, das wollten wir von dir hören. Dankeschön. Also diese letzten 2, 3 wichtigen Worte, dann ist es durch.
0: Ja, aber jetzt stell dir mal vor, du wärst so eine Eisheilige. Die eiskalte Monique.
1: Ich merke mir sowieso immer nur die kalte Sophie am Ende. Die anderen Namen kriege ich gar nicht zusammen.
0: Ist, glaube ich, auch die einzige Frau im Bunde. Gell? Ja. Und dann guckst du in deinen Kalender und siehst, Montag geht's los, 11. Mai.
1: Gut. Jungs, ich schicke euch erstmal vor und ich mache dann den Schluss,
0: genau,
1: die kalte Sophie.
0: Richtig. Und dann ist aber auch Schluss. Dann gehst du wieder in Jahresurlaub. Und so ist das wirklich dieses Jahr mit den Eisheiligen. Ihr wisst Bescheid, falls ihr Blümchen draußen habt, vielleicht in der Nacht zum Mittwoch, dann doch nochmal reinstellen. Die Eisheiligen sind dieses Jahr sehr pünktlich.
1: Hoffen wir mal, dass sie auch nicht noch übers Nachsitzen nachdenken.
0: Urlaubsverlängerung
1: oder keine Ahnung, genau. Überstunden für die Eisheiligen, nein.
0: Nee, das brauchen wir nicht.

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10: Guten Morgen, Mainfranken. Hier ist das Charivari-Wetter. Falls ihr auch gerade wegen Sonne seht, die hat sich nur aus Versehen heute hier zu uns hin verirrt. Später sind dann Schauer und Gewitter möglich und dann geht's runter mit den Temperaturen, nur noch 10 Grad. Die Höchsttemperaturen erreichen wir vorher mit maximal 17, im Moment in Eppofen 15 Grad, Würzburg, Alte Mainbrücke 14 Grad. Der Charivari-Wettertrend. Nach dem regnerischen Tag von heute geht's morgen wechselhaft weiter. Auch am Mittwoch Wolkensonne und nur noch ganz wenig Schauer bei Temperaturen um 12 Grad.
11: 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Es ist 9 Uhr. 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
12: Ich bin Stefan Schütz. Guten Morgen. Durch den Iran-Krieg gehen die Preise hoch, auch beim Gas. Große Steigerungen, wie nach dem russischen Angriff auf die Ukraine, sind aber nicht zu befürchten, sagte der Chef der Bundesnetzagentur Müller dem Redaktionsnetzwerk Deutschland. Diana Kramer berichtet.
13: Müller spricht von moderaten Preissteigerungen für alle, die Gas an den Börsen beschaffen müssen, also die Versorger. Die meisten Privathaushalte haben hingegen Preisgarantien für 12 Monate oder länger. Anders sieht es beim Strom aus. Laut Müller sinken die Strompreise vor allem durch einen auch jahreszeitlich bedingt höheren Anteil kostengünstiger erneuerbarer Energie, etwa aus Sonne.
12: Bayern hat beim Regionencheck zur Wirtschaft zugelegt von 53 auf 58 Regionen in den Top 100. Das Institut der deutschen Wirtschaft hat alle 400 Landkreise und Städte untersucht, berichtet der Spiegel. Bayern steht demnach so gut da, weil es hier verschiedene Branchen gibt, Luft- und Raumfahrt oder auch Medizintechnik. Baden-Württemberg dagegen verliert an Boden, weil es weniger gut läuft für Autoindustrie, Maschinenbau und Metallbranche. Deutschland und die Ukraine wollen gemeinsam neue Waffensysteme für alle Reichweiten entwickeln. Das sagte Verteidigungsminister Pistorius während eines nicht angekündigten Besuchs in der Hauptstadt Kiew. Um einen Mangel an weitreichenden Waffen auszugleichen, setzt die Ukraine in der Abwehr gegen den russischen Angriffskrieg auf Drohnen. Das Land gilt inzwischen als eines der führenden bei deren Einsatz.
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14: In der Region sind weiterhin Trickbetrüger aktiv. So auch am Freitag in Würzburg. Betrüger hatten sich bei einer 77 Jahre alten Frau als angebliche Bankmitarbeiter gemeldet. Sie solle Bargeld und ihre EC-Karte bereithalten. Wenig später erschien dann eine angebliche Polizistin bei ihr und nahm mehrere tausend Euro und die Karte an sich. Allerdings wurde das Opfer misstrauisch und rief die echte Polizei. Dank der guten Personenbeschreibung konnte wenig später eine 18-Jährige gefasst werden. Sie hatte die Beute noch bei sich. Die Fitness First Würzburg Baskets haben im letzten Spiel der regulären Saison gestern Abend noch einmal ein Ausrufezeichen gesetzt. Sie schlugen zu Hause die MHP-Riesen Ludwig.

0: Augsburg mit 75 zu 58. Die Baskets beenden die Saison auf Tabellenplatz 5. Gegner in den Playoffs ist der vierte aus Bonn. Die erste Partie in der Best-of-Five-Serie steigt am Freitag auswärts in Bonn.
1: Viel Erfolg dafür. Mehr Nachrichten aus Mainfranken bei uns im Web oder auch in der App. Und jetzt der Charivari-Verkehrsservice auf der A3 Frankfurt Richtung Würzburg bei Helmstadt. Der Standstreifen blockiert. Dann auf der A3 Würzburg-Frankfurt, Frankfurt-Würzburg zwischen Stockstadt und Aschaffenburg-West Aquaplaning-Gefahr. Seht ihr? Da ist das schlechtere Wetter schon angekommen. Ein Vorbote der Eisheiligen. Bitte Vorsicht hier. Und auf der A7 Würzburg Richtung Fulda zwischen Wasserlosen und Hammelburg eine ungesicherte Unfallstelle. Nochmal der Hinweis, der Residenzparkplatz in Würzburg ist jetzt auch voll gesperrt aufgrund des Katholikentages, der dann übermorgen beginnt. Und geblitzt wird auch ganz fleißig in Karlstadt in der Bodelschwingstraße, in Randersacker am Feuerwehrhaus Richtung Ochsenfurt, in Rechtenbach am Ortsausgang Richtung Lohr, in Sommerhausen in der Ochsenfurter Straße, in Waldbüttelbrunn in der Frankfurter Straße, in Würzburg in der Leistenstraße statt auswärts und bei Helmstadt auf dem A3-Zubringer. Falls ihr noch mehr habt, ruft an 0800 30 80 700.
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3: Einen wunderschönen Montag euch. Guten Morgen zusammen.
1: Morgen.

0: Das sind die 80er-Klassiker hier bei Charivari. Wir sind Monique und André. Schönen Montagmorgen.
1: Guten Morgen. Wie schaut's aus? Wart ihr schon mal in einem Freibad, was eigentlich gar nicht auf hatte?
0: Ich wollte gerade sagen, ja klar war ich schon mal in einem Freibad. Du meinst so über den Zaun geklettert?
1: Ja, das ist ja so ein Traum, ne? Aber ich habe es nie gemacht, aber ich kenne Leute, die das schon gemacht haben.
0: Ich kenne da auch welche, ja, das stimmt schon. Der Vorteil ist, ihr müsst es nicht mehr, also egal wie alt ihr seid oder wie fit oder wie nicht fit ihr seid, wir lassen euch rein in ein Freibad, das dann eigentlich noch gar nicht so offiziell geöffnet ist.
1: Es geht um das Volkacher Freibad. Das wurde saniert, war jetzt ganz lange zu und am Pfingstwochenende wird die Wiedereröffnung gefeiert. Und am Freitag, das ist der letzte Schultag vor den Pfingstferien, 22. Mai, da laden wir euch zu einer Pre-Opening-Feier ein ins Volkacher Freibad.
0: Ah.
1: Mit Spielen, mit einem kleinen Quiz. André und ich werden da sein, werden die Rutsche dann gleich mal ausprobieren, nachdem natürlich der Bürgermeister Heiko Bäuerlein sie offiziell eingeweiht hat.
0: Dem rutschen wir nicht hinten rein, da lassen wir schon ein bisschen Abstand. Ja. Aber ansonsten, ich finde die Vorstellung so cool, dass ich als einer der Ersten da meinen großen Zeh ins Wasser halte. Und da noch nicht so viele große Zehen vorher drin waren.
1: Und auch grundsätzlich nicht ganz so viele Menschen da sein werden, weil es eine ganz wirklich exklusive Veranstaltung ist. Das Pre-Opening im Freibad Volkach. Wir laden euch dazu ein. Und immer wenn wir hier im Programm drüber sprechen, euch einladen, dann habt ihr genau eine halbe Stunde Zeit, euch online bei uns auf meincharivari.de zu bewerben.
0: So auch jetzt. Viel Glück und dann sehen wir uns am Freitag in einer Woche. Im neuen Freibad in Volkach, bevor die anderen rein dürfen.
1: Stimmt, ist ja schon Freitag in einer Woche.

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8: Guten Morgen, mein Franken. Hier ist das Charivari-Wetter. Die Sonne, das ist die Sonne vor dem Sturm, vor den Gewittern.
9: Die Sonne vor den Eisheiligen.
8: Vor den Regenschauern, ja, und vor den Eisheiligen. Also alles. Im Moment in Sommerhausen 15 Grad, Würzburg am Kongresszentrum 15. Das sind auch schon fast die Höchsttemperaturen für heute. Es geht dann nach dem Regen, nach den Gewittern zurück auf 10 Grad am Nachmittag. Der Charivari-Wetter-Trend für morgen und Mittwoch. Es bleibt wechselhaft, aber weitgehend trocken. Wenige Schauer sind nur noch dabei bei Temperaturen um 12 Grad.
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11: Ich bin Christoph Schmidt. Häusliche Gewalt passiert oft hinter verschlossenen Türen. Heute beschäftigt ein solcher Fall das Würzburger Landgericht. Dort beginnt der Prozess gegen einen 55-Jährigen wegen versuchten Totschlags. Er soll im vergangenen August seine Lebensgefährtin in der gemeinsamen Wohnung in Patenstein gewürgt und ihr gedroht haben, sie umzubringen. Laut Anklage wurde die Frau kurzzeitig bewusstlos. Nachbarn wurden wohl auf den Streit aufmerksam und alarmierten die Polizei. Für den Prozess sind 3 Verhandlungstage angesetzt. Frühling ist Motorradzeit, leider aber auch die Zeit schwerer Unfälle. Am Samstagnachmittag ist ein 57-jähriger Motorradfahrer bei Eisenheim ums Leben gekommen. Er hatte in Richtung Dippach offenbar überholt und Gegenverkehr übersehen. Es kam zum Zusammenstoß. Der Motorradfahrer starb noch vor Ort. Schon am Freitagabend hatte eine 16-Jährige zwischen Iffigheim und Obernbreit schwere Verletzungen erlitten. Sie war in einer Kurve gestürzt und in den Gegenverkehr gerutscht. Die Würzburger Kickers sind Amateurmeister in der Regionalliga Bayern. Im direkten Duell schlugen sie am Samstag ihren Rivalen aus Unterhaching klar mit 4:0. Mit dem Meistertitel haben sie sich auch für die erste Runde im DFB-Pokal qualifiziert. Das bedeutet auch, das letzte Drittligaspiel am kommenden Wochenende ist sportlich genauso wenig relevant wie das bayerische Toto-Pokalfinale. Die Kickers können sich voll auf die Relegation zur dritten Liga konzentrieren. Gegner wird dabei entweder Lok Leipzig oder Carl Zeiss Jena. Durch den Iran-Krieg gehen die Preise hoch, auch beim Gas. Große Steigerungen wie nach dem russischen Angriff auf die Ukraine sind aber nicht zu befürchten, sagt der Chef der Bundesnetzagentur Müller dem Redaktionsnetzwerk Deutschland. Müller spricht von moderaten Preissteigerungen für alle, die Gas an den Börsen beschaffen müssen, also die Versorger.
9: Christoph, vielen Dank. Mehr Nachrichten aus Mainfranken bei uns im Web oder auch in der App. Und jetzt der Charivari-Verkehrsservice auf der A3 Frankfurt Richtung Würzburg bei Helmstadt. Ein Unfall, der Standstreifen ist blockiert. Weiter vorne zwischen Stockstadt und Aschaffenburg Aquaplaning-Gefahr. Das heißt, da ist das schlechte Wetter schon angekommen. Ansonsten nochmal der Hinweis, dass auch der Würzburger Residenzplatz jetzt ab heute voll gesperrt ist. Der Parkplatz für den Katholikentag, der dann übermorgen startet. Genauso wie der Viehmarktplatz, der ja jetzt schon länger zu ist. Geblitzt wird's bei Helmstadt auf dem Autobahnzubringer Richtung A3. In Karlstadt stehen sie in der Bodelschwingstraße. In Randersacke am Feuerwehrhaus Richtung Ochsenfurt. In Sommerhausen in der Ochsenfurter Straße. In Waldbüttelbrunn in der Frankfurter Straße. Und in Würzburg in der

0: Leistenstraße statt auswärts. Jetzt seid ihr dran, falls es mehr gibt, ruft an 0800 30 80 700.
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3: Schönen Montagmorgen.
0: Morgen zusammen.

0: Dermot Kennedy und 21:45 hier bei Charivari statt der Bayern-Hymne. Wir haben da keine Verpflichtung, die zu spielen, aber bei Schulfeiern soll sie gespielt werden. Ab dem nächsten Schuljahr, also ab September, so der Wunsch von Ministerpräsident Markus Söder.
1: Na, das ist jetzt ja auch nicht beim Wunsch nur geblieben, weil das ist ja jetzt so verpflichtend wirklich schon an die Schulen übermittelt worden. Und das Mitsingen ist aber freiwillig. Keiner muss, aber gespielt werden muss die Bayern-Hymne ab dem nächsten Schuljahr eben. Zum Beispiel, ne, wie gesagt, bei Abschlussfeiern. Deswegen mal die Frage direkt an euch. Wie fit seid ihr denn in Sachen Bayern-Hymne?
2: Ich kann nur die Franken-Hymne leider.
3: Gott mit dir, du Land der Bayern, war es, glaube ich, ne? Ja, also ich kenne sie schon.
4: Ja, kenne ich, aber ich kann sie jetzt nicht singen.
5: Nein, nicht wirklich.
6: Und da haltet ihr die Farben deines Himmels weiß und blau.
7: Ich finde die ist schon sehr schön, also da wird sehr viel beschrieben.
8: Ja, ich weiß, wie die Bayern-Hymne geht.
2: Gott mit dir, du Land der Bayern, deutsche Erde, Vaterland, über deinen weiten Gauen, ich weiß nicht mal weiter, in der Grundschule gelernt.
9: Ich müsste sie kennen, weil ich eine bayerische Beamtin bin, aber ich bin ganz ehrlich, kann sie auch nicht singen.
10: Um welche Bayern-Hymne geht's? Vom FC Bayern, oder?
0: Da müsste ich jetzt zugeben, da hätte ich mehr Text. FC Bayern, Stern des Südens, du wirst niemals untergehen.
1: Irgendwie so, ja,
0: siehst du,
1: ne?
0: Da, da sind wir wieder textsicher.
1: Zweistimmig hin.
0: Das ist traurig.
1: Ja, also es ist so, die Bayern-Hymne wird gespielt an bayerischen Schulen. Was sagt Melanie aus Marktheidenfeld dazu?
11: Bayerische Hymne an den Schulen, schön und gut, aber dann bin ich für Gleichberechtigung. In Franken gehört noch die zusätzlich die fränkische Hymne dazu.
0: Ja.
1: So, und dann
0: klar,
1: kommt noch jemand und sagt, wir brauchen noch natürlich unsere deutsche Nationalhymne und dann noch die Europahymne. Dann haben wir vier Hymnen. Freunde, früher hieß es bei Samstagabend Unterhaltungssendungen im Fernsehen immer, die nachfolgenden Sendungen verschieben sich um circa 20 Minuten, bis da erstmal alle Hymnen durch sind.
0: Genau, da kannst du den Tisch nach der Abschlussfeier im Restaurant deutlich später buchen. Ja, auf jeden Fall. Ja, was sagt ihr dazu? Könnt auch gerne mal abstimmen bei uns in der Charivari-App oder auch auf meinscharivari.de. Die Bayern-Hymnenpflicht an den bayerischen Schulen. Ab dem neuen Schuljahr ist es soweit.

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10: Und aktuell haben wir noch Temperaturen im zweistelligen Bereich. Beispielsweise in Aub im Landkreis Würzburg 15 Grad, in Würzburger Marktplatz sogar 17 Grad und das wird schon die Maximaltemperatur sein, denn eher heute Nachmittag geht's nach unten, nur noch so gute 10 Grad. Das liegt daran, immer wieder Schauer und Gewitter sind jetzt tagsüber unterwegs. Also habt den Regenschirm dabei und packt euch vor allem auch dick ein.
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11: Ich bin Stefan Schütz. Cyberkriminelle agieren immer professioneller und deswegen steigt auch die Zahl derer, die ihnen auf den Leim gehen. Allein im vergangenen Jahr wurde etwa jeder 9. Internetnutzer in Deutschland Opfer von Cyberkriminalität. Das Bundesamt für Sicherheit in der Informationstechnik berichtet, dass fast jeder Betroffene einen Schaden erlitten hat. Besonders häufig sind Betrugsfälle beim Online-Shopping. Die Schweiz ist weiter der beliebteste Wohnort von Deutschen im europäischen Ausland. Anfang 2025 lebten dort fast 330.000 deutsche Staatsbürgerinnen und Bürger, das zeigt die Statistik. Auf Platz 2 folgt Österreich und auch Spanien lockt. Anfang letzten Jahres hatten fast 132.000 Deutsche dort ihren Wohnsitz, Tendenz steigend. In die wärmere Gegend zieht es vor allem Ältere, vermutlich in der Renten- oder Pensionszeit. Das Gesundheitssystem ist so teuer, dass es überall finanzielle Lücken reißt. Deswegen will Gesundheitsministerin Wagen sparen. Gegenwind kommt von Verbänden der Praxis- und Klinikärzte und von Ärztepräsident Reinhardt. Katrin Müller berichtet.
12: Er warnt vor erheblichen Verwerfungen in der Versorgung, die langfristig sogar zu steigenden Kosten führen könnten. Gesundheitsministerin Wagen will die Kassen im kommenden Jahr um gut 16 Milliarden Euro entlasten. Geplant sind neben Ausgabenbremsen bei Praxen, Kliniken und Pharmaunternehmen auch höhere Zuzahlungen für Medikamente. Außerdem soll die kostenlose Mitversicherung von Ehepartnern eingeschränkt werden.
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13: Muss ein 33-jähriger Mann dauerhaft in die Psychiatrie? Diese Entscheidung muss das Schweinfurter Landgericht in den kommenden Tagen fällen. Der Mann steht vor Gericht, weil er im vergangenen Juni bewaffnet einen Geldtransporter überfallen wollte. Das ging schief. Anschließend flüchtete er in zwei geraubten Polizeiautos. Dabei rammte er andere Autos, damit er nicht festgenommen werden konnte. Der Mann gilt als schuldunfähig, aber gefährlich. Deswegen geht es nicht um eine Haftstrafe, sondern eine dauerhafte Unterbringung in der Psychiatrie. Die Stimmung bei den hochklassigen Fußballvereinen in der Region könnte kaum unterschiedlicher sein. Schweinfurt 05 hat in Liga 3 sein vorletztes Spiel gestern in Havelse verloren. Am letzten Spieltag müssen die Schweinfurter nun noch punkten, um nicht schlechtester Absteiger der Liga 3-Geschichte zu werden. Anders bei den Würzburger Kickers. Die stehen als Amateurmeister der Regionalliga Bayern fest und sind damit auch für die Aufstiegsrelegation gesetzt. Außerdem sichert der Meistertitel auch den Start in der ersten Runde im DFB-Pokal.
10: Dankeschön, Christoph Schmidt. 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
10: Einen schönen guten Morgen, liebe Autofahrer. Verkehrsmäßig starten wir auf der A7 und zwar Fulda in Richtung Würzburg, hier bei der Einfahrt Gramschatzer.

0: immer noch eine Ölspur, bitte Fuß vom Gas. Dann rüber auf die A3, Frankfurt in Richtung Würzburg, hier auf Höhe von Helmstadt, der Standstreifen blockiert, auch hier bitte langsam sein. Dann schon gleich zu den neuesten Blitzern, wir starten in Lohr, hier Jahnstraße und zwar in Richtung Sackenbach, dann Helmstadt am Autobahnzubringer in Richtung A3, es wird noch geblitzt und zwar in Karlstadt, Bodel-Schwingstraße, Randersacker hier in Richtung Ochsenfurt, dafür das Feuerwehrhaus ist auch so ein Klassiker, dann rüber nach Sommerhausen, hier haben wir einen Blitzer in der Ochsenfurter Straße. Und es wird auch noch geblitzt in Waldbüttelbrunn in der Frankfurter Straße. Und das blinkt auch noch auf. Mensch, haben aber heute echt viel in Würzburg in der Leistenstraße stadtauswärts. Also generell nie zu schnell fahren. Und falls ihr mehr sehen solltet, Staublitzerunfall einfach immer kostenlos anrufen unter der 0800 30 80 700 oder immer gerne WhatsAppen. Alle Infos bei uns auf der Website.
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0: Und wir starten gemeinsam in diesen neuen Arbeitstag, in diese neue Arbeitswoche, gleich mit Coldplay und BTS. Aber jetzt erstmal etwas zum Wegträumen. Die Bangles. Manic Monday. Passend heute zu diesem Montag. Ist ja immer der erste und auch der schwierigste Arbeitstag der neuen Woche. Wir meistern ihn aber gemeinsam.

0: Unser Arbeitstag macht gleich viel mehr Spaß mit T-Pau und China in Your Hands, ein Klassiker unserer Zeit. So klingt Charivari am Montagvormittag und gestern gab es ihn wieder, den 24. Würzburger Stadtmarathon und da waren 6000 Läuferinnen und Läufer dabei in verschiedenen Disziplinen. Für mich alles Verrückte, aber im positiven Sinne, die haben bewiesen, was körperlich alles möglich ist. Genauso wie dieser Deutsche, 600 Kilometer in 96 Stunden laufen und zwar quer durch die Wüste in den USA. Das hat sich der Berliner Ada Sachi vorgenommen. Und da dürfen wir jetzt verraten, in der angepeilten Zeit hat er es leider nicht geschafft, aber am späten Abend deutscher Zeit ist er nun in Los Angeles angekommen und zwar nach etwas mehr als 123 Stunden. Eine Wahnsinnsleistung und definitiv auch ein Verrückter im Positiven.
1: Wir haben es geschafft. Wir haben es einfach geschafft. Ja. Ich muss ehrlich sagen, ich weiß nicht, was ich sagen soll. Ich weiß, wie viele Menschen hier sind. Es ist crazy. Es lohnt sich immer, an den Stern zu greifen. Auch wenn es nicht immer perfekt klappt. Haltet euer Traum in eurem Herzen. Vergleicht euch niemals mit jemand anderem. Und was am Ende dabei rauskommt, weiß man eh erst am Ende und steht in den Stern geschrieben. Aber greift danach.
0: Eine richtig positive Geschichte. Genau, man muss auch einfach an seinen Träumen festhalten. Und den Lauf des 28-Jährigen haben übrigens via Stream hunderttausende Menschen live anschauen können. Und am Ziel in Santa Monica wurde er dann auch zu Recht frenetisch gefeiert. Und das Allerschönste an dieser Geschichte, nach dem Zieleinlauf wollte Ada eigentlich nur eines, ein Eis mit seiner Mutter essen. Das hat er nämlich seiner Mutter versprochen, also passend zum Muttertag. Und die Geschichte ist dann eben richtig schön ausgegangen. Also Extremsportler überall, wo man hinschaut. Gestern beispielsweise in Würzburg beim WVV-Marathon, aber auch in den USA. Ein Deutscher läuft 600 Kilometer in 123 Stunden. Komplett verrückt.

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2: Und heute macht der Wettergott ganz verrückte Sachen. Streckenweise jetzt schon frühlingshafte Temperaturen, beispielsweise in Eusenheim im Landkreis Main-Spessart. 15 Grad, in Würzburg am Hauptbahnhof schaffen wir sogar schon 17. Und die Sonne zeigt sich jetzt höchstens mal ganz kurzzeitig, denn im Laufe des Tages viele Regenfälle und auch Gewitter. Deswegen kühlt das deutlich runter am Nachmittag. Da nur noch Temperaturen so um die 10 Grad, fühlt sich streckenweise durch einen frischen Wind sogar noch mal kälter an. Und dann gibt es immer wieder Regen. In der Nacht lassen die Schauer und auch die Gewitter zum Glück nach. Nur es bleibt sehr kalt, 2 bis 5 Grad. Und morgen sind dann auch noch ein paar Schauer unterwegs. Kaum über 10 Grad die Temperaturen. Aber ab Mittwoch nach dem neuesten Stand wird es dann zum Glück ein bisschen freundlicher, mehr Sonne und es soll dann auch wieder wärmer werden. Also durchhalten ist die Devise.
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2: Unser Vormittag, hallo liebe Autofahrer, wir starten auf der A3 Würzburg in Richtung Nürnberg, hier zwischen Geiselwind und Schlüsselfeld noch Gegenstände auf der Fahrbahn, vor allem viele Reifenteile, der Standstreifen ist vor allem blockiert. Dann A7 Fulda in Richtung Würzburg, hier immer noch die Ölspur und zwar direkt in der Einfahrt Gramschatzer Wald. Dann zu den neuesten Blitzern, da starten wir in Lohr, immer noch der Blitzer in der Jahnstraße in Richtung Sackenbach. Helmstadt auf dem Autobahnzubringer in Richtung A3. Es wird geblitzt in Karlstadt hier, Bodel-Schwingstraße. Dann Randersacker in Richtung Ochsenfurt auf Höhe des Feuerwehrhauses. Und wir haben noch den Blitzer in Sommerhausen hier in der Ochsenfurter Straße. Falls mehr sein sollte, helft immer gerne mit. Nach wie vor kostenlos. Und zwar unter der 0800 30 80 700 oder gerne mal WhatsAppen. Wie gewohnt, alles zum Nachlesen auf meinscharivari.de. Vielen Dank und eine gute Fahrt.

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1: Und wir starten rein in diese neue Woche. Und wenn ihr sagt, Mensch, irgendwie so eine richtig besondere Mittagspause würde ich gerne mal machen mit meinen Kolleginnen und Kollegen. Kein Problem, das könnt ihr heute wieder tun. Und zwar im Biergarten am Badesee in Arnstein. Denn direkt am Ufer des Badesees gibt es ein tolles Ambiente und vor allem eine große Auswahl an Getränken. Da gibt es gegrilltes Fisch und Fleisch, Pizza, alles drum und dran. Also schaut da gerne vorbei. Heute ab 12 Uhr auch wieder geöffnet, der Biergarten am Badesee in Arnstein. Wer sagt, heute Abend möchte ich ein bisschen Musik erleben, kein Problem, schaut gerne vorbei in Würzburg im Schabinski Kulturclub, denn da findet sie wieder mal statt, die Jazz-Session. Und das ist nicht nur etwas für eingefleischte Jazz-Fans, nein, ganz generell, Musikfans kommen hier auf jeden Fall auf ihre Kosten. Und das Allerschönste, der Eintritt ist frei. Heute Abend ab 20 Uhr geht's los. Und in diesen Tagen, übrigens noch bis zum 17. Juni, könnt ihr immer wieder eine besondere Ausstellung im ehemaligen Kältehaus des Schlosses Crailsheim in Rödelsee besuchen. Und zwar immer bis 18 Uhr. Es handelt sich dabei um eine Fotoausstellung unter dem Namen Jüdische Lebensbilder aus dem Kitzinger Land. Und da gibt es dann hochwertige Exponate, Roll-ups mit Fotos und Biografien, und zwar von jüdischen Mitbürgern, die beispielsweise in Rödelsee oder auch in den umliegenden Nachbarorten gelebt haben. Sehr, sehr spannend, also schaut da gerne vorbei. Und wie gesagt, das gibt es täglich noch bis zum 17. Juni, immer zwischen 11 und 18 Uhr. Und weitere Veranstaltungstipps für heute und generell für die ganze Woche könnt ihr jetzt schon nachlesen. Bei uns auf der Website meinscharivari.de, klickt euch gerne rein. Aber jetzt holen wir erstmal die Disco-Kugel raus. Da hat sich die Musikredaktion wieder mal nicht lumpen lassen. Patrick Hernandez und Born to be Alive bei Charivari.

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1: Und wir gucken wie gewohnt in die einzelnen Ortschaften, sind jetzt mal in Kastell unterwegs, im Landkreis Kitzingen. 15 Grad in Würzburg an der Festung Marienberg, sogar 18, aber das sollten wir genießen, denn tatsächlich, das wird kälter werden. Im Tagesverlauf dann nur noch 10 Grad maximal auf dem Thermometer. Liegt einfach daran, viele Regenschauer kommen und teilweise auch starke Gewitter, das kühlt alles runter. Heute Abend dann auch nochmal ein bisschen.

0: Schauern und ein bisschen Sonne bei Temperaturen um die 10 Grad.
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2: Ich bin Moritz Einzel. Aufgepasst beim Online-Shopping. Hier tummeln sich besonders viele Cyberkriminelle, berichtet das Bundesamt für Sicherheit in der Informationstechnik. Insgesamt sind 2025 demnach mehr als 10% aller Internetnutzer in Deutschland Opfer von Online-Kriminalität geworden. Die meisten haben dabei einen finanziellen Schaden erlitten. Befragt wurden mehr als 3000 Menschen. Bayern setzt offenbar auf die richtigen Wirtschaftsbereiche. So hat der Freistaat beim Regionencheck zur Wirtschaft zugelegt. In die Top 100 haben es 58 Regionen geschafft. Zuletzt waren es 53. Das Institut der deutschen Wirtschaft hat alle 400 Landkreise und Städte untersucht, berichtet der Spiegel. Bayern steht so gut da, weil es hier verschiedene Branchen gibt, Luft- und Raumfahrt oder auch Medizintechnik. Deutschland will gemeinsam mit der Ukraine neue Waffensysteme entwickeln. Das sagte Verteidigungsminister Pistorius in Kiew. Ulf Mauder berichtet.
3: Die Ukraine gilt durch den Kampf gegen den russischen Angriffskrieg inzwischen als führend in der Drohnentechnologie. Minister Pistorius setzt deshalb auf den Bau von neuen Waffensystemen gemeinsam mit der Ukraine. Die NATO-Staaten könnten lernen von dem Land und ihre Abschreckungsmöglichkeiten erhöhen, sagte Pistorius.
2: Immer mehr Leute in Deutschland leben auf zu engem Raum. Mittlerweile ist es etwa jeder Neunte. Das Statistische Bundesamt meldet, fast 12% der Bevölkerung wohnen in überbelegten Wohnungen, also in Wohnungen mit zu wenig Zimmern für die Anzahl der Bewohner. Vor gut 5 Jahren waren es noch etwas über 10%. Besonders betroffen sind Erwachsene mit ausländischer Staatsangehörigkeit. Der Tourismus im eigenen Land bleibt angesagt, vermutlich auch wegen der einen oder anderen Krisenlage in der Welt. Im März gab es 33,6 Millionen Übernachtungen in Hotels und anderen Betrieben mit mindestens 10 Betten. Nach Angaben der Statistikbehörde war das ein Plus von gut 3% im Vergleich zum Vorjahresmonat. Die Zunahme lag allein an Inlandsgästen.
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4: Schon wieder ist es am Main in Unterfranken zu einem Badeunfall mit tödlichen Folgen gekommen. Ein 23-Jähriger ist gestern Nachmittag vermutlich ertrunken, als er den Main in Großwallstadt nahe Aschaffenburg von Ufer zu Ufer durchschwimmen wollte. Erst Mitte April war in Lohr ein 20-Jähriger ertrunken. Auch er wollte den Main durchschwimmen. Die Polizei weist in diesem Zusammenhang noch einmal darauf hin, den Main als fließendes Gewässer nicht zu unterschätzen. Ein Würzburger Start-up will Lebensmittel sicherer machen und hat dafür jetzt Millionen eingesammelt. Das Unternehmen NanoStruct entwickelt eine Analyseplattform, mit der gefährliche Keime wie Salmonellen deutlich schneller nachgewiesen werden können. Statt mehrerer Tage dauert das künftig nur noch wenige Stunden. Für diese Technologie erhält das Unternehmen jetzt 2,6 Millionen Euro von Investoren.
0: Dankeschön, Christoph. Und diese Nachricht wie weitere könnt ihr nachlesen bei uns auf der Website meinscharivari.de und alles auch immer kompakt in unserer App.
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0: Und wir starten, liebe Autofahrer, auf der A3 Würzburg in Richtung Nürnberg. Hierfür von Nürnberg Nord noch eine ungesicherte Unfallstelle. Der Standstreifen ist blockiert. A3 Würzburg in Richtung Nürnberg, hier zwischen Geiselwind und Schlüsselfeld. Ein blockierter Standstreifen durch einen defekten LKW. Auch hier bitte langsam dran vorbeifahren. Und A7 Fulda in Richtung Würzburg. Hier bei der Einfahrt Gramstadtzer Wald nach wie vor die Ölspur. Und dann gucken wir noch mal ganz kurz in das Stadtgebiet von Würzburg. Der wichtige Hinweis, ab Mittwoch geht es ja los mit dem Katholikentag. Deswegen hier jetzt schon der Residenzparkplatz komplett gesperrt und zwar bis einschließlich 17. Mai, das mit einplanen. Genauso wie der Viehmarktparkplatz, da geht auch nichts, der ist gesperrt bis einschließlich 21. Mai. Dann gucken wir zu den neuesten Blitzern, da ist noch einiges los. Wir starten in Lohr, Jahnstraße, hier in Richtung Sackenbach. Dann Helmstadt auf dem Autobahnzubringer in Richtung A3. Karlstadt, Bodel-Schwingstraße immer noch der Blitzer, genauso wie in Randersacker hier in Fahrtrichtung Ochsenfurt und zwar auf Höhe des Feuerwehrhauses. Falls mehr sein sollte, immer gerne kostenlos anrufen und zwar unter der 0800 30 80 700.
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0: Und ich begleite euch gerne.

0: Immer noch eine richtig schöne Ballade. Boston und Amanda hier bei Charivari. So geht's durch unseren Arbeitstag und bald wird wieder gefeiert im schönen Arnstein im Landkreis Main-Spessart. Und zwar ab Mittwoch. Da geht's los und dann bis zum 17. Mai steht das 59. Heimat- und Bürgerfest auf dem Kantaleplatz an. Und da gibt es dann Musik, gute Stimmung und ein buntes Programm für Groß und Klein. Also genau das Richtige. Die Frage ist nur, was wird dann ganz konkret geboten? Da kann uns weiterhelfen und zwar Nadine Willert und sie ist die Festorganisatorin. Liebe Nadine, auf was dürfen wir uns freuen?
1: Beim Arnsteiner Bürgerfest ist wirklich für jeden etwas dabei. Von Party im Festzelt über Familien- und Seniorennachmittag bis hin zum Festzeltgottesdienst und Festzug. Dazu kommen Fahrgeschäfte, ein vielfältiges kulinarisches Angebot und Musik für jeden Geschmack. 5 Tage lang ist durchgehend etwas geboten. Also einfach vorbeikommen, mitfeiern und gemeinsam das Arnsteiner Bürgerfest genießen. Wir freuen uns auf euch.
0: Das lassen wir uns nicht zweimal sagen, liebe Nadine. Aber wenn ich dich jetzt schon hier quasi in der Leitung habe, die wichtigste Frage, was ist aus deiner Sicht das Besondere am Arnsteiner Bürgerfest? Kann man das an irgendetwas festmachen?
1: Das Besondere ist die Mischung aus Tradition und Gemeinschaft. Man trifft Leute, die man vielleicht das ganze Jahr nicht sieht und gleichzeitig feiern jung und alt zusammen. Dieses Miteinander macht unser Bürgerfest aus. Ein Fest von den Bürgern, für die Bürger, vom Ehrenamt bis zu den Ehrengästen.
0: Und natürlich sind auch wieder viele Vereine mit dabei, denn ohne die würde das überhaupt nicht funktionieren. Die unterstützen tatkräftig beispielsweise die Werntaler Musikanten, die Freiwillige Feuerwehr Arnstein, der Bauhof oder auch die Arnsteiner Brauereien. Also jeder hilft da zusammen und dann wird groß gefeiert. Zum 59. Mal das Heimat- und Bürgerfest in Arnstein. Am Mittwoch geht's schon los. Wir von Charivari freuen uns drauf.

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2: Und beim Wetter heute alles ganz komisch. Im Moment der Frühlingsmodus aktiviert. An vielen Stellen ist die Sonne unterwegs und die Temperaturen auf jeden Fall frühlingshaft. In Rottendorf beispielsweise. Im Landkreis Würzburg 17 Grad. In Würzburg am Unigelände am Hubland, da schaffen wir 18. Aber es wird deutlich kälter werden. Ab heute Nachmittag nämlich immer wieder starke Regenfälle und Gewitter. Das kühlt alles runter. Dann nur noch 10 Grad auf dem Thermometer. Ein frischer Wind ist auch dabei, deswegen gefühlsmäßig noch mal unangenehmer. In der Nacht lassen die Regenschauer dann aber nach. Es bleibt zwar kalt, 2 bis 5 Grad, aber morgen dafür schon ein bisschen freundlicher, immer wieder im Tagesverlauf, Gott sei Dank die Sonne, aber die Regenschauer haben schon auch noch irgendwie die Oberhand. Aber so richtig gut wird es dann auch wieder ab Mittwoch, da deutlich wärmer und vor allem auch immer freundlicher. Na Gott sei Dank.
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2: Und damit gucken wir jetzt ganz frisch auf die A3. Hallo, lieber Autofahrer. Kommt wirklich gerade blitzschnell rein, die Meldung von der A3 Frankfurt in Richtung Würzburg, hier zwischen dem Seligenstädter Dreieck und Stockstadt. Aktuell Gegenstände auf der Fahrbahn und zwar viele Reifenteile. Bitte langsam sein. Dann A3, Würzburg in Richtung Nürnberg, hier zwischen Geiselwind und Schlüsselfeld. Der Standstreifen blockiert durch einen defekten LKW. Und wir haben noch die Ölspur auf der A7, Fulda in Richtung Würzburg und zwar direkt auf der Einfahrt Grabenschatzer Wald. Also hier bitte Fuß vom Gas. Dann gucken wir zu den neuesten Blitzern. Zwei Stück habe ich noch für euch. Zum einen in Lohr, hier in der Jahnstraße in Richtung Sackenbach und Helmstadt immer noch auf dem Autobahnzubringer in Richtung A3. Und wer mehr sieht, der hilft natürlich immer gerne kostenlos mit. Und das geht auch heute wieder unter der 0800 30 80 700 oder einfach gerne WhatsAppen. Bei uns auf der Website könnt ihr alles nochmal nachlesen. Und vor allem, da gibt es auch die Telefonnummer. Vielen Dank und eine gute Fahrt.

0: Mit den Fine Young Cannibals geht's in Richtung Mittagspause. So klingt Charivari am Montag und ich glaube, wir tun es alle regelmäßig, im Internet beispielsweise shoppen. Manchmal zu viel, manchmal zu wenig, das ist immer so eine individuelle Ansicht. Und dann kann es leider doch mal passieren, dass wir auch Opfer von Cyberkriminalität werden. Ein ernstes Thema, beispielsweise mit so Sachen wie Phishing, Betrug oder auch fremde Zugriffe. Und das lässt echt aufhorchen, denn jeder 9. Internetnutzer bei uns in Deutschland wurde im vergangenen Jahr eben Opfer von Cyberkriminalität. Und das geht aus dem aktuellen Cybersicherheitsmonitor 2026 hervor. Und der wird immer veröffentlicht vom Bundesamt für Sicherheit in der Informationstechnik und der polizeilichen Kriminalprävention der Länder und des Bundes. Und was da ganz genau drin steht, das hat sich mal angeschaut Katrin Müller aus dem Charivari-Team.
1: Mehr als jeder oder jede Vierte ist demnach schon einmal Opfer von Cyberkriminellen geworden. Besonders häufig schlagen die beim Online-Shopping zu. Hier liegt der Anteil bei rund einem Fünftel. Dahinter kommen Hackerangriffe auf Online-Accounts, Betrug beim Online-Banking und Phishing-Attacken. Fast 9 von 10 Menschen, die Opfer von Cyberkriminellen geworden sind, ist dadurch ein Schaden entstanden, oft finanzieller Art. Trotzdem schützen sich laut Studie hierzulande nach wie vor nur wenige Nutzer aktiv vor Cyberattacken.
0: Sollten wir also alle tun. Manchmal gar nicht so einfach. Vielen Dank, Katrin. Und was auch hilft, beispielsweise beim Online-Shopping, wenn plötzlich ein Preis sehr, sehr, sehr, sehr günstig ist, dann solltet ihr erstmal vorsichtig sein und vielleicht sogar die Finger davon lassen. Und generell gilt, immer zweimal hinschauen, ganz egal, was ihr im Internet tut. Und dann hoffen wir einfach mal, dass die Cyberkriminellen keine Chance mehr haben. Ein spannendes Thema halten wir für euch natürlich im Auge. Aber jetzt stimmen wir uns erstmal gut ein auf die Mittagspause mit Ray Garvey und mit Annie Lennox.

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2: Also jetzt zur Mittagspause könnt ihr durchaus nochmal die Sonnenbrille aufsetzen. In Steinfeld beispielsweise bei 16 Grad im Landkreis Main-Spessart, wobei es da auch immer wieder ein bisschen Regen geben kann. Und auch in Würzburg am Mainfrankentheater bei 18 Grad ist die Sonne noch unterwegs. Aber Regen ist schon das richtige Stichwort im Tagesverlauf.

0: 5 Grad und morgen so eine Mischung aus Regen und Sonne bei kaum über 10 Grad plus. Ab Mittwoch wird es aber zunehmend freundlicher und auch ein bisschen wärmer. Na Gott sei Dank.
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2: Ich bin Moritz Einzel. Bundesjustizministerin Hubig will das Kindschaftsrecht ändern, damit es bei getrennten Eltern weniger Streit gibt. Ein Vorschlag: Wer gerade das Kind betreut, soll bei Alltagsentscheidungen allein bestimmen dürfen, ohne den Ex-Partner fragen zu müssen. Außerdem soll es kein Umgangsrecht mehr geben, wenn ein Elternteil gewalttätig gegenüber dem anderen war. Verteidigungsminister Pistorius ist in die Ukraine gereist. In der Hauptstadt Kiew kündigte der SPD-Politiker an, Deutschland wolle gemeinsam mit der Ukraine neue Waffensysteme entwickeln. Längst sei die Ukraine ein wichtiger strategischer Partner, so Pistorius.
3: Wir können davon profitieren, im besten Sinne des Wortes, indem wir für unsere Bundeswehr, für die NATO-Streitkräfte lernen, Informationen mitnehmen und vor allen Dingen auch weitere Joint Ventures auf den Weg bringen.
2: Unter anderem geht es da um den Bau von Drohnen, die beim Abwehrkampf der Ukraine gegen Russland eine wichtige Rolle spielen. Münchens neuer Oberbürgermeister Krause ist offiziell ins Amt eingeführt worden. Sein Vorgänger Reiter von der SPD legte dem grünen Politiker unter tosendem Applaus im alten Rathaus die Amtskette um. Reiter wünschte Krause alles Gute und ein bisschen Gelassenheit für seine Aufgabe. Er verlasse das Münchner OB-Amt mit dem guten Gefühl, alles getan zu haben. Zur FC Bayern-Affäre, nach der er abgewählt worden war, sagte Reiter nichts.
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4: Muss ein 33-jähriger Mann dauerhaft in die Psychiatrie? Diese Entscheidung muss das Schweinfurter Landgericht in den kommenden Tagen fällen. Der Mann steht vor Gericht, weil er im vergangenen Juni bewaffnet einen Geldtransporter überfallen wollte. Das ging schief. Anschließend flüchtete er in 2 geraubten Polizeiautos. Dabei rammte er andere Autos, damit er nicht festgenommen werden konnte. Wegen seines Verhaltens nach der Tat kam der Mann in eine Psychiatrie. Im Prozess muss nun auch geklärt werden, ob er schuldfähig ist. Die Stimmung bei den hochklassigen Fußballvereinen in der Region könnte kaum unterschiedlicher sein. Schweinfurt 05 hat in Liga 3 sein vorletztes Spiel gestern in Havelse verloren. Am letzten Spieltag müssen die Schweinfurter nun noch punkten, um nicht schlechtester Absteiger der Liga 3-Geschichte zu werden. Anders bei den Würzburger Kickers. Die stehen als Amateurmeister der Regionalliga Bayern fest und sind damit auch für die Aufstiegsrelegation gesetzt. Außerdem sichert der Meistertitel auch den Start in der ersten Runde im DFB-Pokal.
0: Das klingt doch alles gar nicht mal schlecht. Vielen Dank, Christoph Schmidt, und weitere Nachrichten immer zum Nachlesen auf meinscharivari.de und auch immer in unserer App.
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0: Mahlzeit, liebe Autofahrer, wir haben nur eine Meldung für euch, und zwar von der A3 Würzburg in Richtung Nürnberg. Hier zwischen Geiselwind und Schlüsselfeld immer noch ein blockierter Standstreifen, der Grund ein defekter LKW. Ansonsten relativ normaler Verkehr und auch nur noch einen Blitzer in Lohr. Er steht verlassen auf der Jahnstraße, und zwar in Richtung Sackenbach. Und falls mehr sein sollte, immer gerne den ganzen Tag kostenlos anrufen, und zwar unter der 0800 30 80 700 oder gerne mal WhatsAppen. Alle Infos bei uns auf der Website.
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0: Und jetzt passend zur Mittagspause mit den großen Gefühlen von Patrick Swayze. She's like the wind. Genießt die Pause, wir begleiten euch sehr gerne.

0: Musikgeschichte zum Genießen. Die Eagles und Hotel California für unseren Weg durch die Mittagspause. Mein Gott, die Zeit rennt schon wieder. Und er ist auch im Grunde in der Mittagspause, macht jetzt aber für uns mal ganz kurz eine kleine Unterbrechung. Bernd Heisel, grüß dich.
1: Eine Ausnahme.
0: Das auch.
1: Das auch.
0: Servus. Er ist übrigens wieder da aus dem Urlaub. Ja, schön, dass du wieder zurück bist.
1: So ist es, frisch erholt.
0: Siehst auch erholt aus. Und Bernd, ich habe fürs nächste Thema auch für uns beide den perfekten Song. Moment. Splish, splash, I was taking a bath. 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Und zwar Bobby Darin mit Splish, Splash. Das hat nämlich einen Grund.
1: Genau, denn wir erwarten euch im Freibad. 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Und wir sind natürlich mit dabei, wir von Charivari, Monique Martin und André Kessler aus Guten Morgen Mainfranken und das Team. Wir sind mit den Klassikern unserer Zeit dort und haben passend zum Ferienstart auch jede Menge Wasserspiele mit im Gepäck. Und ich glaube, was uns beiden schmeckt und euch mit Sicherheit auch, das sind natürlich die Freibad-Pommes.
0: Absolut. Oh ja, rot-weiß, ganz wichtig bei dir auch.
1: Genau, absolut.
0: Mhm. Und wenn ihr sagt, da muss ich unbedingt hin, überhaupt kein Problem. 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Und wir beide freuen uns auf jeden Fall schon auf die Pommes, oder?
1: Auf jeden Fall.
0: Wäre aber jetzt eigentlich auch eine Idee für die Mittagspause.
1: Ja, mal gucken. Vielleicht wird's noch.

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23: Mittagszeit in Mainfranken und die Temperaturen sind noch im okayen Bereich, sagen wir es mal so, in Abzwind im Landkreis Kitzingen. 17 Grad in Würzburg am Bürgerbräugelände 18, aber immer wieder gibt es schon Regenschauer und die werden heute das ordentlich nach unten

0: drücken. Schon im Laufe des Nachmittages haben wir dann Temperaturen nur noch so um die 10 Grad. Generell dann auch in der Nacht nochmal kälter, 2 bis 5 Grad. Heute Abend kann es auch nochmal streckenweise starke Gewitter geben. Und dann in der Nacht, Gott sei Dank, da lassen die Regen- und Gewitterfälle nach. Ansonsten dann morgen generell sehr durchwachsen, immer wieder Regen möglich. Im Tagesverlauf ein bisschen Sonne, aber es wird nicht wirklich warm. 10 Grad maximal auf dem Thermometer.
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2: Mit Hannah Mörlein. Polizei und Rettungsdienste warnen erneut davor, den Main in Unterfranken zu unterschätzen. Gerade die Strömung und die aktuell noch niedrigen Wassertemperaturen könnten schnell gefährlich werden. Anlass ist ein weiterer tödlicher Badeunfall in der Region. Gestern Nachmittag ist bei Großwaldstadt ein 23-Jähriger vermutlich ertrunken, als er versuchte, durch den Main zu schwimmen. Erst Mitte April war bereits ein 20-Jähriger in Lohr ums Leben gekommen. Auch im vergangenen Jahr gab es mit einem ertrunkenen 17-Jährigen bei Winterhausen einen ähnlichen Fall. Der Export in der Region ist ein weiter wichtiger Wirtschaftsfaktor. Das zeigt eine aktuelle Studie der IHK Würzburg-Schweinfurt. Demnach hängen rund 98.000 Arbeitsplätze direkt oder indirekt vom Außenhandel ab. Besonders stark vom Export geprägt sind die Stadt Schweinfurt sowie die Landkreise Main-Spessart, Kitzingen, Rhön-Grabfeld und Haßberge. Laut IHK geht es dabei nicht um große Konzerne, sondern um den Wohlstand der gesamten Region. Durch exportabhängige Arbeitsplätze fließen außerdem rund 713 Millionen Euro an Einkommens- und Gewerbesteuern in die Kassen. Mit einem starken Auftritt haben die Fitness First Würzburg Baskets ihre Hauptrunde beendet. Am Abend gewann das Team zu Hause deutlich mit 75-58 gegen die MHP Riesen Ludwigsburg. Die Playoffs hatten die Würzburger zwar bereits vor der Partie sicher, mit dem Sieg tankten sie aber noch einmal Selbstvertrauen für die entscheidende Saisonphase. Die Baskets schließen die reguläre Saison auf Platz 5 ab und treffen im Viertelfinale nun auf Bonn. Das erste Playoff-Spiel steigt am Samstag auswärts. Bundesjustizministerin Hubig will das Kindschaftsrecht ändern, damit bei getrennten Eltern weniger Streit herrscht. Ein Vorschlag: Wer gerade das Kind betreut, soll bei Alltagsentscheidungen allein bestimmen dürfen, ohne den Ex-Partner fragen zu müssen.
0: Dankeschön, Hannah Mörlein. Und weitere Nachrichten auch heute wieder zum Nachlesen auf meinscharivari.de und bei uns jederzeit in der App.
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0: Und heute relativ entspannt, damit hallo liebe Autofahrer. Ich habe auch nur eine Meldung für euch und zwar aktuell von der A3 Würzburg in Richtung Nürnberg. Hier zwischen Geiselwind und Schlüsselfeld. Der Standstreifen ist blockiert, immer noch durch einen defekten LKW. Dann zu den neuesten Blitzern. Sendelbach hier, Blitzer auf Höhe des Kindergartens und zwar in Richtung Lohr im 30er-Bereich. Vielen Dank an Andi fürs Melden. Dann Würzburg-Pilzig-Grundstraße, der Blitzer. Hier Lengfeld bergauf und in Lohr steht immer noch der Blitzer auf der Jahnstraße und zwar in Richtung Sackenbach. Für mehr einfach kostenlos anrufen und zwar unter der 0800 30 80 700 oder einfach WhatsAppen. Alle Infos bei uns auf der Website.
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Mit Phil Collins geht's durch den Montag mit Something Happened on the Way to Heaven. Schön, dass ihr bei Charivari dabei seid. Und das ist wieder mal so ein richtig schönes Aufregerthema. Denn ab dem kommenden Schuljahr gibt es eine neue Verpflichtung. Und zwar in bayerischen Schulen soll dann immer die Bayernhymne gespielt werden. Beispielsweise dann bei Abschlussfeiern. Das muss definitiv dann dort gespielt werden. Mitsingen ist aber freiwillig.

0: Natürlich muss also keiner, aber gespielt wird sie auf jeden Fall. Und das ist natürlich ein Thema, da hat jeder eine Meinung zu. Und wir sind unterwegs gewesen hier in meinen Franken und haben erstmal die Frage klären wollen, wer kennt denn überhaupt die Bayern-Hymne?
1: Ich kann nur die Frankenhymne leider.
2: Gott mit dir, du Land der Bayern, war es, glaube ich, ne? Ja, also ich kenne sie schon.
3: Ja, kenne ich, aber ich kann sie jetzt nicht singen.
4: Nein, nicht wirklich.
5: Und da haltet ihr die Farben deines Himmels weiß und blau.
6: Ich finde die ist schon sehr schön, also da wird sehr viel beschrieben.
7: Ja, ich weiß, wie die Bayernhymne geht.
1: Gott mit dir, du Land der Bayern, deutsche Erde, Vaterland, über deinen weiten Gauen. Ich weiß nicht mal weiter, in der Grundschule gelernt.
8: Ich müsste sie kennen, weil ich eine bayerische Beamtin bin, aber ich bin ganz ehrlich, kann sie auch nicht singen.
9: Um welche Bayernhymne geht's? Vom FC Bayern, oder?
0: Ja, also der Typ gefällt mir ganz besonders. Nein, es geht über die normale Bayernhymne. Gerade hat der Kollege das auch schon richtig angesungen sozusagen oder angesprochen. Ich singe jetzt auch nicht, ich lese nur vor. Gott mit dir, du Land der Bayern, genau, deutsche Erde, Vaterland und so weiter und so fort. Und wir wollen eben eure Meinung wissen. Macht das Sinn? Wir haben mal drei Antwortmöglichkeiten vorbereitet. Und zwar bei uns in der Charivari-App oder auch auf unserer Homepage. Und 56% haben Folgendes angeklickt. Wunderbar, genau so muss das. Ein bisschen Nationalstolz und Wir-Gefühl schadet nicht. 28% der Befragten sagen, so ein Schmarrn, was hat die Bayernhymne in der Schule verloren, die interessiert unsere Kinder doch eh nicht. Und 16% haben angeklickt, ob da jetzt die Bayernhymne oder die Titelmelodie von Star Wars gespielt wird, es könnte mich nicht weniger interessieren. Und nach wie vor wollen wir eure Meinung dazu hören, also gerne abstimmen, beispielsweise bei uns in der Charivari-App oder auch eure Meinung kundtun. Auf Facebook, da haben wir einen Post für euch vorbereitet. Die Bayernhymne. Ab dem kommenden Schuljahr ist sie dann verpflichtend und wird beispielsweise bei großen Ereignissen wie einer Abschlussfeier gespielt. Was sagt ihr dazu? Wir sind auf die Meinung hier in Mainfranken sehr gespannt. Das ist Charivari.

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18: Oh, ich habe gerade mal das Fenster hier aufgemacht und durchaus der Wind in Würzburg wird schon stärker. Ja, man merkt, da kommt etwas auf uns zu. Aber jetzt noch Temperaturen, die in Ordnung gehen. In Pfalz-Hirchheim beispielsweise im Landkreis Würzburg 17 Grad, in Würzburg am Botanischen Garten 18. Und wenn es dann losgeht mit den Regenfällen und auch den starken Gewittern, dann kühlt es deutlich runter, vor allem auch schon heute Nachmittag. Dann nur noch Temperaturen so um die rund 10 Grad, dazu ein sehr frischer Wind. Der Regen lässt aber irgendwann nach in der Nacht, da wird es dann zunehmend entspannter. Es bleibt aber kalt, 2 bis 5 Grad maximal auf dem Thermometer. Morgen sind noch ein paar Regenschauer unterwegs, dann ab dem Mittag auch ein bisschen freundlicher die Sonne, allerdings auch nur bei 10 Grad in der Spitze. Ab Mittwoch wird es dann deutlich angenehmer, es wird freundlicher, milder, die Temperaturen gehen wieder langsam in Richtung 20 Grad. Gott sei Dank.
17: 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Es ist 13 Uhr. 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
19: Ich bin Moritz Einzel. Wegen der gestiegenen Energiepreise sparen viele Menschen in Deutschland jetzt Strom und Heizung. Das zeigt eine Umfrage des Vergleichsportals Verivox. 2 Drittel der Befragten schränken ihren Energieverbrauch bewusst ein. 55% heizen weniger, 52% achten mehr auf ihren Stromverbrauch. Auch beim Autofahren wird gespart. Fast jeder

Zweite lässt das Auto wegen der hohen Spritpreise häufiger stehen. Alternativen: Fahrrad, Bus und Bahn. Sie dürften es vermutlich am Ende des Jahres in Rückblicksendungen für 2026 schaffen. 4 deutsche Passagiere des von einem Hantavirus-Ausbruch betroffenen Kreuzfahrtschiffs, die jetzt wieder zurück sind.

0: präsentiert und alle ziehen an einem Strang. Grüne, SPD, FDP, Freie Wähler und Rosa Liste haben ihren Koalitionsvertrag unterschrieben. Der neue Oberbürgermeister Dominik Krause von den Grünen lobt die Kompromissbereitschaft. Niemand habe sich an Einzelheiten festgebissen. Das ist auch wichtig, denn München steht unter Druck. Die Kosten im Sozialbereich steigen massiv. Cyberkriminelle werden immer professioneller und deswegen fallen auch immer mehr Menschen auf die Maschen herein. Jeder 9. Internetnutzer in Deutschland ist im vergangenen Jahr Opfer von Cyberkriminalität geworden. Das geht aus dem aktuellen Cybersicherheitsmonitor hervor. Besonders oft schlagen Kriminelle beim Online-Shopping zu. Kaffee wird günstiger. Die großen Lebensmittelhändler senken die Preise ihrer Eigenmarken. Das ergab eine Umfrage der Nachrichtenagentur dpa. Mehr von Thomas Bremser.
1: Die Produkte kosten seit dieser Woche 10 bis 50 Cent weniger als bisher. Eine Kilopackung Bohnen liegt je nach Sorte zwischen 10,50 Euro und 11,50 Euro. Auch Pads und Kapseln werden billiger. Die Discounter und Supermärkte begründen das mit sinkenden Rohstoffpreisen.
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3: Die Kinderklinik der Uniklinik Würzburg wird kommende Nacht blau beleuchtet. Anlass ist eine Aktion, die auf MECFS aufmerksam macht. Am Samstag gab es bereits eine Liegenddemo zu dem Thema in Würzburg. Am kommenden Samstag ist eine in Schweinfurt geplant. Die Erkrankung führt schon bei geringer Belastung zu teils starker und langanhaltender Verschlechterung des Gesundheitszustands. Häufig betroffen sind junge Menschen nach Infektionen. Ein betrunkener Autofahrer hat sich in Würzburg selbst ins Visier der Polizei gebracht. Der Mann war gestern Morgen gegen 9 Uhr mit seinem Auto in der abgesperrten Sanderstraße unterwegs und wurde deshalb kontrolliert. Dabei bemerkten die Beamten sofort Alkoholgeruch. Ein Test ergab rund 1,2 Promille. Außerdem bestand der Verdacht, dass der Fahrer zusätzlich unter Drogeneinfluss stand. Deshalb musste er auch noch zur Blutprobe.
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4: Einen schönen jungen Nachmittag. Servus, liebe Autofahrer. Wir starten im Stadtgebiet von Würzburg hier auf dem Haugerring in Richtung Röntgenring immer wieder Stop and Go. Gute 5 Minuten der Zeitverlust, auch in der Kölliger Straße Stop and Go, ebenfalls 5 Minuten, die es länger dauert. Dann rüber, ganz frisch auf die A3 in Nürnberg in Richtung Würzburg, hier zwischen Wiesentheid und Kitzingen-Schwarzach, noch Gegenstände auf der Fahrbahn, hier bitte ganz besonders vorsichtig fahren. Zu den neuesten Blitzern, Sendelbach hier, der Blitzer auf Höhe des Kindergartens in Richtung Lohr, immer noch im 30er-Bereich. Und Würzburg-Pilzig-Grundstraße, also Lengfeld bergauf, der Blitzer bitte Fuß vom Gas. Falls mehr sein sollte, den ganzen Nachmittag einfach immer kostenlos durchrufen unter der 0800 30 80 700 oder gerne WhatsAppen. Alle Infos bei uns auf der Website.
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4: Und gleich mit Sophie Alice Baxter und jetzt mit Kaya Gugu, der lässigste 80er überhaupt. Oder sagen wir mal, einer der lässigsten. Jetzt mit Too Shy, Hush Hush, I Do I. Keine Sorge, ich singe nicht mit, aber aufdrehen werde ich hier im Studio. Macht ihr vielleicht auch, im Auto, auf der Arbeit oder wo auch immer ihr uns hört. Charivari begleitet euch gerne durch den Montagnachmittag.

0: hast du sofort einen sehr schönen Ohrwurm. New Kids on the Block und Tonight, ein Klassiker unserer Zeit. So klingt Charivari. Wir begleiten euch durch diesen Arbeitstag am Montag. Und so ein bisschen feiern wollen wir heute auch, denn die Studierenden in Würzburg haben vorneweg erstmal einen Grund zur Freude und auch eben zum Feiern, denn sie haben A, frei. Und der Grund ist einfach toll, denn die Uni feiert heute Geburtstag. Denn heute ist Stiftungsfest und was das genau heißt, das weiß Christian Heider aus unserem Nachrichtenteam.
1: 624 Jahre ist es her, dass die Uni Würzburg gegründet wurde und genau daran erinnert heute das sogenannte Stiftungsfest. Es geht zurück auf die Gründung durch Fürstbischof Johann von Egloffstein. 1402 war das und ist sozusagen die Geburtsstunde der Uni. Für Studierende heißt das, heute bleiben die Hörsäle leer, der Lehrbetrieb ruht komplett. Statt Vorlesungen gibt's aber ein festliches Programm mit Gottesdienst, einem offiziellen Festakt und musikalischen Beiträgen. Außerdem nutzt die Uni den Tag ganz gern, um Wissenschaftlerinnen und Wissenschaftler für besondere Leistungen auszuzeichnen. Kurz gesagt, ein akademischer

0: Feiertag mit viel Tradition und für die Studierenden einfach ein freier Tag mitten im Semester.
1: Das ist doch auch nicht schlecht, weil gefeiert wird 624 Jahre. Mein Gott, eine lange Zeit. Ob es vor über 600 Jahren auch schon Studenten gab, die blau gemacht haben? Weiß man nicht, ist nicht überliefert, aber trotzdem, feiert schön, genießt den Geburtstag. Die Uni in Würzburg feiert 624-jähriges Bestehen.

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4: Und wir sind wieder mal unterwegs in den einzelnen Ortschaften, beispielsweise in Gau-Königshofen im Landkreis Würzburg. Noch 19 Grad auf dem Thermometer, in Würzburg am Berliner Ring schaffen wir 18 und das sollten wir genießen, denn immer wieder wird es jetzt windiger und vor allem im Laufe des Nachmittages kann es vom Spessart her Regenschauer und Gewitter geben und die kühlen das alles runter. Am späten Nachmittag auf jeden Fall Temperaturen so um die 10 Grad, dazu nach wie vor ein starker Wind. Immer wieder Regen, in der Nacht kann da auch noch einiges runterkommen, in der zweiten Nachthälfte wird es aber entspannter und dann nur noch kalte Werte bei 2 bis 5 Grad. Morgen sind noch ein paar Restregenschauer unterwegs, bei kaum über 10 Grad, aber im Tagesverlauf merkt man schon, ab und zu ist die Sonne am Start und ab Mittwoch wird es dann zunehmend freundlicher und vor allem auch wieder milder. Na Gott sei Dank.
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4: Servus, liebe Autofahrer. Wir starten auf der A3 Würzburg in Richtung Frankfurt, hier auf Höhe von Rohrbrunn. Immer noch

Gegenstände auf der Fahrbahn und zwar Reifenteile. Und dann A70 Schweinfurt-Werneck in Richtung Bamberg, hier zwischen Schweinfurt-Berg-Rheinfeld und dem Schweinfurter Hafen. Ebenfalls ein defekter LKW auf der rechten Seite, hier also bitte Fuß vom Gas. Wir gucken zu den neuesten Blitzern. Da steht dann auch in Sendelbach, hier auf Höhe des Kindergartens in der 30er-Zone und zwar in Fahrtrichtung Lohr. Und Würzburg-Pilzig-Grundstraße, Lengfeld bergauf. Nochmal vielen Dank an Lea fürs Bestätigen. Und falls mehr sein sollte, immer gerne kostenlos durchrufen unter der 0800 30 80 700. Und ihr wisst ja auch Bescheid, beispielsweise WhatsApp-Sprachnachrichten nehmen wir auch gerne. Die Telefonnummer dazu mit allen wichtigen Infos. Wie gewohnt auf meinscharivari.de. Egal wie ihr uns erreicht, vielen Dank und eine gute Fahrt.

0: Er macht nicht nur tolle Fotos, sondern kann natürlich auch nach wie vor richtig gut singen. Bryan Adams, Cloud Number 9. Und wir begleiten euch gerne durch diesen Montagnachmittag mit der Männer-WG. Er ist schon an meiner Seite. Bernd Heise, grüß dich.
1: Servus.
0: Bernd, es gibt eine kuriose Geschichte. Ein betrunkener Autofahrer, der im Grunde selbst gemerkt hat, das war keine gute Idee. Was ist da passiert?
1: Ja, tatsächlich, das war jetzt erst gestern. Nämlich, wir erinnern uns, da war ja der WVV-Marathon. Das heißt, vieles war abgesperrt. Und es war eben so ein Autofahrer unterwegs, der war betrunken. Und dummerweise, ne, man sollte ja immer dann vermeiden, wenn man betrunken ist, irgendwas Dummes zu machen. Aber oft passiert dann natürlich auch genau deswegen. Und er war natürlich mit dem Auto im abgesperrten Bereich unterwegs in der Sanderstraße. Ja, und dementsprechend sind die Beamten natürlich gleich auf ihn aufmerksam geworden, haben Alkoholtest gemacht. 1,2 Promille waren es. Und außerdem war noch der Verdacht auf Drogen. Das heißt, ja, dumm gelaufen auf jeden Fall.
0: Das war ja ein Sonntag für den.
1: Ja, das glaube ich auch. Wäre lieber beim Marathon mitmarschiert, unbetrunken natürlich. Das wäre die bessere Alternative gewesen.
0: Absolut. Ich muss aber ganz ehrlich sagen, über eine Promille, da wäre ich klinisch tot. Also wie kann man denn überhaupt noch irgendwie das Auto anbekommen, den Gang einlegen? Also das.
1: Siehste, der war geübt und der fährt noch Auto damit.
0: Der war geübt, ja, bitte nicht nachmachen. Was hast du sonst noch gleich bei dir in der Sendung dabei, außer vielleicht betrunkene Autofahrer?
1: Ja, wir werfen mal einen Blick auf den Katholikentag. Da läuft im Moment der Aufbau hier bei uns in Würzburg und da schauen wir uns mal genauer an.
0: Also das alles und vieles mehr ab 14 Uhr mit Bernd Heise. Und ich fahre jetzt nach Hause, aber natürlich nicht betrunken.
1: Selbstverständlich.
0: Aber ich glaube, ich trinke noch einen Kaffee, damit es ein bisschen besser flutscht. Du weißt Bescheid. Und so lange die Klassiker unserer Zeit. Jetzt mit den Weather Girls hier bei Charivari.
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15: Ja, und dieser Montag ging so gut los, aber inzwischen ist die Sonne verschwunden und meistens wird ein kräftiger Wind. Dazu kann es auch immer mal wieder gewittern und regnen, selbstverständlich. Das Ganze im Moment bei immerhin 17 Grad bei euch in Kreuzwertheim und in Würzburg am Stift Haug. Heute Nacht lockert es dann auf, bei kühlen 5 bis 2 Grad. Morgen nochmal Schauer bei kaum mehr als 10 Grad, also ein Abstieg auf jeden Fall, was die Temperaturen angeht. Mittwochs wieder ein bisschen milder, bevor es dann vor Himmelfahrt wieder Regen und Gewitter gibt.
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16: Ich bin Moritz Einzel. Etwa jeder neunte Mensch in Deutschland lebt in einer Wohnung, die zu klein ist. Knapp 12% der Bevölkerung lebten im vergangenen Jahr in überbelegten Wohnungen, sagt das Statistische Bundesamt. Das Problem habe sich in den letzten Jahren verschärft. Besonders betroffen sind Erwachsene mit ausländischer Staatsangehörigkeit. Russlands Präsident Putin hatte ja seinen alten Freund, Altkanzler Schröder, als Vermittler im Ukraine-Krieg ins Spiel gebracht. Die Europäische Union lehnt das klar ab. EU-Chefdiplomatin Kallas hat gesagt, Russland das Recht zu geben, im Namen der Europäer einen Verhandlungsführer zu benennen, wäre nicht sehr klug. Schröder sei hochrangiger Lobbyist für russische Staatsunternehmen gewesen. Der Grünen-Politiker Krause ist als neuer Münchner Oberbürgermeister offiziell ins Amt eingeführt worden. Sein Vorgänger Reiter von der SPD legte ihm die Amtskette um. Jetzt geht er mit gutem Gefühl.
17: Ich wünsche allen alles Gute, kann ich nur ehrlich sagen, und genieße meine Zeit. Es ist schön, für diese Stadt gedient zu haben, es war eine große Ehre, aber jetzt ist auch gut.
16: Die neue sogenannte Mango-Koalition im Münchner Rathaus hat unterdessen ihren Vertrag besiegelt. Grüne, SPD, FDP, Freie Wähler und die Rosa Liste arbeiten die nächsten 6 Jahre zusammen. Den 4 deutschen Passagieren des Kreuzfahrtschiffs, auf dem das Hunter-Virus ausgebrochen ist, geht es bislang gut. Das hat der Leiter der Sonderisolierstation in Frankfurt gesagt. Dort sind die 4 Personen hingebracht worden. Sie sollen demnächst in ihren Heimatbundesländern in Quarantäne. Die Schweiz ist weiterhin der beliebteste Wohnort von Deutschen im europäischen Ausland. Anfang 2025 lebten dort fast 330.000 deutsche Staatsbürgerinnen und Bürger, zeigt die Statistik. Auf Platz 2 folgt Österreich und auch Spanien lockt. Anfang des letzten Jahres

0: Jahres hatten fast 132.000 Deutsche dort ihren Wohnsitz, Tendenz steigend.
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2: Polizei und Rettungsdienste warnen erneut davor, den Main in Unterfranken zu unterschätzen. Anlass ist ein weiterer tödlicher Badeunfall in der Region. Gestern Nachmittag ist bei

0: den jungen Mann schließlich identifizieren. Gegen ihn läuft nun ein Ermittlungsverfahren. Ein betrunkener Autofahrer hat sich in Würzburg selbst ins Visier der Polizei gebracht. Der Mann war gestern Morgen gegen 9 Uhr mit seinem Auto in der abgesperrten Sonderstraße unterwegs und wurde deshalb kontrolliert. Dabei bemerkten die Beamten sofort Alkoholgeruch. Ein Test ergab rund 1,2 Promille. Außerdem bestand der Verdacht, dass der Fahrer zusätzlich unter Drogen stand.
1: Dankeschön, Hanna Möhrlein. 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
1: 15:03 und auch wenn das Wetter ungemütlich ist, die Verkehrssituation, die ist sehr einfach und angenehm. Es ist nämlich im Moment nichts los. Ihr habt freie Bahn. Es gibt nur ein paar Blitzer und zwar in Sackenbach, Staustufe Richtung Gemünden, Sendelbach auf Höhe des Kindergartens in Richtung Lohr, 30 erlaubt und in Würzburg die Pilzig-Grundstraße in Lengfeld bergauf. Und sollte doch noch mal was passieren oder ihr noch einen Blitzer entdecken, dann meldet es gerne rein, wie immer kostenlos möglich. Das geht über die 0800 30 80 700 und damit eine gute Fahrt.
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1: Schönen Nachmittag.

0: Ganz frisch aus den 90ern für unseren Montag Flyaway von Lenny Kravitz. 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Tickets gibt's auf meinscharivari.de. Ja, und so schön wie er singen wir ja natürlich alle auch. Zum Beispiel in Zukunft in der Schule. Die Schüler in Mainfranken, da gilt's nämlich, die Hymne zu singen. Die Bayernhymne, das ist ein Novum, haben sie beschlossen tatsächlich jetzt, der Landtag. Es soll bald soweit sein. Ab dem nächsten Schuljahr nämlich schon, bei Abschlussfeiern zum Beispiel. Finde ich klasse, schreibt der Andreas auf der Charivari-Facebook-Seite. Der Christian meint, in Franken aber bitte immerhin noch das Frankenlied. Ja, die Meinungen gehen auseinander. Die einen finden es eine gute Idee, die anderen sagen, Mensch, total unnötig. Aber was ich mir dabei tatsächlich für eine Frage stelle, könnte ich diese Hymne überhaupt singen? Wüsste ich, wie die geht? Ich habe tatsächlich schon gegrübelt und wir haben euch mal gefragt, ob ihr wisst, wie sie geht.
1: Ich kann nur die Frankenhymne leider.
2: Gott mit dir, du Land der Bayern, war es, glaube ich, ne? Ja, also ich kenne sie schon.
3: Ja, kenne ich, aber ich kann sie jetzt nicht singen.
4: Nein. Nicht wirklich.
5: Und erhalte dir die Farben deines Himmels weiß und blau.
6: Ich finde die ist schon sehr schön, also da wird sehr viel beschrieben.
7: Ja, ich weiß, wie die Bayernhymne geht.
1: Gott mit dir, du Land der Bayern, deutsche Erde, Vaterland, über deinen weiten Gauen. Ich weiß nicht mal weiter, in der Grundschule gelernt.
8: Ich müsste sie kennen, weil ich eine bayerische Beamtin bin, aber ich bin ganz ehrlich, kann sie auch nicht singen.
9: Um welche Bayernhymne geht's? Vom FC Bayern, oder?
0: Ja, knapp daneben, der FC Bayern ist nicht gemeint. Also gar nicht so einfach, das Ganze mit dieser Hymne. Was haltet ihr davon, dass ab nächstem Schuljahr die Bayernhymne bei Abschlussfeiern laufen soll an den Schulen? Sagt es uns auf unserer Umfrage auf meinscharivari.de oder auch in unserer Charivari-App.

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12: Es ist windig in Mainfranken, dazu regnet es immer mal wieder und sogar Gewitter könnten durchziehen hier durch die Region. Das Ganze im Moment bei frischen 13 Grad in Walzell beispielsweise im Landkreis Mainz-Spessart und hier in Würzburg am CCW. Morgen gibt es auch nochmal Schauer und die Temperaturen machen nochmal so einen kleinen Knick nach unten. Nicht mehr als 10 Grad werden es wohl werden. Mittwoch so ein bisschen wärmer wieder und milder. Vor Himmelfahrt dann aber schon wieder Regen und auch Gewitter, also eher ungemütlicher Feiertag.
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13: Mit Hanna Mörlein. Er war auf einen Strommast im Sperrbereich geklettert, um die Sprengung der Kühltürme des AKW Grafenrheinfeld zu verzögern. Dafür muss ein Mann nun eine Geldstrafe zahlen. Das Landgericht Schweinfurt verurteilte ihn zu 1.800 Euro. Im ersten Verfahren vor dem Amtsgericht waren es noch 4.000 Euro. Dagegen hatte der Mann aber Rechtsmittel eingelegt. Die Richterin reduzierte die Strafe unter anderem wegen eines umfassenden Geständnisses. Mit seiner Aktion hatte der Mann die Sprengung der Kühltürme im August 2024 um rund 1,5 Stunden verzögert. In Unterfranken stehen jetzt die sogenannten Eisheiligen an. Eine Zeit im Frühjahr, in der es noch einmal kalt werden und sogar Frost geben kann. Für die Winzer ist das jedes Jahr eine kritische Phase, weil Spätfrost die jungen Triebe in den Weinbergen stark schädigen kann. Deshalb greifen viele Betriebe zu Schutzmaßnahmen wie zusätzlichen sogenannten Frostruten, die als Reserve dienen, oder zu Frostkerzen, die Wärme zwischen den Reben erzeugen. Auch Heiz- und Infrarotdrähte kommen teilweise zum Einsatz, um die Pflanzen vor Kälte zu schützen. Eine Betrügerbande hat eine Seniorin um mehrere tausend Euro gebracht. Nun ist ein mutmaßliches Mitglied in Würzburg festgenommen worden. Der junge Mann soll als Abholer für die Gruppe gearbeitet haben und wurde am Hauptbahnhof gefasst. Zuvor hatte er sich laut Polizei in Hartheim in Baden-Württemberg Wertsachen aus einem Bankschließfach der Frau übergeben lassen und diese mit einem Taxi nach Würzburg gebracht. Ein Bankmitarbeiter bemerkte den Vorgang und alarmierte die Polizei. Jeder sechste Einzelhändler in Deutschland fürchtet mittlerweile um die Existenz. Im April

0: haben 17,4% der Unternehmen ihre Lage als existenziell bedroht eingeschätzt, so viele wie nie zuvor. Das teilte das IFO-Institut mit. Gründe sind Kaufzurückhaltung der Kunden, der wachsende Marktanteil des Onlinehandels und die Konkurrenz durch ausländische Billiganbieter.
1: Das waren die Nachrichten. Dankeschön, Hanna. 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
1: 15.33 Uhr haben wir es und wir gehen auf die A3 Nürnberg Richtung Würzburg. Zwischen Geiselwind und Wiesentheid haben wir Reifenteile auf der Fahrbahn und einen defekten LKW. Deshalb ist auch der Standstreifen blockiert. Hier also bitte Vorsicht. Ansonsten sieht es hier aber im Moment ruhig aus auf den Straßen. Bei dem Blitzer hat sich noch ein bisschen was getan und zwar in Teilheim auf Höhe des Kindergartens. Hier sind 30 erlaubt in beiden Richtungen. Dankeschön an den Alfred fürs Reinmelden und danke auch an den Max. Er hat den Blitzer in Eibelstadt gemeldet. Hauptstraße, wenn ihr von Würzburg auskommt. Dann haben wir Karbach mit dabei, Richtung Birkenfeld, 80 erlaubt, auch frisch mit dabei. Sackenbach die Staustufe Richtung Gemünden, Würzburg Stadtring Höhe Kantstraße und auch neu Nordtangente stadteinwärts, hier sind 30 erlaubt. Sollte euch noch ein Blitzer vors Auto laufen, hätte ich beinahe gesagt, dann sagt doch gerne Bescheid, ruft an über die 0800 30 80 700 und wir geben das Ganze dann gleich weiter. Eine gute und sichere Fahrt.

0: Die Klassiker unserer Zeit. Ihr hört das Radio von hier, Charivari, am Montagnachmittag, an dem das Wetter nicht ganz so angenehm ist. Da erinnern wir uns doch gerne ans Wochenende gestern zum Beispiel. Wunderbares, tolles Wetter, richtig schön warm, viel Sonne. Ja, und das haben rund 6000 Menschen in Würzburg wunderbar ausgenutzt. Und zwar beim Stadtmarathon. Die Läufer, die konnten wählen zwischen Marathon, Halbmarathon, 10-Kilometer-Lauf und so weiter und so weiter. Gesamtsieger bei den Männern wurde Alexander Bier.
1: Also es war super hart, die zweite Runde war extrem. Ich glaube, die letzten 10 Kilometer habe ich extrem gelitten, bin auch extrem langsam geworden. Aber eigentlich weiß ich auch, dass ich die erste Runde zu schnell war. Aber es ist halt immer nicht so einfach, das durchzuziehen, was man sich vornimmt, weil die Stimmung war einfach mega geil. Und ja, die Leute haben einen halt super angefeuert. Und dann läuft man halt doch ein bisschen schneller als geplant. Und dann kriegt man am Ende die Rechnung.
0: Ja, am Ende sind es dann eben 2 Stunden, 32 Minuten und 47 Sekunden für die 42 Kilometer Marathon. Nicht übel, Hut ab. Und was ich ja vor allem immer bewundere, woher bringt man denn die Motivation?
2: Ich wurde gezwungen. Das war während der Klausurenphase, ich hatte eigentlich gar keine Lust, aber dann wurde ich überredet und jetzt bin ich doch mit dabei.
3: Ich habe es mir vor allem auch eigentlich als Ziel so für 2026 genommen.
4: Mein Arbeitskollege, der war motiviert, der hat mich ein wenig angesteckt.
5: Wir haben uns gegenseitig motiviert. Also wir haben gesagt, okay, wir probieren es mal und melden uns an, um eigentlich mehr ins Lauftraining reinzukommen.
6: Diese beiden wundervollen Personen haben gemeint, die laufen hier. Ich habe gesagt, ja gut, komme ich mal mit, ne? Und ich hatte gestern Geburtstag, bin jetzt 31, also muss ich meine Midlife-Crisis ja irgendwie sinnvoll nutzen.
0: Ja, und das ist doch wirklich sinnvoll, oder? Bei schönem Wetter laufen, sich fit halten. Und wenn ihr noch mehr Infos wollt zum WVV-Marathon vom Wochenende, die gibt's bei uns auf meinscharivari.de. Schaut gern rein.

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11: Die Temperaturen, die sinken immer weiter ab. 12 Grad sind jetzt im Moment noch übrig bei euch in Astheim und hier in Würzburg an der Löwenbrücke. Dazu immer mal wieder Schauer und Gewitter und dazu auch noch ein teils kräftiger Wind. Heute Nacht lockert es etwas auf, aber es geht noch weiter in den Keller, was die Temperaturen angeht. 5 bis 2 Grad wird also sehr frisch und auch morgen erreichen wir kaum mehr als 10 Grad. Dazu wieder Schauer. Erst am Mittwoch wird es ein bisschen besser, bevor es dann leider vor Himmelfahrt wieder schlechter wird. Wir erwarten wieder Regen und Gewitter. Das heißt, der Feiertag wird insgesamt eher nass.
10: 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Es ist 16 Uhr. 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
12: Ich bin Moritz Einzel. Die Polizei hat in Hamburg einen 17-jährigen Syrer festgenommen, der einen Sprengstoffanschlag vorbereitet haben soll. Die Ziele sollen nach Angaben der Generalstaatsanwaltschaft ein Einkaufszentrum und eine Polizeiwache gewesen sein. Die Terrorgruppe Islamischer Staat soll dem Verdächtigen als Inspiration gedient haben. Weitere Details sind noch nicht bekannt. In der Debatte um Sozialreformen hat DGB-Chefin Fahimi mehr Respekt für Beschäftigte verlangt. In einer Grundsatzrede auf dem Bundeskongress des Deutschen Gewerkschaftsbundes wandte sie sich unter anderem gegen eine Aufweichung des 8-Stunden-Tags.
13: Auch diese Debatte ist nichts anderes als Ausdruck der Respektlosigkeit. Es ist ein Kniefall gegenüber den Arbeitgebern. Es ist ein Rückfall in die Arbeitszeiten von vor 1918, liebe Kolleginnen und Kollegen. Und so weit lassen wir uns nicht zurückwerfen. Finger weg von der Acht.
12: Fahimi wurde auf dem DGB-Kongress mit deutlicher Mehrheit für weitere 4 Jahre im Amt bestätigt. In Bayern haben 2025 mehr Leute in der Pflege gearbeitet. Nach Zahlen der Arbeitsagentur waren im letzten Jahr knapp 257.000 Pflegekräfte sozialversicherungspflichtig beschäftigt. Ein Plus von 1,2% im Vergleich zum Vorjahr. Knapp ein Drittel der Pflegekräfte hat ausländische Wurzeln. In Deutschland werden immer mehr Menschen Opfer von Kriminalität im Internet. Etwa jeder 9. Internetnutzer war im vergangenen Jahr Opfer von Cyberattacken. Das geht aus einer Umfrage des Bundesamts für Sicherheit in der Informationstechnik hervor. Die größte Gefahr ging von Betrugsfällen beim Online-Shopping aus. Große Ehre für den deutschen Schiedsrichter Daniel Siebert. Er wird am 30. Mai in Budapest das Finale der Fußball-Champions League zwischen Titelverteidiger Paris Saint-Germain und dem FC Arsenal leiten. Das hat die UEFA mitgeteilt. Schon am 23. Mai wird in Berlin das DFB-Pokal

0: Pokalfinale zwischen dem deutschen Meister FC Bayern München und Vorjahressieger VfB Stuttgart ausgetragen. Schiedsrichter beim Pokalfinale wird Sven Jablonski sein, gab der DFB bekannt.
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2: Die Kinderklinik der Uniklinik Würzburg wird kommende Nacht blau beleuchtet. Anlass ist eine

0: Belastung zu teils starker und langanhaltender Verschlechterung des Gesundheitszustands. Häufig betroffen sind junge Menschen nach Infektionen. Polizei und Rettungsdienste warnen erneut davor, den Main in Unterfranken zu unterschätzen. Anlass ist ein weiterer tödlicher Badeunfall in der Region. Gestern Nachmittag ist bei Großwaldstadt ein 23-Jähriger vermutlich ertrunken, als er versuchte, durch den Main zu schwimmen. Erst Mitte April war bereits ein 20-Jähriger in Lohr ums Leben gekommen. Auch im vergangenen Jahr gab es mit einem ertrunkenen 17-Jährigen bei Winterhausen einen ähnlichen Fall.
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1: Um 16 Uhr und gleich 4 Minuten und es geht auf die Autobahn, auf die A7 Fulda Richtung Würzburg zwischen Gramschatzer Wald und Würzburg-Estenfeld. Hier haben wir ein Metallteil auf der Fahrbahn, bitte Vorsicht. Und einen defekten LKW gibt es ebenfalls auf der A7, aber in der Gegenrichtung Ulm Richtung Würzburg zwischen Marktbreit und Kitzingen. Die rechte Spur ist hier blockiert, es könnte sich also auch stauen, bitte Vorsicht. Im Moment dauert es länger, wenn ihr vom Berliner Ring in den Haugering fahrt. Hier sind es 10 Minuten plus, ansonsten aber alles gut soweit. Wir schauen deshalb auf die Blitzer, die stehen in Zell in der Marge-Zürchheimer Straße. Der ist ganz neu reingekommen. Außerdem in Teilheim auf Höhe des Kindergartens. 30 sind hier erlaubt in beiden Richtungen. Eibelstadt, die Hauptstraße von Würzburg auskommend. Karbach Richtung Birkenfeld, 80 erlaubt. Sackenbach, die Staustufe Richtung Gemünden, Würzburg, der Stadtring Höhe Kantstraße und noch die Nordtangente stadteinwärts, hier sind 30 erlaubt. Sollte euch noch was auffallen, dann immer her damit. Gerne durchmelden, zum Beispiel per WhatsApp. Die Nummer gibt's bei uns auf der Webseite. Und damit eine gute Fahrt durch den Nachmittag.
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1: Und da ist wirklich für jeden was dabei. Gleich die 90er mit Nick Kamen, außerdem Carly Simon mit einem 80er. Und das hier ist die Nick Straker Band von 79, A Walk in the Park. Einen schönen Montag.

Das ist der Sound der 80er hier bei Charivari an eurem Montag. Nachmittag und wir kommen jetzt gerade aus einem schönen Wochenende und so langsam geht es auch schon wieder auf die langen Wochenenden zu. 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
6: 11 Grad sind es jetzt noch in Unteraltertheim zum Beispiel und in Würzburg an der Marienkapelle. Dazu immer wieder Schauer, auch Gewitter könnten dabei sein und der Wind bläst teils kräftig. Also recht ungemütlich heute am Montag. Heute Nacht wird es sogar noch mal kälter, 5 bis 2 Grad. Immerhin lockert es dann auf. Trotzdem haben wir morgen wieder Schauer, rund 10 Grad werden es werden. Am Mittwoch ein bisschen milder, vor Himmelfahrt kommt dann wieder Regen und Gewitter dazu.
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7: Mit Hanna Möhrlein. Große Bühnen, weiße Zelte und Absperrungen prägen derzeit das Stadtbild in Würzburg. Die Aufbauarbeiten für den Katholikentag laufen auf Hochtouren.
8: Auf dem Residenzplatz stehen bereits zwei große Bühnen. Dort beginnt am Mittwoch die Eröffnung des christlichen Großereignisses. Von den Mainwiesen bis zur alten Mainbrücke ist außerdem eine ganze Zeltstadt entstanden, die sogenannte Kirchenmeile mit Ständen von Vereinen, Organisationen und Orden. Die Leonhard-Frank-Promenade ist dafür für Fußgänger und Radfahrer gesperrt. Ergänzend kommt es in der Innenstadt zu Einschränkungen im ÖPNV und weniger Parkplätzen. Alex Marder, Nachrichtenredaktion.
7: Der Export spielt für die Region eine zentrale Rolle. Das zeigt eine aktuelle Studie der IHK Würzburg-Schweinfurt. Demnach hängen rund 98.000 Arbeitsplätze direkt oder indirekt vom Außenhandel ab. Besonders exportstark sind die Stadt Schweinfurt sowie die Landkreise Main-Spessart, Kitzingen, Rhön-Grabfeld und Haßberge. Laut IHK profitieren nicht nur große Unternehmen, sondern die gesamte regionale Wirtschaft vom Auslandsgeschäft. Zudem fließen durch die exportabhängigen Jobs rund 713 Millionen Euro an Einkommens- und Gewerbesteuern in die öffentlichen Kassen. Nach mehreren Einbrüchen in verschiedenen Städten hat die Polizei einen 18-Jährigen geschnappt. Der junge Mann steht im Verdacht, für insgesamt 7 Einbrüche verantwortlich zu sein. Auch Karlstadt war betroffen. Dort wurden unter anderem 2 Vereinsheime und ein Schwimmbad angegangen. Entscheidend für die Ermittler waren gesicherte Spuren an den Tatorten, die schließlich zur Identifizierung führten. Gegen den 18-Jährigen wird jetzt ermittelt. In deutschen Großstädten ist Erdgas out. Laut einer Auswertung des BUND von 38 Wärmeplänen planen die meisten Städte mehr Wärmenetze und lokale Wärmepumpen. Der BUND kritisiert, dass das zuletzt abgeänderte Heizungsgesetz die Wärmepläne durchkreuzen könnte. Öl- und Gasheizungen sollen demnach weiter erlaubt sein.
6: Dankeschön, Hanna Möllern, für diese Meldungen und alles aus der Region könnt ihr nachlesen auf unserer Website.
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6: Um 16.32 Uhr. Hallo Autofahrer, wir schauen auf die A7 Ulm Richtung Würzburg zwischen Markbreit und Kitzingen. Hier steht ein defekter LKW. Die rechte Spur ist dementsprechend blockiert. Ansonsten im Moment alles ruhig in der Region. Deshalb gleich weiter zu den Blitzern. Sind tatsächlich

Die einige jetzt an diesem Montag. Zell die Marge-Zülchheimer Straße, die macht den Anfall, dann Anfang, den Anfall, nein, den Anfang. Jetzt gehen wir nach Teilheim auf Höhe des Kindergartens. Hier sind 30 erlaubt und es wird in beiden Richtungen geblitzt. Eibelstadt, die Hauptstraße von Würzburg auskommend. Karbach Richtung Birkenfeld, 80 erlaubt. Sackenbach, die Staustufe Richtung Gemünden. Würzburg ist dabei, Stadtring Höhe Kantstraße. Und nochmal Würzburg, die Nordtangente Stadt einwärts. Hier sind 30 erlaubt. Wo auch immer ihr unterwegs seid, ich wünsche euch eine gute Fahrt und solltet ihr noch was bemerken, dann schreibt uns gerne eine WhatsApp.

0: Johnny Hates Jazz hier bei Charivari. Das ist der Montagnachmittag, ein recht trüber, das können wir, glaube ich, alle zugeben. Es ist recht ungemütlich draußen. Trotzdem, irgendwann, wir haben Mai, kommt die Sonne wieder raus. Am Wochenende war es ja zum Beispiel auch schön. Und alle freuen sich schon, sich an den Badesee zu legen, zum Beispiel in Erlabrunn. Der ist ja sehr beliebt, ein sehr beliebtes Ziel zum Entspannen und Baden. Aber leider gab es dort in letzter Zeit immer wieder Probleme und sogar Vandalismus. Die neuen Holzliegestühle in bunten Farben, die haben Unbekannte kaputt gemacht. Und die müssen jetzt eben repariert werden. Martin Umscheid ist Leiter des Zweckverbands Erholungs- und Wandergebiet.
1: Wir als Verantwortliche verstehen das nicht, dass die Menschen auch nicht auf Sachwerte Rücksicht nehmen. Es ist frustrierend, weil es soll ja ein schöner Ort und sauberer Ort sein. Und ja, schade, dass die Menschen sowas machen und damit anderen Menschen die Möglichkeiten nehmen.
0: Ja, das stimmt. Da kann ich auf jeden Fall zustimmen. Ist wirklich schade. Deshalb soll es jetzt vielleicht auch Maßnahmen dagegen geben.
1: Wir müssen mal sehen, was wir tun in Zukunft. Ich möchte noch nicht von Sicherheitsdienst am Badesee sprechen. Das wäre das letzte mögliche Mittel. Aber ist schon auch traurig, dass man darüber überhaupt nachdenken muss.
0: Ja, das wäre natürlich ein komisches Gefühl, wenn da Security rumrennen würde, wenn wir gerade am Baden sind. Das hoffen wir natürlich nicht, dass das nötig ist, sondern eher, dass die Unbekannten zur Einsicht gelangen und die neuen Liegestühle, die dann repariert sind, auch hoffentlich stehen lassen. Und die werden ja dann demnächst, wenn die Sonne wieder scheint, bestimmt auch wieder einsatzbereit sein für uns. Und dann wird es hoffentlich ganz entspannt wieder am Erlabrunner Badesee.

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15: Ja, und ich kann da wirklich zuschauen, wie alle halbe Stunde, dass die Temperaturen um Grad absinken. Jetzt sind es gerade mal noch 10 Grad bei euch in Tiefenthal im Landkreis Main-Spessart und hier in Würzburg am Funkhaus in der Semmelstraße. Dazu nach wie vor oft nass, teilweise auch mit Gewittern und kräftigem Wind. Heute Nacht lockert es dann auf bei 5 bis 2 Grad. Aber morgen geht es schon wieder weiter mit den Schauern bei kaum mehr als 10 Grad. Mittwoch wieder ein bisschen besser, bevor es dann Richtung Himmelfahrt wieder schlechter wird mit Regen und auch wieder mit Gewitter.
14: 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Es ist 17 Uhr. 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
16: Ich bin Moritz Einzel. Mehr Respekt für Arbeitnehmerinnen und Arbeitnehmer, das hat die Chefin des Deutschen Gewerkschaftsbundes Fahimi verlangt. Nach ihrer Wiederwahl beim DGB-Bundeskongress in Berlin sagte sie, die Beschäftigten in Deutschland seien fleißig, zuverlässig, kompetent und engagiert. Fahimi spielte an auf politische Äußerungen zur Leistungsbereitschaft der Menschen. Ein 17-Jähriger soll in Hamburg einen Terroranschlag geplant haben. Die Polizei hat ihn deshalb festgenommen. Nach Angaben der Generalstaatsanwaltschaft diente die Terrormiliz Islamischer Staat als Inspiration für den Jugendlichen. Mögliche Ziele waren ein Einkaufszentrum, eine Bar oder eine Polizeiwache. Altkanzler Schröder als Vermittler im Ukraine-Krieg? Die EU ist dagegen. Chefdiplomatin Kallas verwies darauf, dass Schröder hochrangiger Lobbyist für russische Staatsunternehmen gewesen sei. Russlands Präsident Putin hatte Schröder als Vermittler ins Spiel gebracht. Die Sudetendeutschen sind wichtig für Bayern, das betont Ministerpräsident Söder immer wieder. Jetzt soll der Sudetendeutsche Tag an Pfingsten erstmals in Brünn in Tschechien stattfinden. Da gibt's aber Gegenwind und Streit im dortigen Parlament. Söder hat heute aber klargemacht, er fährt trotzdem nach Brünn.
17: Es ist ein Bekenntnis zu den Sudetendeutschen und um das positiv darzustellen, ich habe jetzt auch eine Einladung bekommen vom tschechischen Präsidenten Pavel am selben Tag und werde ihn dann noch am selben Tag nach Brünn dann in Prag in der Prager Burg besuchen auf seine Einladung, was mich sehr gefreut hat, weil ich finde, es ist ein sehr gutes Signal auch der Versöhnung.
16: Die Beziehungen zwischen Tschechen und Sudetendeutschen waren nach dem Zweiten Weltkrieg jahrzehntelang belastet. Der deutsche Kader für die Eishockey-Weltmeisterschaft in der Schweiz ist komplett. Bundestrainer Harold Kreis hat heute mit 3 Torhütern, 8 Verteidigern und 14 Stürmern die Reise nach Zürich angetreten. Mit dabei sind unter anderem der Münchner Spieler Fabio Wagner und Leon Weber von den Nürnberg Ice Tigers. Ihr erstes Spiel bestreitet die DEB-Auswahl dann am Freitag gegen Finnland.
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18: In Unterfranken stehen jetzt die sogenannten Eisheiligen an. Für die Winzer ist das jedes Jahr eine kritische Phase, weil Spätfrost die jungen Triebe in den Weinbergen stark schädigen kann. Deshalb greifen viele Betriebe zu Schutzmaßnahmen wie zusätzlichen sogenannten Frostruten, die als Reserve dienen, oder zu Frostkerzen, die Wärme zwischen den Reben erzeugen. Auch Heiz- und Infrarot

Drähte kommen teilweise zum Einsatz, um die Pflanzen vor Kälte zu schützen. Eine Betrügerbande hat eine Seniorin um mehrere tausend Euro gebracht. Nun ist ein mutmaßliches Mitglied in Würzburg festgenommen worden. Der junge Mann soll als Abholer für die Gruppe gearbeitet

0: Unsere Nachrichten gibt's auch jederzeit zum Nachlesen, nämlich im Netz auf meinscharivari.de.
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0: Den gibt's für euch um 17:03 Uhr und da ist es ruhig auf den Straßen. Nochmal der Hinweis, auch die nächsten Tage. Wer in Würzburg einen Parkplatz sucht, der sollte es nicht probieren an der Residenz oder am Viehmarktparkplatz, denn die sind jeweils gesperrt. Die Residenz bis 17. Mai, der Viehmarktparkplatz bis sogar 21. Mai. Grund ist der Katholikentag. Und wir schauen noch auf die Blitzer. Zell, Margit-Zürchheimer Straße, Teilheim auf Höhe des Kindergartens. 30 erlaubt in beiden Richtungen, wird hier geblitzt. Eibelstadt, die Hauptstraße, wenn ihr von Würzburg auskommt, Karbach Richtung Birkenfeld, 80 erlaubt, Sackenbach die Staustufe Richtung Gemünden, Würzburg der Stadtring Höhe Kantstraße und die Nordtangente stadteinwärts, hier sind 30 erlaubt. Und sollte es noch mehr geben, dann gerne anrufen über die 0800 30 80 700.
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0: Und den 90ern mit Depeche Mode für unseren Montag. Einen schönen Nachmittag euch.

0: Die Commodores sind schon in der Nachtschicht hier bei Charivari am Montag. Nachmittag wir natürlich nicht. Wir haben hier für euch die Klassiker unserer Zeit. Und so langsam geht's natürlich zu auf den Feierabend. Ihr seid schon vielleicht unterwegs oder seid schon durchgekommen durch Würzburg mit dem Auto auf dem Weg nach Hause und habt dort viele weiße Zelte entdeckt zum Beispiel. Auch gerade auf dem Residenzplatz ist was los. Grund ist natürlich der Katholikentag. Der geht am Mittwoch los. Dafür wird jede Menge aufgebaut. Die Vorbereitungen laufen in der ganzen Stadt. Und Maya Fleischer aus unserem Charivari-Team hat sich mal umgeschaut in der Stadt, wo und wie weit die Vorbereitungen überhaupt sind. Am Residenzplatz, wie angesprochen, wird der Katholikentag am Mittwoch um 17 Uhr eröffnet. Wie sieht's aktuell dort aus, Maya?
1: Die zwei großen Bühnen stehen schon. Eine große runde Bühne, die steht mitten auf dem Platz, riesengroß, auf jeden Fall mit gutem Kontakt nach oben. Das Licht geht dort auch schon, die Bühne hat schon blau geleuchtet. Um die Bühne herum stehen noch LKWs und Gabelstapler-Düsen auf dem Residenzplatz umher. Da ist offenbar noch nicht alles 100% fertig. Auf der linken Seite ist noch eine zweite Bühne, die ist etwas kleiner und eckig. Auf der rechten Seite ist aktuell noch viel Platz. Dort werden wahrscheinlich die Bänke für Besucher aufgestellt.
0: Ja, wenn ihr in der Nähe seid, schaut euch das gerne mal an. Das ist schon wirklich eine riesige Bühne. Das ist wirklich ein absoluter Hingucker. Aber ich glaube, das ist ja noch nicht alles, oder?
1: Auf den Mainwiesen am Mainufer entlang bis fast zur alten Mainbrücke sieht man schon ein Meer aus weißen Zelten, wie bei einem Festival. Dort wird die Kirchenmeile aufgebaut. Vereine, weltliche und geistliche Organisationen haben dort ihre eigenen Stände. In der Innenstadt stehen auch schon ein paar weiße Zelte, zum Beispiel auf dem oberen und unteren Markt. Dort steht auch schon eine kleinere Bühne. Und dann gab es noch eine Überraschung. Aus der Marienkapelle wurden Kirchenbänke getragen, damit drinnen mehr Platz für Veranstaltungen ist und alle Personen, zum Beispiel Menschen im Rollstuhl, problemlos teilnehmen können.
0: Ja, das ist schon eine riesige Organisationsleistung, die da bevorsteht am Katholikentag. Danke dir, Maya, für die Infos, für deine Eindrücke. Alle Infos rund um den Katholikentag.

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5: Es ist kalt in Mainfranken, aber das macht vor allem der Wind. 11 Grad haben wir im Moment in Westheim und zum Beispiel auch in Würzburg an der Festung Marienberg. Dazu kann es immer mal wieder regnen. Das wird auch morgen wieder der Fall sein. Kaum mehr als 10 Grad schaffen wir am Dienstag. Der Mittwoch wieder etwas besser, aber dann Richtung Himmelfahrt haben wir wieder Regen und Gewitter. Es wird also am Feiertag insgesamt wieder ungemütlicher.
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6: Mit Hanna Mörlein. Wegen einer Protestaktion bei der Sprengung der Kühltürme des AKW Grafenrheinfeld muss ein Mann nun eine Geldstrafe zahlen. Das Schweinfurter Landgericht verurteilte ihn zu 1.800 Euro. Im ersten Verfahren vor dem Amtsgericht waren noch 4.000 Euro vorgesehen. Dagegen hatte der Mann Rechtsmittel eingelegt. Er war im Sperrbereich auf einen Strommast geklettert und hatte damit die Sprengung im August 2024 um rund 1,5 Stunden verzögert. Die Richterin begründete das mildere Urteil unter anderem mit einem umfassenden Geständnis. Zusätzlich fordert der Kraftwerksbetreiber Preußen Elektra Schadenersatz. Nach mehreren schweren Unglücken im Main appellieren Polizei und Rettungskräfte erneut an Badegäste, die Gefahr des Flusses nicht zu unterschätzen. Besonders die starke Strömung und das derzeit noch kalte Wasser könnten schnell lebensgefährlich werden. Hintergrund ist ein weiterer tödlicher Vorfall bei Großwallstadt. Hier ist gestern ein 23-Jähriger ertrunken, als er den Main durchschwimmen wollte. Bereits im April kam in Lohr ein 20-Jähriger im Fluss ums Leben. Auch im vergangenen Jahr starb ein 17-Jähriger bei Winterhausen nach einem Badeunfall. Nach einer gewalttätigen Auseinandersetzung am Würzburger Hauptbahnhof sucht die Bundespolizei nach zwei unbekannten Männern. Die beiden sollen am frühen Freitagmorgen in der Unterführung zunächst in Streit mit einer 21-Jährigen und einem 22-Jährigen geraten sein. Dabei wurde der junge Mann zu Boden gestoßen und anschließend auch gegen Oberkörper und Kopf getreten. Ein Passant griff ein und verhinderte weitere Angriffe. Die beiden flüchteten gegen 5 Uhr mit einer Regionalbahn von Gleis 3. Ein 17-Jähriger soll in Hamburg einen Terroranschlag geplant haben. Die Polizei hat ihn deshalb festgenommen. Nach Angaben der Generalstaatsanwaltschaft diente die Terrormiliz Islamischer Staat als Inspiration für den Jugendlichen. Mögliche Ziele waren ein Einkaufszentrum, eine Bar oder eine Polizeiwache.
5: Dankeschön, Hanna Mörlein. Mehr Nachrichten aus der Region findet ihr natürlich wie gewohnt auf meinscharivari.de.
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5: 17.32 Uhr haben wir es. Hallo auf die Autobahnen. In dem Fall A3 Frankfurt Richtung Würzburg zwischen Rohrbrunn und Marktheiden fällt Gegenstände auf der Fahrbahn. Ein Plastikteil ist es. Also bitte Vorsicht. Und wir haben außerdem die A7 Ulm Richtung Würzburg. Auf Höhe Wörnitz ist im Moment die Fahrbahn komplett gesperrt. Hier läuft nämlich eine Fahrbahnausbesserung. Der Verkehr wird abgeleitet. Das Ganze dauert noch bis etwa 19 Uhr. Und wir schauen auf die Blitzer in der Region. Frisch reingemeldet vom Andi zum Beispiel zwischen Halsbach und Steinbach. Wiesenfelder Berg 60 erlaubt im Kurvenbereich. Dankeschön, Andi. Außerdem geht es nach Zell, Margit-Zürchheimer Straße, Teilheim auf Höhe des Kindergartens 30 erlaubt in beiden Richtungen. Albelstadt, die Hauptstraße von Würzburg auskommend, Karbach Richtung Birkenfeld 80 erlaubt und Würzburg, einmal der Stadtring Höhe Kantstraße und die Nordtangente stadteinwärts 30 erlaubt.
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0: Corey Hart zieht die Sonnenbrille auch nachts auf hier bei Charivari. Das können wir nicht mal tagsüber heute, denn es ist bewölkt. Aber heute Nacht gibt es tatsächlich was Tolles zu sehen. Hat auch mit Licht zu tun, und zwar mit blauem Licht. Wenn ihr da nämlich in Würzburg unterwegs seid, vor allem Richtung Grombühl, dann wird es da schön blau leuchten. Und was es damit auf sich hat, das hat Max Fischer herausgefunden aus dem Charivari-Team. Er steht mir schon gegenüber. Was ist damit los?
1: Letztendlich wollen sie mit der Aktion aufmerksam machen auf eine bestimmte Krankheit, und zwar MECFS. Das ist das chronische Fatigue-Syndrom. Davon sind vor allen Dingen Kinder und Jugendliche betroffen, und das äußert sich unter anderem dadurch, dass die extrem platt und erschöpft sind. Sobald sie eine Kleinigkeit gemacht haben, ist jegliche Energie weg und dann geht gar nichts mehr. Und das ist wohl auch sehr schwer zu diagnostizieren und bleibt eben im Umkehrschluss häufig nicht erkannt.
0: Also das ist dann auch nicht so, dass wir mal zum Mittagessen groß und dann hinterher einfach total müde sind, sondern das ist dann wirklich so schlimm, die steigen dann zum Beispiel die Treppe, ne, und können dann einfach nicht mehr.
1: Danach ist Schluss. Dann kannst du dich hinsetzen, dann ist der halbe Tag gelaufen. Und da gibt es wohl erstmal, habe ich gelesen, relativ wenige Anzeichen, was eben damit zu tun hat, dass es dann auch sehr schlecht oder schwer diagnostizierbar ist. Dementsprechend soll da jetzt auch die Aufmerksamkeit erhöht werden. Gibt dann auch, oder gab jetzt am Samstag, besser gesagt, schon eine Demo in Würzburg, eine Liegend-Demo. Liegend halt, ne, in Anlehnung an die Erschöpfung. Und das ist einfach grundlegend schon mal eine schöne Sache.
0: Genau, und das Ganze jetzt eben auch, um darauf aufmerksam zu machen, nochmal auf MECFS, auf das chronische Ermüdungssyndrom, Erschöpfungssyndrom, die blau beleuchtete Kinderklinik in Würzburg. Schaut gerne mal vorbei auf meinscharivari.de in den Nachrichten aus Mainfranken. Dort gibt es nämlich nochmal alle genauen Infos dazu. Und ansonsten gibt es noch mehr Infos, und zwar aus den Landkreisen, mit den Geschichten aus den Landkreisen. Charivari der M mit Max Fischer gleich ab 18 Uhr. Einen schönen Montag.

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9: 10 Grad haben wir noch einmal gemessen in Neubrunn, 11 Grad sind sogar in Würzburg an der Kürnachtalhalle. Ja, heute Nacht wird sogar richtig kalt. Es kühlt ab bis auf 2 Grad mitunter und auch in den kommenden Tagen wird es tendenziell eher weniger schön. Das heißt, viel Regen, zum Teil sogar so ein bisschen Graupelschauer. Die Sonne, die macht sich erstmal rar.
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10: Ich bin Moritz Einzel. Bundesjustizministerin Hubig will Konflikte zwischen getrennt lebenden Eltern entschärfen. Wenn sie gemeinsam das Sorgerecht haben, sollen sie alleine über Alltagsangelegenheiten entscheiden können, ohne den oder die Ex zu fragen. Das sieht ein Entwurf für eine Reform des Kindschaftsrechts vor. Ist ein Elternteil gewalttätig geworden, soll das Umgangsrecht eingeschränkt oder ganz ausgeschlossen werden können. In der Debatte um Sozialreformen hat die Chefin des Deutschen Gewerkschaftsbundes Fahimi mehr Respekt für Beschäftigte gefordert. Auf dem DGB-Bundeskongress in Berlin sagte Fahimi, sie wende sich dagegen, was einige in der Politik und anderswo über die Leistungsbereitschaft der Menschen schwätzten.
11: Niemand hat das Recht, unseren Leuten den Stolz auf ihre eigene Arbeitsleistung abzusprechen. Die Beschäftigten in diesem Land sind fleißig, zuverlässig, kompetent und engagiert. Und sie sind die Grundlage für eine gesunde Wirtschaft.
10: Fahimi wurde auf dem DGB-Kongress mit großer Mehrheit wiedergewählt. Nach dem Hantavirus-Ausbruch auf einem Kreuzfahrtschiff ist eine Kontaktperson zurück nach Bayern gebracht worden. Die Person sei am Nachmittag in der München-Klinik Schwabing angekommen. Dort bleibe sie jetzt vorerst in einem isolierten Zimmer in Quarantäne, teilten die Behörden mit. Sie habe derzeit keine Symptome. Diese Dekadenzschau wird es auf dem Oktoberfest in Zukunft nicht mehr geben. Der Stadtrat hat Champagnerduschen auf der Wiesn verboten. Diese Praxis sei nicht nur Lebensmittelverschwendung, sondern passe auch nicht zum Charakter des Volksfests. Die Süddeutsche Zeitung zitierte aus Rathauskreisen, man wolle nicht, dass die Wiesn zum Ballermann verkomme. Die amerikanische Profi-Football-Liga NFL kommt auch dieses Jahr wieder nach München und jetzt steht auch fest, wann. Am 15. November spielt das Team der Detroit Lions in der Arena in Fröttmanning. Beginn der Partie soll um 15.30 Uhr sein. Gegen wen es für die Lions im Germany-Game geht, wird dann am Mittwoch bekannt gegeben.
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12: Der Export spielt für die Region eine zentrale Rolle. Das zeigt eine aktuelle Studie der IHK Würzburg-Schweinfurt. Demnach hängen rund 98.000 Arbeitsplätze direkt oder indirekt vom Außenhandel ab. Besonders exportstark sind die Stadt Schweinfurt sowie die Landkreise Main-Spessart, Kitzingen, Rhön-Grabfeld und Haßberge. Zudem fließen durch die exportabhängigen Jobs rund 713 Millionen Euro an Einkommens- und Gewerbesteuern in die öffentlichen Kassen. Nach mehreren Einbrüchen in verschiedenen Städten hat die Polizei einen 18-Jährigen geschnappt. Der junge Mann steht im Verdacht, für insgesamt 7 Einbrüche verantwortlich zu sein. Auch Karlstadt war betroffen. Dort wurden unter anderem 2 Vereinsheime und ein Schwimmbad angegangen. Entscheidend für die Ermittler waren gesicherte Spuren an den Tatorten, die schließlich zur Identifizierung führten. Gegen den 18-Jährigen wird jetzt ermittelt.
9: Danke dir, Hanna. Mehr Nachrichten aus Mainfranken findet ihr auf meinscharivari.de.
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9: Mit einem Blick auf die Straßen und da schaut es grundlegend gut aus. Keine größeren Verkehrsbehinderungen in Mainfranken. Ich hoffe, ihr kommt alle gut an. Geblitzt wird allerdings fleißig und die gehen wir jetzt mal durch, die Blitzer. Und zwar steht einer zwischen Halsbach und

Steinbach am Wiesenfelder Berg, 60 sind da maximal erlaubt. Dann einer in Zell in der Margit-Züchheimer Straße, in Teilheim auf Höhe des Kindergartens in beide Richtungen fotografiert er. Dann auch einer in Eibelstadt in der Hauptstraße von Würzburg her kommend, in Karbach Richtung Birkenfeld. Und noch zwei Blitzer in Würzburg, einer am Stadtring Höhe Kantstraße und einer auf der Nordtangente stadteinwärts. 30 sind hier das erlaubte Maximum. Wenn ihr noch mehr habt, erstmal vielen Dank für das fleißige Melden, aber ihr dürft gerne weitermachen. 0800 30 80 700

0: Euer Montagabend hier mit Radio Charivari. Charivari daheim mit den Geschichten aus den Landkreisen. Ja, und auch wenn das Wetter gerade nicht ganz mitspielt, ist für viele der Erlabrunner Badesee bald wieder ein Ort zum Entspannen und zum Baden. In der letzten Zeit gab es da allerdings immer mal wieder unterschiedliche Probleme. Der aktuelle Knackpunkt: Vandalismus. Unbekannte haben nämlich die neuen bunten Holzliegestühle zerlegt. Und zwar jetzt nicht auf die fachmännische Art und Weise. Martin Umscheid, Leiter des Zweckverbands Erholungs- und Wandergebiet, der für den Badesee verantwortlich ist, macht deutlich, was er davon hält.
1: Wir als Verantwortliche verstehen das nicht, dass die Menschen auch nicht auf Sachwerte Rücksicht nehmen. Es ist frustrierend, weil es soll ja ein schöner Ort und sauberer Ort sein. Und ja, schade, dass die Menschen sowas machen und damit anderen Menschen die Möglichkeiten nehmen.
0: Ja, wie geht's denn jetzt weiter? Müsst ihr jetzt Maßnahmen ergreifen, damit das eben künftig nicht mehr passiert?
1: Wir müssen mal sehen, was wir tun in Zukunft. Ich möchte noch nicht von Sicherheitsdienst am Badesee sprechen. Das wäre das letzte mögliche Mittel. Aber es ist schon auch traurig, dass man darüber überhaupt nachdenken muss.
0: Ja, mit Security am Badesee. Also hoffen wir mal, dass das nicht nötig sein wird. Ich meine, was haben die da überhaupt gemacht? Legt euch doch lieber drauf auf die neuen Liegestühle, entspannt, während ihr euer Bierchen trinkt oder was auch immer macht. Vom Zerstören hat doch wirklich niemand irgendwas. Also da fehlt mir persönlich tatsächlich das Verständnis. Da blicke ich nicht ganz durch, gebe ich offen zu. Stattdessen kann ich aber natürlich die nächsten Klassiker anbieten. Ich wünsche euch noch einen schönen Abend.

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19: Ja, nachdem es zuletzt zum Teil auch in den Nächten noch schön warm oder zumindest mild war, wird es heute Nacht nochmal ziemlich kühl. Das heißt, packt euch schön dick in die Decken ein. Auf 2 Grad kühlt es nämlich jetzt nochmal ab. Für den Moment liegen wir bei 9 Grad in Gräfendorf, 11 Grad sind sogar noch in Würzburg.

0: Duisburg am Juliusspital in den kommenden Tagen dann ähnliche Temperaturen und auch ganz ähnliches Wetter wie heute. Das heißt, recht viel Regen, zum Teil sogar Graupelschauer und die Sonne, die zeigt sich leider nur recht selten.
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2: Mit Hanna Möhrlein. Große Bühnen, weiße Zelte und Absperrungen prägen derzeit das Stadtbild in Würzburg. Die Aufbauarbeiten für den Katholikentag laufen auf Hochtouren.
3: Auf dem Residenzplatz stehen bereits zwei große Bühnen. Dort beginnt am Mittwoch die Eröffnung des christlichen Großereignisses. Von den Mainwiesen bis zur alten Mainbrücke ist außerdem eine ganze Zeltstadt entstanden, die sogenannte Kirchenmeile mit Ständen von Vereinen, Organisationen und Orden. Die Leonhard-Frank-Promenade ist dafür für Fußgänger und Radfahrer gesperrt. Ergänzend kommt es in der Innenstadt zu Einschränkungen im ÖPNV und weniger Parkplätzen. Alex Marder, Nachrichtenredaktion.
2: In Unterfranken stehen jetzt die sogenannten Eisheiligen an. Eine Zeit im Frühjahr, in der es noch einmal kalt werden und sogar Frost geben kann. Für die Winzer ist das jedes Jahr eine kritische Phase, weil Spätfrost die jungen Triebe in den Weinbergen stark schädigen kann. Deshalb greifen viele Betriebe zu Schutzmaßnahmen wie zusätzlichen sogenannten Frostruten, die als Reserve dienen, oder zu Frostkerzen, die Wärme zwischen den Reben erzeugen. Auch Heiz- und Infrarotdrähte kommen teilweise zum Einsatz, um die Pflanzen vor Kälte zu schützen. Eine Betrügerbande hat eine Seniorin um mehrere tausend Euro gebracht. Nun ist ein mutmaßliches Mitglied in Würzburg festgenommen worden. Der junge Mann soll als Abholer für die Gruppe gearbeitet haben und wurde am Hauptbahnhof gefasst. Zuvor hatte er sich laut Polizei in Hartheim in Baden-Württemberg Wertsachen aus einem Bankschließfach der Frau übergeben lassen und diese mit einem Taxi nach Würzburg gebracht. Ein Bankmitarbeiter bemerkte den Vorgang und alarmierte die Polizei. Jeder sechste Einzelhändler in Deutschland fürchtet mittlerweile um die Existenz. Im April haben 17,4% der Unternehmen ihre Lage als existenziell bedroht eingeschätzt, so viele wie nie zuvor. Das teilte das IFO-Institut mit. Gründe sind Kaufzurückhaltung der Kunden, der wachsende Marktanteil des Onlinehandels und die Konkurrenz durch ausländische Billiganbieter.
0: Danke dir, Hanna. 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
0: Mit guten Nachrichten, nämlich keinen Verkehrsbehinderungen in Mainfranken. Ich hoffe, ihr kommt alle wohlbehalten an. Allerdings noch zwei Hinweise inklusive Blitzern. Es soll heißen, parkplatztechnisch ist es in Würzburg gerade noch ein bisschen knapper als sonst. Grund ist der Katholikentag. Der Residenzparkplatz beispielsweise ist komplett dicht und zwar bis zum 17. Mai, bis einschließlich 17. Mai. Und auch der Viehmarktparkplatz ist bis einschließlich 21. Mai komplett gesperrt. Ansonsten wird natürlich noch geblitzt. Ein Blitzer steht in Zell in der Margit-Züchheimer Straße. Und ein weiterer zwischen Halsbach und Steinbach im Wiesenfelder Berg. 60 km/h sind hier maximal erlaubt. Solltet ihr noch mehr haben, solltet ihr noch unterwegs sein und euch fällt irgendwas auf, dann lasst mich gerne wissen. Zum Beispiel auch über WhatsApp. Völlig egal, ob Text oder Sprachnachricht, einfach das, was euch gerade lieber ist.

0: 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Ray Dalton, Do It Again, der Montagabend mit Charivari daheim. Quizfrage. Was haben die Sinngrundmittelschule in Burgsinn, die Grundschule Bergtheim und das Armin-Knab-Gymnasium in Kitzingen gemeinsam? In all diesen Schulen wird ab dem kommenden Schuljahr zu großen Veranstaltungen die Bayern-Hymne gespielt. Und zwar verpflichtend. Das hat das Kultusministerium vergangene Woche bekannt gegeben. Tatsächlich betrifft das am Ende alle Schulen in Bayern. Bayerns Ministerpräsident Markus Söder hatte sich bereits länger dafür stark gemacht. Die Meinungen diesbezüglich, die gehen mitunter weit auseinander. Wie steht Mainfranken denn dazu?
1: Ich finde es eigentlich gar nicht so verkehrt tatsächlich, wenn man so ein bisschen einen regionalen Bezug einfach schafft, auch schon im Grundschulalter.
2: Boah, das wäre eine Bombenidee, finde ich.
3: Aber ich finde, man sollte dann auch die Frankenhymne spielen.
4: Also allein durch die Hymne wird man kein Zugehörigkeitsgefühl zu einer Gruppe hervorrufen.
5: Das ist irgendwie so ein komischer Bundeslandstolz, der, glaube ich, eigentlich voranbringt.
6: Ja, finde ich gut. Also ich finde halt, das ist eine wichtige Hymne.
7: Ob sich alle, die da in die Schule gehen, damit identifizieren können, ist sehr fraglich.
8: Ich finde es auch nicht so gut. Ich weiß nicht, das ist einfach ein bisschen fremdlich irgendwie.
9: Es ist, glaube ich, schon ein bisschen cringe einfach so für die jüngere Generation so, aber ich meine so an sich, so Tradition ist schon ganz cool. Ich weiß noch nicht, ob es wirklich auf dem Abschlussball dann so sein muss so.
0: Kann ich nachvollziehen. Teilt auch ihr uns eure Meinung mit, entweder indem ihr an unserer Umfrage teilnehmt unter meinscharivari.de oder auch in der Charivari-App oder indem ihr uns auf Social Media schreibt. Da haben wir euch nämlich entsprechend einen Beitrag dazu erstellt. Unsere Umfrage, die zeigt bisher eine klare Tendenz. Über 50% sagen, das ist wunderbar, genau so muss das sein. Bisschen Nationalstolz und Wir-Gefühl schadet nicht. Knapp 30% halten die Idee für absoluten Schmarrn und den Rest interessiert es dann reichlich wenig. Wenn es nach denen geht, darf auch gern die Star Wars-Titelmelodie laufen. Beteiligt euch gern, teilt uns eure Meinung mit. Mit Radio Charivari kann auch offen und ohne Anfeindungen diskutiert werden.

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15: Auch in den kommenden Tagen bleibt es leider größtenteils verregnet. Vereinzelt kommt dazwischen mal die Sonne raus, allerdings nur sehr sporadisch. Gerade morgen kann es stattdessen auch immer mal wieder Graupelschauer geben. Die Höchstwerte bleiben ähnlich, wie es heute auch war, bei gut über 10 Grad. Für den Moment liegen wir noch bei 9 Grad in Sulzfeld, 10 Grad sind es genau in Würzburg am Falkenhaus. Und heute Nacht würde ich euch raten, euch mal wieder ein bisschen dicker in die Decke einzumachen.

0: Hummeln, denn die Temperaturen, die sinken auf 2 Grad nur noch. Grad so noch im Plusbereich. Aber es wird auf jeden Fall wieder etwas frischer.
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2: Ich bin Joshua Heise. Altkanzler Schröder als Vermittler im Ukraine-Krieg. Die EU-Außenminister sind da skeptisch. Kreml-Chef Putin hatte Schröder für den Posten vorgeschlagen. Die EU-Außenbeauftragte Kallas entgegnete, Schröder sei ein Lobbyist russischer Staatskonzerne gewesen. Es sei also klar, warum Putin ihn vorschlage. Auch die Ukraine lehnt den Vorschlag ab. Die viel zitierte Sehnsucht der Deutschen nach dem Landleben ist einer Studie zufolge größtenteils ein Mythos. Das Bundesinstitut für Bau-, Stadt- und Raumforschung hat rund 1000 Menschen befragt. Demnach ziehen vor allem Familien aufs Land, aber nicht, weil sie unbedingt aufs Land wollen, sondern unter anderem, weil das Wohnen in der Stadt zu teuer ist. Nach dem Hantavirus-Ausbruch auf einem Kreuzfahrtschiff ist eine Kontaktperson zurück nach Bayern gebracht worden. Die Person sei am Nachmittag in der Klinik München-Schwabing angekommen und bleibe dort vorerst in einem isolierten Zimmer in Quarantäne, teilten die Behörden mit. Sie habe derzeit keine Symptome. 3 weitere Deutsche waren nach der Evakuierung des Schiffes auf Teneriffa ausgeflogen worden. Die amerikanische Profi-Football-Liga NFL kommt auch dieses Jahr wieder nach München. Und jetzt steht auch fest, wann. Am 15. November spielt das Team der Detroit Lions in der Arena in Fröttmanning. Beginn der Partie soll um 15.30 Uhr sein. Gegen wen es für die Lions im Germany-Game geht, wird dann diesen Mittwoch bekannt gegeben. Da werden alle internationalen NFL-Spiele der Saison 2026 verkündet.
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3: Bei einem schweren Verkehrsunfall bei Geiselwind ist am Nachmittag ein 24-Jähriger ums Leben gekommen. Der junge Mann aus dem Raum Passau war zwischen Ilmenau und Burggrub unterwegs, als sein Auto aus bislang ungeklärter Ursache von der Straße abkam. Für den 24-Jährigen kam jede Hilfe zu spät. Er starb noch an der Unfallstelle. Die Polizei ermittelt jetzt zur Unfallursache. Nach einer Attacke am Würzburger Hauptbahnhof ermittelt die Bundespolizei gegen 2 Unbekannte. Die beiden sollen am frühen Freitagmorgen in der Unterführung zunächst mit einer 21-Jährigen und einem 22-Jährigen in Streit geraten sein. Im weiteren Verlauf wurde der junge Mann zu Boden gestoßen und gegen Kopf und Oberkörper getreten. Ein Passant griff ein und stoppte die Angreifer. Anschließend flüchteten die beiden gegen 5 Uhr mit einer Regionalbahn von Gleis 3.
0: Danke, Hanna. 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
0: Mit einem Blick auf die Straße und da schaut's gut aus. Keine größeren Verkehrsbehinderungen in Mainfranken. Ich hoffe, hier kommt ihr alle gut an. Geblitzt wird allerdings nach wie vor und zwar zwischen Halsbach und Steinbach am Wiesenfelder Berg. 60 km/h sind hier maximal erlaubt. Und einen kleinen Hinweis gibt's noch und zwar soll der Blitzer im Kurvenbereich stehen. Also im besten Fall schon mal vorher vom Gas gehen. Das war's für den Moment mit den Verkehrsmeldungen. Ihr dürft das Ganze natürlich gerne noch ergänzen. Sollte sich noch irgendwas ereignen, 0800 30 80 700, die kostenlose Nummer direkt ins Studio.
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0: und mit Brian Adams.

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Ja, der Klassiker, der setzt irgendwie gleich mal die richtige Stimmung für die guten Nachrichten, die ich jetzt habe. Nämlich die, dass wir passend zum Start der Pfingstferien für euch ein absolutes Highlight geplant haben. 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
1: 9 Grad haben wir noch in Höchberg gemessen, im Landkreis Würzburg und in der Stadt am Neumünster sind es noch 10 Grad. Tatsächlich wird es heute Nacht aber noch deutlich kühler, bis auf 2 Grad wird es abkühlen. Ansonsten in den kommenden Tagen ganz ähnlich wie heute auch. Viel, viel Regen, nur ganz sporadisch mal die Sonne. Morgen dann zum Beispiel mitunter auch mit Graupelschauern. Und auch temperaturtechnisch orientiert sich der Rest der Woche an dem heutigen Tag.
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1: Ihr solltet voraussichtlich gut durchkommen in Mainfranken. Mir sind jedenfalls keine größeren Verkehrsbehinderungen bekannt. Ich wünsche euch einen schönen Heimweg. Ansonsten wird tatsächlich noch geblitzt und zwar unter anderem zwischen Halsbach und Steinbach am Wiesenfelder Berg. 60 km/h sind hier das erlaubte Maximum.
0: Ciao.

0: Leonie, don't worry, das könnte tatsächlich auch mal ein Klassiker werden. Hier ist Charivari daheim mit den Geschichten aus den Landkreisen. Und die Festsaison im Landkreis Main-Spessart, die kommt langsam aber sicher ins Rollen. Vom 13. bis zum 17. Mai steigt jetzt das Arnsteiner Heimat- und Bürgerfest. Auf dem Karl-Karl-Platz gibt es ein Programm, gute Stimmung sowieso. Was das Bürgerfest besonders auszeichnet, das weiß Nadine Willert, die Festorganisatorin.
1: Das Besondere ist die Mischung aus Tradition und Gemeinschaft. Man trifft Leute, die man vielleicht das ganze Jahr nicht sieht, und gleichzeitig feiern Jung und Alt zusammen. Dieses Miteinander macht unser Bürgerfest aus. Ein Fest von den Bürgern, für die Bürger, vom Ehrenamt bis zu den Ehrengästen.
0: Nadine, was ist denn dein persönliches Highlight?
1: Ich freue mich ganz besonders auf den Mittwochabend mit Udo West. Das ist ein richtiger Granatenstart zum Bürgerfest. Aber auch der Festzug am Donnerstag ist für mich ein ganz schöner Moment, wenn alles offiziell beginnt. Und der Tag für die Ehrenamtlichen liegt mir ganz besonders am Herzen, weil wir da einfach mal Danke sagen können.
0: Jawohl, und Danke sagen sollten auch alle, die das Fest besuchen, bei den Ehrenamtlichen, die helfen. Denn natürlich sind da auch wieder zum Beispiel viele Vereine mit dabei, die so ein Fest überhaupt erst möglich machen. Dazu gehören zum Beispiel die Werntal-Musikanten, die Freiwillige Feuerwehr Arnstein, der Bauhof, die Arnsteiner Brauerei und ansonsten noch viele zahlreiche weitere Ehrenamtliche, die dafür sorgen, dass wir die Chance haben, da viel, viel Spaß zu haben.

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14: Leider bleibt das Wetter auch in den kommenden Tagen eher unschön. Für den Moment liegen wir noch bei 9 Grad in Karlstadt, im Landkreis Main-Spessart ebenfalls 9 Grad in Würzburg am Vierröhrenbrunnen. Und heute Nacht wird es nochmal richtig kalt, bis auf 2 Grad kühlt es nämlich ab. Insgesamt auch in den kommenden Tagen ähnlich wie heute, die Temperatur nur knapp über 10 Grad und eben auch genauso verregnet, beziehungsweise morgen sogar vereinzelt mit Graupelschauern. Die Sonne, die wird so ein bisschen schüchtern, die zeigt sich immer mal wieder ganz kurz. Am Mittwoch tendenziell ein Ticken mehr, allerdings dann ab Donnerstag, ab Christi Himmelfahrt ist das auch schon wieder erledigt. Dann dominieren wieder die Wolken und auch der Regen. Das heißt, in den kommenden Tagen im besten Fall immer mal wieder einen Regenschirm einpacken.

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1: Ich bin Joshua Heise. Der Vorschlag von Kreml-Chef Putin, Altkanzler Schröder in Friedensgespräche zum Ukraine-Krieg einzubinden, stößt in der EU und der Ukraine auf deutliche Ablehnung. Das wäre nicht sehr klug, erklärte die EU-Chefdiplomatin Kallas am Rande eines Außenministertreffens in Brüssel. Dieter Ebeling berichtet.
2: Schröder sei ein Lobbyist für russische Staatsunternehmen gewesen, sagte Kallas. Es sei doch klar, warum Putin ihn gerne als Vermittler haben wolle. Auch der ukrainische Außenminister lehnte Schröder eindeutig ab. Es gebe viele andere würdige Persönlichkeiten. Von einem Ablenkungsmanöver sprach die schwedische Außenministerin. Der deutsche Staatsminister Kirchbaum wollte da nicht widersprechen.
1: Das Bundesfinanzministerium warnt vor neuen KI-Modellen als Cyberwaffe. Die Software Claude Mythos des US-Unternehmens Anthropic scannt automatisch nach Sicherheitslücken in Betriebssystemen und Browsern und liefert gleich die passenden Angriffswerkzeuge mit. Bislang hat Anthropic nur ausgewählten Organisationen Zugang zu dem Tool gewährt. Das Ministerium fordert jetzt aber vom Finanzsektor, die Cybersicherheit zu erhöhen. Der 17-jährige Verdächtige, der in Hamburg einen Terroranschlag geplant haben soll, sitzt jetzt in Untersuchungshaft. Das hat die Generalstaatsanwaltschaft mitgeteilt. Demnach stellten Ermittler bei der Durchsuchung seiner Wohnung Gegenstände sicher, mit denen Sprengkörper gebaut werden können. Der Jugendliche mit syrischem Pass soll vom IS zu den Anschlagsplänen inspiriert worden sein. Diese Dekadenzschau wird es auf dem Oktoberfest in Zukunft nicht mehr geben. Der Stadtrat hat Champagnerduschen auf der Wiesn verboten. Diese Praxis sei nicht nur Lebensmittelverschwendung, sondern passe auch nicht zum Charakter des Volksfestes. Die Süddeutsche Zeitung zitierte aus Rathauskreisen, man wolle nicht, dass die Wiesn zum Ballermann verkomme.
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10: Ich bin Joshua Heise. Verbraucher in Deutschland sollen schnell entlastet werden. Wie genau will die Bundesregierung bald entscheiden, heißt es von Regierungssprecher Cornelius, ohne genauere Zeitangaben. Die 1.000 Euro Entlastungsprämie war am Freitag im Bundesrat gescheitert. Die Grünen schlagen nun eine Senkung der Stromsteuer vor. Der Deutsche Mittelstandsbund plädiert für eine Reform der Einkommenssteuer. Drohnen, die bis zu 1500 Kilometer fliegen können. Das wollen Deutschland und die Ukraine laut Verteidigungsminister Pistorius gemeinsam entwickeln. Weiter betonte er bei seinem Besuch in Kiew die enge militärische Zusammenarbeit der beiden Länder. Außerdem soll Deutschland weiter ukrainische Soldaten ausbilden, auch nach einem möglichen Waffenstillstand. Nach dem Hunter-Virus-Ausbruch auf dem Kreuzfahrtschiff Hondius hat sich der Kapitän jetzt erstmals öffentlich geäußert. In einer Videobotschaft dankte er der Besatzung und den Passagieren für ihr Verhalten während der Krise. Das Schiff liegt derzeit vor Teneriffa. Thomas Bleskin berichtet.
11: Der aus Polen stammende Kapitän sprach von extrem anstrengenden Wochen an Bord der Hondius. Gleichzeitig habe er aber erlebt, wie groß Fürsorge, Zusammenhalt und gegenseitiges Vertrauen selbst unter schwierigen Bedingungen sein können. Das Schiff war gestern an der spanischen Ferieninsel Teneriffa angekommen. Heute werden die restlichen Passagiere und ein Großteil der Besatzung evakuiert. Anschließend soll die Hondius nach Rotterdam fahren.
10: In Bayern haben 2025 mehr Leute in der Pflege gearbeitet. Nach Zahlen der Arbeitsagentur waren im letzten Jahr knapp 257.000 Pflegekräfte sozialversicherungspflichtig beschäftigt. Ein Plus von 1,2% im Vergleich zum Vorjahr. Knapp ein Drittel der Pflegekräfte hat ausländische Wurzeln. Der Chef der Regionaldirektion Schmitz betont deshalb, ohne diese Menschen bekämen wir die Pflege gar nicht organisiert.
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13: Guten Abend, liebe Klassikfreunde aus Würzburg, Gemünden, Kitzingen, Karlstadt, Lohr, Marktheidenfeld, Ochsenfurt und wo auch immer in jeder schönen Ecke Mainfrankens. Es begrüßt Sie auch heute Abend ganz herzlich, Ihr Blagoj Apostolow. Radio Opera, fünfmal in der Woche, Sonntag bis Donnerstag um 21 Uhr, hier auf Charivari. Und nun viel Spaß mit der heutigen Sendung. La Luna, der Mond. Unsere zauberhafte Nachtlampe, die Ruhe und Nostalgie.

Nostalgie streut und unzählige Märchengestalten auf ihrem Weg zu den Zauberbergen begleitet. Es ist zwar bereits 30 Jahre her, dass zum ersten Mal ein Mensch seinen Fuß auf die Mondoberfläche setzte. Doch wer in lauen Nächten zu dem eigentümlich schimmernden Erdtrabanten hinaufsieht, denkt dabei sicher in den seltensten Fällen an naturwissenschaftliche Fortschritte. Der Mond ist auch heute noch der romantische Weggefährte einsamer Nachtschwärmer geblieben, der er immer war. Ihm verdanken ganze Generationen von Dichtern, Malern und Musikern ihre wichtigsten Inspirationen. Kein anderer Himmelskörper ist öfter und intensiver von Liedkomponisten besungen worden als er. Es ist, als hätten die sensiblen Künstlerseelen schon immer gewusst, welch wundersame Einflüsse er auf das irdische Leben hat. Radio Opera begleitet Sie heute während einer Mondpromenade. Andrea Bocelli und Helen Schneider öffnen uns die Türe zum Palazzo dell'Amore von Eberhard Schöner. La Luna.

Füllest wieder Busch und Tal, still mit Nebelglanz, lösest endlich auch einmal meine Seele ganz, breitest über mein Gefild lindernd deinen Blick, wie des Freundes Auge mild über mein Geschick. Jeden Nachklang fühlt mein Herz froh und trüber Zeit, wandle zwischen Freud und Schmerz in der Einsamkeit. Fließe, fließe, lieber Fluss, nimmer werd ich froh, so verrauschte Scherz und Kuss und die Treue so. Ich besaß es doch einmal, was so köstlich ist, dass man doch zu seiner Qual nimmer es vergisst. Rausche Fluss, das Tal entlang, ohne Rast und Ruh, rausche, flüstre meinem Sang Melodien zu, wenn du in der Winternacht wütend überschwillst oder um die Frühlingspracht junge Knospen quillst. Selig, wer sich vor der Welt ohne Hass verschließt, einen Freund am Busen hält und mit dem genießt, was von Menschen nicht gewusst oder nicht bedacht durch das Labyrinth der Brust wandelt in der Nacht.

La Luna, Montserrat Caballé sang Hijo de la Luna von José María Cano. Eines der schönsten Mondlieder befindet sich übrigens nicht in einem Liederbuch, sondern in einer Opernpartitur Antonin Dvořáks. Es ist das Lied der Rusalka, einer Wassernixe, die im Reich der Menschen nur Enttäuschungen erlebt. Schließlich zieht sie sich an ihren einsamen See zurück und singt, in den Ästen einer Trauerweide sitzend, zur Harfe ihr Lied an den Mund. Eine der ergreifendsten Klagen voller melodischer Schönheit. Leontine Preiss ist heute Abend unsere Rusalka.

Radio Opera begleitet sich heute bei einer Mondpromenade. Ein ganz eigenes Kapitel ist die Verbindung des Mondscheins mit dem sanft angeschlagenen Klavier. Ludwig van Beethoven hat diese Assoziation in seiner bekannten Mondscheinsonate als erster heraufbeschworen. Wir hören Evgeny Kissin.

So hörte Ludwig van Beethoven den Mond, Evgeny Kissin. Der Mond ist das wichtigste Symbol der Romantiker. Zaubernächte in seinem fahlen Licht sind beliebte Szenerien der romantischen Dichter. Und so ist es kein Wunder, dass das Lied »Mondnacht« von Robert Schumann nach einem Gedicht von Joseph von Eichendorff als eines der schönsten Stücke der klassischen Musik überhaupt gilt. Thomas Quasthoff wird begleitet von Roberto Sidon.

den blutrot dort der Horizont gebiert, der aus der Hölle großen Schlünden steigt, sein Purpurhaupt mit Wolken schwarz verziert, wie um der Götter Stirn Akanthus schweigt. Er setzt den großen goldenen Fuß voran und spannt die breite Brust wie ein Athlet, und wie ein Partherfürst zieht er bergan, des Schläfe goldenes Gelock umweht. Hoch über Sardes und der schwarzen Nacht, auf Silbertürmen und der Zinnenmeer, wo mit Posaunen schon der Wächter wacht, der ruft vom Pontos bald den Morgen her. Zu seinem Fuße schlummert Asia weit im blauen Schatten unterm Ararat. Des Schneehaupt schimmert durch die Einsamkeit, bis wo Arabia in das weiche Bad der Meere mit den weißen Füßen steigt und fern im Süden wie ein großer Schwan sein Haupt der Sirius auf die Wasser neigt und singend schwimmt hinab den Ozean. Mit großen Brücken, blau wie blanker Stahl, mit Mauern, weiß wie Marmor, ruhet aus die große Ninive im schwarzen Tal, und wenig Fackeln werfen noch hinaus ihr Licht, wie Speere weit, wo dunkel braust der Euphrat, der sein Haupt in Wüsten taucht. Die Susa ruht, um ihre Stirne saust ein Schwarm von Träumen, die vom Wein noch raucht. Hoch auf der Kuppel, auf dem dunklen Strom, belauscht allein der bösen Sternebahn im weißem Faltenkleid ein Astronom, der neigt sein Szepter dem Aldebaran, der mit dem Monde kämpft um weißen Glanz, wo ewig strahlt die Nacht, und ferne stehen am Wüstenrand im blauen Lichte ganz einsame Brunnen, und die Winde wehen Ölwälder fern um leere Tempel lind. Ein See von Silber und in schmaler Schlucht uralter Berge tief im Grunde rinnt ein Wasser sanft um dunkler Ulmenbucht.

Die zauberhaften Finger von Alexis Weissenberg haben den Mund von Claude Debussy abgetastet. Clair de Lune. Ein Clair de Lune hat uns aus Hector Berlioz geschenkt in seinem Werk Les Nuits d'été. Die bulgarische Mezzosopranistin Veselina Kazarova tastet sich langsam heran.

La Luna, der Mond, unsere zauberhafte Nachtlampe, die Ruhe und Nostalgie streut.

und unzählige Märchengestalten auf ihrem Weg zu den Zauberbergen führt. Radio Opera begleitet Sie heute Abend während einer musikalischen Mondpromenade. Kalaf, der persische Prinz, hat es geschafft, die drei Rätsel der Prinzessin Turandot zu lösen und somit diese heiraten darf. Turandot ist überwältigt vom unerwarteten Sieg des Fremden. Ihr Stolz erstickt die Gefühle und Kalaf gewährt eine letzte Chance. Wenn Turandot ihm bis zum Morgengrauen seinen Namen nennt, dann wolle er sterben. Eine turbulente Nacht, in welcher die Untertanen eifrig nach dem Fremdlingsnamen suchen. Und wo ist der Mond? Versteckt hinter dicken Wolken. Perché tarda la luna? Warum verspätet sich der Mond? Singt der Chor in Puccinis Oper Turandot, voll Mystik und banger Erwartung.

Zum letzten Mal betrachtet Sterne und Mond der zum Tode verurteilte Mario Cavaradossi in Puccinis Oper Tosca. Vor der Erschießung darf er auf der Turmterrasse der Engelsburg verweilen. Und es glitzen die Sterne. Placido Domingo.

Es war, als hätte der Himmel die Erde still geküsst, dass sie im Blütenschimmer von ihm nun träumen müsst. Die Luft ging durch die Felder, die Ähren wogten sacht, es rauschten leis die Wälder, so sternklar war die Nacht. Und meine Seele spannte weit ihre Flügel aus, flog durch die stillen Lande, als flöge sie nach Haus. Ein zauberhaftes Clair de Lune hat uns auch der französische Komponist Gabriel Fauré hinterlassen. Leontine Price wird von David Garver begleitet.

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Bis zum nächsten Mal, alles Gute, Ihr Blagoj Apostolov.

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1: In der Nacht lassen die Schauer nach und die Wolken lockern auf. Die Temperaturen sinken auf 5 bis 2 Grad. Aktuell in Eisingen im Landkreis Würzburg, da haben wir noch etwas über 7 Grad. Und in Würzburg an der Talavera noch knapp 9 Grad. Der Charivari-Wettertrend. Morgen erwartet uns ein Mix aus Wolken, Sonne, ein paar Regen- und Graupelschauern. In den Hochlagen der Rhön fällt Schneeregen und Schnee. Die Höchstwerte im flotten Westwind 10 bis 13 Grad. Mittwochs bekommen wir Wolken, etwas Sonne und vor allem nördlich des Mainz etwas Regen. Von Christi Himmelfahrt bis ins Wochenende werden die Schauer dann auch sonst wieder häufiger. Die Temperaturen steigen am Mittwoch auf rund 15 Grad und gehen dann anschließend wieder erneut zurück.
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2: Ich bin Katrin Steinberger. Bundesjustizministerin Hubig will getrennten Eltern mehr Flexibilität ermöglichen. So soll zum Beispiel jeder Elternteil während der Kinderbetreuungszeit allein über Alltagsangelegenheiten des Kindes entscheiden dürfen, ohne Absprache mit dem oder der Ex. Außerdem sollen gewalttätige Ex-Partner kein oder ein eingeschränktes Umgangsrecht mit dem Kind bekommen. Und Kinder ab 14 Jahren sollen bei bestimmten Vereinbarungen gefragt werden müssen. In der Debatte um Sozialreformen verlangt DGB-Chefin Fahimi mehr Respekt für Beschäftigte. In einer Grundsatzrede auf dem Bundeskongress des Deutschen Gewerkschaftsbundes wandte sie sich unter

0: anderem gegen eine Aufweichung des 8-Stunden-Tags.
1: Auch diese Debatte ist nichts anderes als Ausdruck der Respektlosigkeit. Es ist ein Kniefall gegenüber den Arbeitgebern. Es ist ein Rückfall in die Arbeitszeiten von vor 1918, liebe Kolleginnen und Kollegen. Und so weit lassen wir uns nicht zurückwerfen. Finger weg von der Acht.
0: Fahimi wurde auf dem DGB-Kongress mit deutlicher Mehrheit für weitere 4 Jahre im Amt bestätigt. Seit Beginn der verschärften Grenzkontrollen sind an die 35.000 Menschen an den deutschen Grenzen zurückgewiesen worden. Das geht aus Zahlen des Bundesinnenministeriums hervor. Außerdem wurden über 1.400 Schleuser und fast 9.000 Personen mit Haftbefehl festgenommen. Seit Mai letzten Jahres werden auch Asylbewerber zurückgewiesen. Davor waren es nur Menschen ohne Asylgesuch sowie Menschen mit Wiedereinreisesperre. Bayerns Medienminister Herrmann hat den Verlagen Unterstützung gegen die Übermacht von Internetriesen wie Google und Amazon zugesagt. Die Staatsregierung wolle die Marktmacht solcher Plattformen regulieren und mehr Sichtbarkeit für redaktionelle Medien im Netz schaffen. Der Verband Bayerischer Zeitungsverleger fordert zum Beispiel, dass große Plattformen ihre Inhalte nicht mehr ungefragt nutzen und damit eigene Produkte aufbauen dürfen.
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2: Die A3 Würzburg Richtung Nürnberg zwischen Höchstadt Ost und Erlangen West Gefahr durch eine ungesicherte Unfallstelle. Der Standstreifen ist blockiert. Die A7 Würzburg Richtung Fulda zwischen Würzburg Estenfeld und Gramstadtzer Wald in beiden Richtungen Gefahr durch Rehe auf der Fahrbahn. Ja, und dann haben wir natürlich noch ein paar Einschränkungen in Würzburg, und zwar auf dem Residenzparkplatz wegen des Katholikentages. Ist der bis einschließlich 17. Mai voll gesperrt. Und der Viehmarktplatz in Würzburg ist wegen des Katholikentages in Würzburg bis einschließlich 21. Mai gesperrt. Wenn ihr noch etwas bemerkt, dann ruft uns an, kostenfrei natürlich, auf unserer Blitz- und Verkehrshotline der 0800 30 80 700 oder schickt uns eine WhatsApp. Die Nummer gibt's auf www.meinscharivari.de. Oh, yeah.
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2: Ja, und das Ganze bis 24 Uhr. Schön, dass ihr mit dabei seid. Ja, die Montagsausgabe. Ganze 2 Stunden mit den Kuschelklassikern. Und ich hoffe, ihr seid gut in die Woche reingekommen. So, wir kommen jetzt gleich mal rein in die Montagsausgabe mit Michael Jackson und

Gazebo, I Like Chopin und vorher gab's Billy Idol und Sweet 16. Gleich geht's weiter mit Luis Capaldi und Someone You Loved auf der Radio Charivari, eurem Radio von hier. Und vorher haben wir noch Grüße von der Anna, die möchte nämlich ihre Freundin, die Kia, grüßen und alle, die sie kennen.

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16: Heute Nacht lassen die Schauer nach und die Wolken lockern auf. Die Temperaturen sinken auf 5 bis 2 Grad. Aktuell in Tüngen im Landkreis Main-Spessart, da hat es noch 6 Grad. Und in Würzburg am Kongresszentrum, da haben wir noch 9 Grad. Der Charivari-Wettertrend. Morgen erwartet uns ein Mix aus Wolken, Sonne und ein paar Regen- und Graupelschauern.

0: In den Hochlagen der Rhön fällt Schneeregen und Schnee. Die Höchstwerte 10 bis 13 Grad. Am Mittwoch bekommen wir Wolken, etwas Sonne und vor allem nördlich des Mains etwas Regen. Von Christi Himmelfahrt bis ins Wochenende werden die Schauer aber auch sonst wieder häufiger. Die Temperaturen steigen am Mittwoch auf rund 15 Grad und gehen anschließend erneut zurück.
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0: Die A7 haben wir noch, Würzburg Richtung Fulda, zwischen Würzburg-Estenfeld und Ramschatzerwald in beiden Richtungen Gefahr durch Rehe auf der Fahrbahn. Ja, und in Würzburg haben wir noch zwei Einschränkungen. Einmal den Residenzplatz wegen des Katholikentages bis einschließlich 17. Mai voll gesperrt und der Viehmarktplatz wegen des Katholikentages bis einschließlich 21. Mai gesperrt. Wenn ihr noch etwas bemerkt, dann ruft uns kostenfrei an auf unserer Blitz- und Verkehrshotline der 0800 30 80 700. Mit Tom Böttcher und das sind die Spice Girls hier auf Radio Charivari, eurem Radio von hier. Fever Forever. Bitteschön.

Whitney Houston, unvergessen hier auf Radio Charivari mit All at Once. Alles auf einmal. Ja, ich weiß nicht, so alles auf einmal, das ist vielleicht gar nicht so gut, wenn es alles auf einmal gibt. Ja, nur wenngleich man das manchmal vielleicht möchte. So, deswegen machen wir das jetzt so Step by Step. Und zwar haben wir ja einmal von der Hilke Grüße. Ja, die möchte die Johanna grüßen und die Franziska. Dann hat sie auch noch Geburtstagsgrüße und zwar an den Martin, der heute seinen 37. feiert. Da wünschen wir auch mal alles Gute. Ja, und wenn ihr auch zum Beispiel Geburtstagsgrüße habt oder euch bemerkbar machen wollt, dann seid ihr hier auf Radio Charivari immer von Sonntag bis Donnerstag 22 bis 24 Uhr richtig. Ja, da können wir das Ganze dann ja einfach weiterleiten. Was müsst ihr tun? Entweder eine WhatsApp schicken, die Nummer gibt es auf www.meincharivari.de oder ihr ruft uns kostenfrei unter der 0800 30 80 700 an. Jetzt gibt's erstmal Chicago. 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
13: In der Nacht lassen die Schauer nach und die Wolken lockern auf. Die Temperaturen sinken auf 5 bis 2 Grad. Aktuell in Iphofen im Landkreis Kitzingen haben wir noch 6 Grad und in Würzburg am Hauptbahnhof noch etwas über 9 Grad. Der Charivari-Wettertrend. Morgen erwartet uns ein Mix aus Wolken, Sonne und ein paar Regen- und Graupelschauern. In Hochlagen der Rhön fällt Schnee, Regen und Schnee. Das Ganze bei Höchstwerten von 10 bis 13 Grad. Am Mittwoch bekommen wir viele Wolken, etwas Sonne und vor allem nördlich des Mainz etwas Regen. Von Christi Himmelfahrt bis ins Wochenende werden die Schauer auch sonst wieder häufiger. Die Temperaturen steigen am Mittwoch auf rund 15 Grad und gehen anschließend erneut zurück.
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14: Ich bin Katrin Steinberger. Die Evakuierung der Hondius ist abgeschlossen. Eine letzte Gruppe mit 28 Menschen hat nach dem Hunter-Virus-Ausbruch das Kreuzfahrtschiff verlassen. Das nimmt jetzt Kurs auf die Niederlande. Thomas Pleskin, davor hat sich der Kapitän in einer Videobotschaft nochmal gemeldet.
15: Der aus Polen stammende Kapitän sprach von extrem anstrengenden Wochen an Bord der Hondius. Gleichzeitig habe er aber erlebt, wie groß Fürsorge, Zusammenhalt und gegenseitiges Vertrauen selbst unter schwierigen Bedingungen sein können. Er wünschte allen Passagieren und Crew mit

0: Mitgliedern eine sichere Heimreise.
1: Rheinmetall und die Telekom wollen zusammen ein Schutzschild gegen Drohnen und Sabotage entwickeln. So sollen Städte und wichtige Einrichtungen besser geschützt werden. Beide Firmen bündeln ihre Erfahrung und setzen auf moderne Technik. Immer mehr Drohnen werden über Mobilfunk gesteuert, was die Erkennung schwieriger macht. Die Telekom will dafür ihr Mobilfunknetz als Riesenradar einsetzen. In Augsburg sind heute 5 Jugendliche als Pädophilenjäger zu Bewährungsstrafen und 80 Stunden gemeinnütziger Arbeit verurteilt worden. Sie hatten einen Mann über eine Chatgruppe in den Wald gelockt, mit einer falschen Pistole bedroht und geschlagen. Dabei haben sie ihm Handy und Schlüssel geklaut und sind später bei ihm eingebrochen. 3 von ihnen haben dem Opfer fast 1.000 Euro Schmerzensgeld gezahlt. Immer mehr Menschen in Deutschland leben auf zu engem Raum. Mittlerweile ist es etwa jeder 9. Das Statistische Bundesamt meldet, fast 17% der Bevölkerung wohnen in überbelegten Wohnungen, also in Wohnungen mit zu wenig Zimmern für die Anzahl der Bewohner. Vor 5 Jahren waren das noch etwas über 10%. Besonders betroffen sind Erwachsene mit ausländischer Staatsangehörigkeit.
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3: Da hätten wir die A81 Würzburg-Heilbronn zwischen Taubertalbrücke und Ahorn in beiden Richtungen Gefahr durch Rehe auf der Fahrbahn. Die A7 Fulda Richtung Würzburg zwischen Dreieck, Schweinfurt-Werneck und Gramschatzer Wald Gefahr durch einen defekten PKW, der Standstreifen ist blockiert. Wir bleiben auf der A7 jetzt Würzburg Richtung Fulda, zwischen Würzburg-Estenfeld und Gramschatzer Wald in beiden Richtungen Gefahr. Auch durch Rehe auf der Fahrbahn. Ja, und in Würzburg der Residenzparkplatz wegen des Katholikentages bis einschließlich 17. Mai voll gesperrt. Dasselbe gilt für den Viehmarktplatz. Ja, nur ist der bis einschließlich 21. Mai gesperrt. Und wenn ihr noch etwas bemerkt, ruft uns einfach kostenfrei auf unserer Blitz- und Verkehrshotline an der 0800 30 80 700.
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3: So ist es. Halbzeit, die zweite Stunde ist angebrochen. Bis 24 Uhr sind wir noch zusammen. Und hier ist einer meiner Lieblings-Kuschelklassiker von Roxette. Da sind sie auch schon. Wish I Could Fly. Schön, dass ihr mit dabei seid. Einen wunderschönen guten Abend in die Runde.

Bill Withers auf Radio Charivari, eurem Radio von hier. Ja, und Lovely Day. Ja, ich weiß nicht, ob es für euch heute ein Lovely Day war. Ich hoffe es zumindest. Und wenn es das nicht war, dann wird es hoffentlich morgen einer. Apropos Tag, was ist denn heute für ein Tag? Zum Beispiel ist heute der Iss-Was-Du-Willst-Tag. Das finde ich gut. Der Iss-Was-Du-Willst-Tag wurde von den US-amerikanischen Eheleuten Thomas und Ruth Roy von Wellcat.com ins Leben gerufen, um den Menschen eine kurze Auszeit von all den frustrierenden Diäts und Gesundheitstrends zu geben. Keine schlechte Idee, finde ich. Ja. Ja, was haben wir denn heute noch? Heute ist, ja, Eisheilige, Mamertus. Die Eisheiligen sind in Mitteleuropa Witterungsregelfälle. Die Bauernregeln sind durch die Verschiebung der gregorianischen Kalenderreform erst jeweils mehr als eine Woche später anzumelden. Wieder was gelernt, sage ich doch. Ja, was haben wir heute noch? Auch Namenstag zum Beispiel von Lucina, Joachim, Fabian, Lucien. Ja, Lucien mit zwei N. Ja, auch Fabian, Hajo, Jo, Gangolf und Fabio. Um mal wieder einige Beispiele zu nennen am 131. Tag der 20. Kalenderwoche. Und wir haben Stier im Sternzeichen.

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16: Heute Nacht, ja, da lassen Sie nach, die Schauer. Die Wolken lockern auf, die Temperaturen sinken auf 5 bis 2 Grad. Aktuell in Röttingen im Landkreis Würzburg haben wir noch 6 Grad und in Würzburg am Juliusspital noch etwas über 8 Grad. Der Charivari-Wettertrend. Morgen erwartet uns ein Mix aus Wolken, Sonne und ein paar Regen- und Graupelschauern. In den Hochlagen der Rhön fällt Schneeregen und Schnee. Das Ganze bei Höchstwerten von 10 bis 13 Grad. Mittwochs bekommen wir Wolken, etwas Sonne und vor allem nördlich des Mainz etwas Regen. Von Christi Himmelfahrt bis ins Wochenende werden die Schauer auch sonst wieder häufiger. Die Temperaturen steigen am Mittwoch auf rund 15 Grad.

0: und gehen anschließend zurück.
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0: Die A3 Frankfurt Richtung Würzburg. Zwischen Würzburg-Gist und Würzburg-Heidingsfeld Gefahr durch eine ungesicherte Unfallstelle. Unfall mit einem LKW. Die Polizei und Kräfte zur Störungsbeseitigung sind unterwegs. Dann haben wir die A81 Würzburg Richtung Heilbronn zwischen Taubertalbrücke und Ahorn in beiden Richtungen Gefahr durch Rehe auf der Fahrbahn. Die A7 Würzburg Richtung Fulda zwischen Würzburg-Estenfeld und Gramschatzer Wald in beiden Richtungen auch Gefahr durch Rehe auf der Fahrbahn. Ja, und dann haben wir natürlich noch unsere Einschränkungen bzw. Sperrungen in Würzburg-Stadt, und zwar Würzburg-Residenzparkplatz. Wegen des Katholikentages ist dieser bis einschließlich 17. Mai vollgesperrt. Und der Viehmarktplatz ist auch wegen des Katholikentages in Würzburg bis einschließlich 21. Mai gesperrt. Ach ja, eine habe ich noch für euch, die A7 Ulm Richtung Würzburg. Zwischen Marktreit und Kitzingen ist die linke Spur im Baustellenbereich blockiert wegen eines Unfalls. So, das sollte jetzt auch mal reichen. Und wenn ihr noch etwas bemerkt, ruft uns kostenfrei an. Die 0800 30 80 700. Mit Tom Böttcher, und hier ist Madonna und...

Ja, Radio Charivari Verkehrsdienst. Einen Falschfahrer haben wir. Ja, Achtung auf der A70 Schweinfurt-Werneck Richtung Bamberg. Zwischen Bamberghafen und Hallstatt in beiden Richtungen. Achtung, Ihnen kommt ein Falschfahrer entgegen. Nicht überholen, Vorsicht auf beiden Richtungsfahrbahnen. Ich wiederhole nochmal, die A70 Schweinfurt-Werneck Richtung Bamberg. Zwischen Bamberghafen und Hallstatt in beiden Richtungen. Achtung, Ihnen kommt ein Falschfahrer entgegen. Nicht überholen, Vorsicht in beiden Richtungsfahrbahnen bzw. auf beiden Richtungsfahrbahnen. Ja, und das hier, das ist Westernhagen, weil ich dich liebe.

Das war der Westernhagen auf Radio Charivari, eurem Radio von hier. Ja, und für mich wird es auch Zeit, mich wieder zurückzuziehen. Die letzten Grüße kommen von der Anna, die möchte gerne ihren Sebastian grüßen und ihm noch eine gute Nacht wünschen. Und das möchte ich nämlich auch. Ich wünsche euch auch noch eine gute Nacht und würde mich freuen, wenn wir uns morgen wieder hören. Um 22 Uhr gibt es dann die Dienstagsausgabe der Kuschelklassiker hier auf Radio Charivari. Ja, und was haben wir noch bis 24 Uhr? Lucas Graham mit Love Someone. Und hier gerade schon im Hintergrund zu hören, Alison Moyet und Invisible. Ja, und damit, wie ich schon bemerkt habe, eine gute Nacht in die Runde.

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13: In der Nacht lassen die Schauer nach und die Wolken lockern auf. Die Temperaturen sinken auf 5 bis 2 Grad. Aktuell in Maidbronn im Landkreis Würzburg, da hat es noch etwas über 6 Grad. Und in Würzburg, ja, am Marktplatz, da haben wir knapp 8 Grad. Der Charivari-Wettertrend. Morgen erwartet uns ein Mix aus Wolken, Sonne und ein paar Regen- und Graupelschauern. In den Hochlagen der Rhön fällt Schneeregen und Schnee. Die Höchstwerte 10 bis 13 Grad. Mittwochs bekommen wir Wolken, etwas Sonne und vor allen Dingen nördlich des Mainz etwas Regen. Von Christi Himmelfahrt bis ins Wochenende werden die Schauer auch sonst wieder häufiger. Die Temperaturen, sie steigen am Mittwoch auf rund 15 Grad und gehen anschließend erneut zurück.
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14: Ich bin Katrin Steinberger. Bundesjustizministerin Hubig will das Kinderschaftsrecht ändern, damit es bei getrennten Eltern weniger Streit gibt. Ein Vorschlag ist, wer gerade das Kind betreut, soll bei Alltagsentscheidungen allein bestimmen dürfen, ohne den Ex-Partner fragen zu müssen. Außerdem soll es kein Umgangsrecht mehr geben, wenn ein Elternteil gewalttätig gegenüber dem anderen war. Deutschland ist aktuell als Urlaubsziel richtig beliebt. Hotels und Pensionen haben im März einen starken Anstieg bei den Übernachtungen erlebt. Insgesamt waren es rund 34 Millionen. Das sind über 3% mehr als im März 2025. Diana Kramer, woran liegt denn das?
15: Urlaub machen ohne ins Ausland.

0: Ausland zu reisen boomt weiter, zeigen die Zahlen. Mehr als 28 Millionen Übernachtungen waren im März inländische Gäste. Gefragt waren vor allem die deutschen Skigebiete und die Küsten. Bei Gästen aus dem Ausland sank die Zahl der Übernachtungen dagegen leicht, was aber auch an den Wintermonaten liegen könnte. Traditionell reisen vor allem im Frühjahr und Sommer viele von auswärts nach Deutschland.
1: In Bayern gibt es immer mehr, die in der Pflege arbeiten. Letztes Jahr waren es rund 257.000 und damit 1,7% mehr als im Jahr davor. Während es in anderen Jobs wegen der schlechten Wirtschaft kaum neue Stellen gibt, bleibt die Pflege ein sicherer Arbeitsplatz. Fast ein Drittel der Pflegekräfte kommt aus dem Ausland. Ohne sie würde die Pflege hier gar nicht funktionieren, so die Arbeitsagentur. Die amerikanische Profi-Football-Liga NFL kommt auch dieses Jahr wieder nach München und jetzt steht auch fest, wann. Am 15. November spielt das Team der Detroit Lions in der Arena in Fredmaning. Beginn der Partie soll um 3:30 Uhr nachmittags sein. Gegen wen es für die Lions im Germany Game geht, wird morgen bekannt gegeben.
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0: Das 37. Internationale Afrika-Festival. 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
14: Ich bin Katrin Steinberger. Der Koalitionsausschuss befasst sich heute mit der Steuerreform. Und die klappt nur, wenn zum Beispiel Spitzenverdiener mehr belastet werden, sagt SPD-Chef und Finanzminister Klingbeil. Nur so könnten Menschen mit mittlerem Verdienst entlastet werden. Unionsfraktionschef Spahn schlägt im Podcast Table Briefings vor, einfach pauschal Subventionen und Steuervergünstigungen zu kürzen, und zwar um 5%. Das Bundesfinanzministerium warnt vor neuen KI-Programmen, die als Cyberwaffe genutzt werden könnten. Die Software Claude Mathers von Anthropic findet automatisch Schwachstellen in Computern und liefert gleich die passenden Werkzeuge für Angriffe mit. Bisher dürfen nur bestimmte Organisationen dieses Tool nutzen. Das Ministerium fordert jetzt Banken und andere Finanzfirmen auf, ihre Sicherheit zu verbessern. Ein 17-Jähriger soll in Hamburg einen Terroranschlag geplant haben. Die Polizei hat ihn deshalb festgenommen. Nach Angaben der Generalstaatsanwaltschaft soll sich der Syrer von der Terrorgruppe Islamischer Staat inspiriert haben lassen. Mögliche Ziele waren ein Einkaufszentrum, eine Bar oder eine Polizeiwache. Der Jugendliche ist demnach schon am Donnerstag verhaftet worden. Griechenland zieht die Reißleine. Das Urlaubsland will den Massentourismus auf vielen Inseln und in beliebten Ferienorten stärker begrenzen und gleichzeitig Natur und Landschaft besser schützen. Takis Zaffos über die neuen Regeln.
15: Überfüllte Bars, Cafés und Tavernen. Und es ist laut, sehr laut. Rund um die Uhr. Besonders betroffen sind Inseln wie Santorini und Mykonos. Dort sollen neue Hotels stark begrenzt werden auf maximal 100 Betten. Und ganz wichtig, in einem 25 Meter Streifen entlang der Küsten ist Neubau künftig verboten.
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10: Ich bin Katrin Steinberger. Steuerreform, Haushalt, aber auch Entlastungen für die Bürger. Es geht ums Geld im Koalitionsausschuss heute. Nach dem Aus für die 1.000 Euro Entlastungsprämie wird nach Alternativen gesucht. Die Grünen schlagen vor, die Stromsteuer zu senken. Der Deutsche Mittelstandsbund fordert eine Reform der Einkommensteuer. Auch Steuerentlastungen für kleine und mittlere Einkommen stehen auf der Agenda. Die Evakuierung der Hondius ist abgeschlossen. Eine letzte Gruppe mit 28 Menschen hat nach dem Hunter-Virus-Ausbruch das Kreuzfahrtschiff verlassen. Das nimmt jetzt Kurs auf die Niederlande. Thomas Pleskin, davor hat sich der Kapitän in einer Videobotschaft nochmal gemeldet.
11: Der aus Polen stammende Kapitän sprach von extrem anstrengenden Wochen an Bord der Hondius. Gleichzeitig habe er aber erlebt, wie groß Fürsorge, Zusammenhalt und gegenseitiges Vertrauen selbst unter schwierigen Bedingungen sein können. Er wünschte allen Passagieren und Crewmitgliedern eine sichere Heimreise.
10: Eine der deutschen Kontaktpersonen des Hunter-Virus-Ausbruchs auf dem Kreuzfahrtschiff Hondius ist in die Münchner Klinik Schwabing verlegt worden. Hinweise auf eine aktive Hunter-Virus-Infektion gibt es bisher nicht. Der Zustand des Patienten gilt als stabil, so das Krankenhaus. Die Experten in Schwabing sind auf solche Fälle speziell vorbereitet. Bei einem Flugzeugabsturz in Namibia sind 4 Deutsche ums Leben gekommen, mindestens 3 von ihnen aus der Region Heilbronn. Zu den Opfern gehören die langjährige Geschäftsführerin der Dieter-Schwarz-Stiftung, Silke Lohmiller, ihr Mann und ihr Sohn. Das hat die Stiftung mitgeteilt. Die Touristen wollten mit einer Cessna zu den berühmten roten Sanddünen fliegen, sind aber dort nie angekommen.
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